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0: Hallo nach Niederrad. Am Leoner Quartier messen wir die offizielle Frankfurt-Temperatur, gerade mit 21 Grad.
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2: Ich bin Uli Reitinger. Der Präsident des Deutschen Instituts für Wirtschaftsforschung, Marcel Fratscher, hält die geplante Abschaffung der abschlagsfreien Rente mit 63 für unverzichtbar. Das sei ein zentrales und finanziell das wichtigste Element der geplanten Rentenreform, sagte er der Rheinischen Post. Eine Abschaffung schaffe schätzungsweise knapp 10 Milliarden Euro an langfristigen Einsparungen und 125.000 zusätzliche Beschäftigte pro Rentnerjahrgang. Ohne dieses Element sei die Rentenreform tot, sagte der DEW-Präsident weiter. Die drei Ostministerpräsidenten der CDU, Kretschmer, Schulze und Vogt, wollen an der Rente mit 63 festhalten und haben damit eine Debatte zum Thema ausgelöst. Wegen der Waldbrände in Griechenland weist das Auswärtige Amt Reisende auf mögliche Gefahren hin. Die Waldbrandgefahr sei in großen Teilen des Landes aufgrund hoher Temperaturen und wenig Niederschlag sehr hoch. Zahlreiche Brandherde würden derzeit bekämpft, so steht es auf der Internetseite des Ministeriums.
3: Das Auswärtige Amt rät Griechenland-Urlaubern, sich immer gut über die Lage zu informieren, etwa beim Wetterdienst und über Notfallbenachrichtigungen, die man auf dem Handy aktivieren kann. Seit Tagen kämpfen die Feuerwehrleute in Griechenland gegen die Flammen. Vor allem bei einem Großbrand nahe der Hauptstadt Athen. Dort kollidierten Medienberichte zufolge nun auch noch zwei Löschhubschrauber in der Luft und stürzten ab. Die Crew der einen Maschine überlebte das Unglück. Ursula Winkler, Nachrichtenredaktion.
2: Die Polizei nimmt in dieser Woche wieder Raser verstärkt ins Visier. Mitten in der Hauptreisezeit gibt es ab heute mehr Radarkontrollen in den meisten Bundesländern. Das Ganze nennt sich Blitzermarathon.
4: Der Blitzermarathon dauert eine Woche und findet immer im April und im August statt. Laut Polizei sind solche sogenannten Speedweeks sehr effektiv, um etwas gegen Raser zu unternehmen. Auch wenn manche nur kurzzeitig vom Gas runtergehen, führen solche Aktionen allgemein zu einem besseren Bewusstsein für die Geschwindigkeit. Zu schnelles Fahren ist nach wie vor die Hauptursache für Verkehrsunfälle, die tödlich enden. Besonders viel wird in der Nähe von Schulen und Kindergärten, Baustellen, Altenheimen und Krankenhäusern geblitzt. Elisa Schuh, Nachrichtenredaktion.
2: US-Präsident Donald Trump hat eine neue Gesprächsrunde mit Vertretern des Irans angekündigt. Die Verhandlungen sollen schon heute stattfinden, sagte er. Wo die Gespräche geführt werden sollen, ob sie auf mehrere Tage angelegt sind und wer genau daran beteiligt ist, ließ er offen.
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0: Frankfurt startet noch mit ein paar Wolken, aber schon am Vormittag geht's in einen knalligen Sonnentag über. Heute klettert das Thermometer bis auf 36 Grad und auch morgen bleibt es mit 36 Grad nochmal richtig heiß. Dazu ist der Himmel meist klar bis leicht bewölkt, bevor es am Abend langsam wieder etwas mehr Wolken gibt.
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5: Derzeit gibt es keine Meldungen. Weiterhin eine gute Fahrt.
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0: Hallo nach Niederrad. Am Lioner Quartier messen wir die offizielle Frankfurt-Temperatur, gerade mit 21 Grad.
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0: Frankfurt startet noch mit ein paar Wolken, aber schon am Vormittag geht's in einen knalligen Sonnentag über. Heute klettert das Thermometer bis auf 36 Grad und auch morgen bleibt es mit 36 Grad nochmal richtig heiß. Dazu ist der Himmel meist klar bis leicht bewölkt, bevor es am Abend langsam wieder etwas mehr Wolken gibt.
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2: Derzeit gibt es keine Meldungen. Weiterhin eine gute Fahrt.
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1: Löwe. Verzetteln Sie sich heute nicht und reiben Sie sich nicht an anderen auf. Es ist den Stress nicht wert.
2: Jungfrau.
1: Heute können Sie sich durch Zielstrebigkeit und Entschlossenheit selbst verwirklichen. Nichts wird Sie aufhalten.
2: Waage.
1: Die Sterne deuten darauf hin, dass es Zeit ist, Ihre Ziele und Träume neu zu definieren. Klammern Sie nicht an Unerreichbarem.
2: Skorpion.
1: Positives Denken ist gefragt. Verlieren Sie sich nicht im Grübeln, was alles schiefgehen könnte.
2: Schütze.
1: Heute können neue Freundschaften entstehen, wenn Sie sich auf nette Begegnungen einlassen.
2: Steinbock.
1: Gehen Sie mit offenen Augen durch die Welt. Sie könnten schon bald neue, inspirierende Menschen treffen, die Ihr Leben bereichern.
2: Wassermann.
1: Die Sterne sagen Ihnen eine glückliche Veränderung in Ihrer Wohnsituation voraus. Nutzen Sie die Gelegenheit, um Ihre Umgebung zu verschönern und sich zu Hause zu fühlen.
2: Fische.
1: Seien Sie bereit, aus Fehlern zu lernen. Heute wartet eine wertvolle Lektion auf Sie.
2: Widder.
1: Heute treffen Sie kluge Investitionsentscheidungen, die sich langfristig auszahlen. Möglicherweise könnte ein Budget helfen.
2: Stier.
1: Wenn Sie das Gefühl haben, dass Sie sich von Ihren Freunden entfernt haben, ist heute ein guter Tag, um alte Kontakte aufzufrischen.
2: Zwillinge.
1: Heute läuft es für Sie einfach rund. Sie können sogar unerwartete Fortschritte machen.
2: Krebs.
1: Die Suche nach Sinn und Spiritualität wird intensiver. Nehmen Sie sich Zeit für eine innere Reise durch Meditation.
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0: Hallo an den Flughafen. Am neuen Terminal 3 messen wir die offizielle Frankfurt-Temperatur mit 21 Grad.
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2: Ich bin Lea Matschulat. In der Diskussion um die Frührente mit 63 hat CSU-Chef Söder im ARD-Sommerinterview vor einem Scheitern der gesamten Rentenreform gewarnt. Im ZDF-Sommerinterview forderte Bundesarbeitsministerin Baas die Union auf, ihre Position zur Abschaffung der abschlagsfreien Frührente zu klären.
3: Arbeitsministerin Baas zeigte sich im ZDF offen dafür, das Paket nochmal aufzuschnüren, zumal die Frührente von der SPD eingeführt worden sei, die CDU wolle sie abschaffen. Aber vor neuen Gesprächen wünschte sich eine klare Position dazu vom Koalitionspartner CDU-CSU. Die drei ostdeutschen CDU-Ministerpräsidenten Kretschmer, Schulze und Vogt wollen an der abschlagsfreien Frührente festhalten. Von der CDU-Spitze hieß es später allerdings nochmal, nein, die Union bleibe bei der Abschaffung. Ursula Winkler, Nachrichtenredaktion.
2: Bahnkunden haben nach einer Untersuchung von Verbraucherschützern für Fahrten tagsüber nur geringe Chancen auf ein Ticket zum Supersparpreis. Das günstigste Angebot, für das die Bahn auf ihrer Internetseite wirbt, war für Fahrten in der zweiten Klasse zwischen 7 und 19 Uhr an rund drei Vierteln der untersuchten Tage nicht verfügbar. Das berichtet die Frankfurter Allgemeine Zeitung.
4: Der Bundesverband der Verbraucherzentralen hat die Ticketpreise fast zwei Jahre lang beobachtet. Nur an knapp jedem vierten Tag gab es zwischen 7 und 19 Uhr tatsächlich so günstige Tickets wie in der Werbung versprochen. An den anderen Tagen gab es zwar auch Fahrscheine zum Supersparpreis, der lag aber zwischen 15 und 157% über dem Werbepreis, heißt es in der Untersuchung. Die Bahn kritisiert die Untersuchung und spricht von erheblichen methodischen Mängeln. Uli Reitinger, Nachrichtenredaktion.
2: Bei der Waldbrandbekämpfung westlich von Athen sind zwei Löschhubschrauber zusammengestoßen. Der Pilot und der Co-Pilot des einen Helikopters kamen ums Leben. Die Rotoren der Hubschrauber hatten sich berührt. Kurz darauf explodierte einer der Hubschrauber. Der andere Helikopter konnte notlanden. US-Präsident Trump hat eine neue Gesprächsrunde mit dem Iran angekündigt. Die Verhandlungen sollen heute stattfinden, sagte er. Wo und zwischen wem genau, ließ Trump offen.
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0: Frankfurt startet noch angenehm klar in den Tag mit rund 21 Grad. Aber dann geht's richtig zur Sache. Heute knallt die Sonne von früh bis spät und treibt das Thermometer auf 36 Grad. Auch morgen bleibt's brutal heiß mit bis zu 36 Grad. Dazu zwischendurch mal ein paar Wolken, aber von echter Abkühlung keine Spur.
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5: Jetzt das Aktuellste aus der Radio Frankfurt Verkehrszentrale. Auf der A3 Würzburg Richtung Frankfurt im Bereich Offenbacher Kreuz steht ein defektes Fahrzeug. Fahrt da bitte besonders vorsichtig vorbei.
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6: Ein Blitzer steht in der Langestraße. Und wenn ihr Staus oder Blitzer entdeckt, ruft an oder schickt gerne eine WhatsApp unter 069 und dann dreimal die 669.
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6: Und ich wünsche euch einen schönen guten Morgen. Marc Neugebauer, der hat heute und morgen frei. Also das ist natürlich auch ein super Wochenstart. Aber wir starten einfach noch viel besser gemeinsam in diese neue Woche. Ich bin bei euch und freue mich jetzt auf ein tolles Duett. Bryan Adams und Mel C zusammen mit ihrem Popsong When You're Gone. So werdet ihr auf jeden Fall wach und startet bestens in diesen Montag.
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0: Mit seiner Mischung startet ihr perfekt in die neue Woche. Swing, Soul, Pop, das alles steckt drin in Bad Dreams von Teddy Swims. Die besten Hits aller Zeiten an eurem Montagmorgen. Freut euch als nächstes zum Wachwerden auf einen Banger aus den 80ern von Modern Talking. Es ist gleich 5:15.
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0: Jeden Morgen gibt uns Kilian Kost die Tipps, auf was wir in der heißen Jahreszeit achten sollten. Und da es ja heute ziemlich heiß wird, direkt zum Wochenstart, hat er einen Hinweis, den ihr nachher in der Arbeit ruhig mal ansprechen könnt, wenn die Temperaturen nach oben schießen.
2: Wassermarsch im wörtlichen Sinne. Ab 26 Grad Raumtemperatur im Büro soll nämlich der Arbeitgeber nach den technischen Regeln für Arbeitsstätten Getränke bereitstellen. Ab 30 Grad ist er sogar dazu verpflichtet per Gesetz. Gemeint ist hiermit Trinkwasser oder eben Vergleichbares, kostenlos und ausreichend. Das klingt nach einer Kleinigkeit, ist aber eine ernsthafte Schutzpflicht. Wer also im 30 Grad Büro sitzt und der Chef auf das Wasser holen pfeift, kann guten Gewissens darauf bestehen und notfalls zum Beispiel auch den Betriebsrat einschalten.
0: Also sprecht das ruhig ohne schlechtes Gewissen an, damit ihr dann gut erfrischt durch den Tag bei der Arbeit kommt. Und morgen, da gehen wir gedanklich schon mal in den Urlaub und fragen Kilian Kost, ob wir die Liegen am Hotelpool eigentlich reservieren dürfen oder ob wir sonst Geld zurückkriegen, weil halt nie eine zur Verfügung steht.
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0: Mit uns kommt ihr bestens rein in diese neue Woche. Mit diesem Klassiker von Chic, das sind die besten Hits aller Zeiten. Ich wünsche euch einen schönen guten Morgen um kurz vor 6:30 und der Start in die neue Woche gelingt. Auch dann, wenn die Milch alle ist und ihr euch schon wieder ärgern könntet, tut's nicht, denn bei uns ist es gleich Zeit für ausschließlich gute Nachrichten in unseren Good News um 6:40 Uhr.
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0: Hallo an den Flughafen. Am neuen Terminal 3 messen wir die offizielle Frankfurt-Temperatur mit 21 Grad.
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2: Mit Klaus Wente, guten Morgen. Heute beginnt nahezu bundesweit wieder eine sogenannte Speed Week. Auch in Hessen wird geblitzt. Und natürlich bedeutet das, dass auch hier in Frankfurt und Rhein-Main verstärkt Geschwindigkeitskontrollen stattfinden. Die Polizei hat vorab nicht verraten, wo und wann kontrolliert wird. Also sollten die Autofahrer noch mehr als sonst auf ihre Geschwindigkeit achten. Wer beim aktuellen Blitzermarathon und auch sonst mit einem aktiven Blitzerwarner erwischt wird, muss auch mit einem Bußgeld rechnen. So war es zumindest nicht geplant. Die American Footballer der Frankfurt Galaxy haben ihr wichtiges Heimspiel am Bornheimer Hang gegen die Männer von Nordic Storm aus Kopenhagen mit 9:47 sehr deutlich verloren. Auch der neue Quarterback Zach Calzada konnte seinem Team nicht helfen. Kommenden Sonntag geht es für die Galaxy bei den Prag Lions weiter. Die Frankfurter Eintracht hat einen neuen Mittelfeldspieler. Der 25-jährige Raphael Onyedika wechselt vom belgischen Meisterclub Brügge nach Frankfurt und unterschreibt bei der Eintracht. Der nigerianische Nationalspieler erhält einen Vertrag bis zum 30. Juni 2031 und die Rückennummer 25 teilt die SGE mit.
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0: Frankfurt startet noch angenehm klar in den Tag mit rund 21 Grad. Aber dann geht's richtig zur Sache. Heute knallt die Sonne von früh bis spät und treibt das Thermometer auf 36 Grad. Auch morgen bleibt's brutal heiß mit bis zu 36 Grad. Dazu zwischendurch mal ein paar Wolken, aber von echter Abkühlung keine Spur.
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3: Jetzt das Aktuellste aus der Radio Frankfurt Verkehrszentrale. Auf der A3 Würzburg Richtung Frankfurt im Bereich Offenbacher Kreuz steht ein defektes Fahrzeug. Fahrt da bitte besonders vorsichtig vorbei.
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4: Blitzer haben wir unter anderem im Marbachweg, da sind 30 erlaubt. Außerdem steht ein Blitzer in der Königsteiner Straße, ebenfalls 30er-Zone. Und im Hugo-Eckner-Ring in der 50er-Zone wird ebenfalls teure Fotos gemacht. Fuß vom Gas und wenn ihr noch was entdeckt, einfach an uns melden an die 069 669 669 669. Gute Fahrt.
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5: Einen wunderschönen guten Morgen wünsche ich euch. Ich bin heute und morgen für euch da, weil der Kollege Marc Neugebauer sich einfach mal ein ganz langes Wochenende gegönnt hat. Macht er eigentlich total richtig, denn bei der Hitze in diesen Tagen, da möchte man ja eigentlich das Haus am liebsten gar nicht verlassen und das schöne Wetter einfach nur drinnen genießen, natürlich mit den sommerlichen Vibes der Stars bei uns.
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1: Schönen guten Morgen euch an diesem Montag. Ich find's klasse, dass ihr mit dabei seid. Einseifen mit dem Lieblingsgetränk. Das klingt so ein bisschen seltsam, aber ist für Fans eine absolut gute Nachricht.
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1: Nach dem Duschen duften wie das Lieblingsgetränk. Wer die Pepsi-Varianten Wildkirsche und Vanille liebt, kann sich mit den Aromen jetzt auch einseifen. Die amerikanische Kosmetikmarke Glamlight hat eine Zusammenarbeit mit dem Pepsi-Konzern gestartet und unter anderem ein Duschgel und ein Körperpeeling entwickelt. Kann man sich im Online-Shop für jeweils $12 ordern. Beide Kosmetikprodukte sind braun wie Pepsi. Das Duschgel duftet nach Wildkirsche, das Vanillepeeling sieht aus wie ein Slushy-Eis und es riecht natürlich auch nach der Pepsi-Variante. 5 Jahre und hunderte Versuche haben die Entwicklung der beiden veganen Produkte gekostet. Duschgel sowie Peeling enthalten pflegende Zutaten wie Niacinamid und Shea-Butter und hinterlassen laut Videobeschreibung einen Schimmer auf der Haut. Sind die vielleicht sogar gesünder als das Getränk? Und es gibt sogar noch mehr als ein Duschgel. Neu ist auch eine Lidschattenpalette in den blauen Silbertönen der Pepsi-Dose. Außerdem gibt es ein Lippenset, bestehend aus Lipliner, Lipgloss und Lippenstift. Alles mit dem beliebten Wildkirschenaroma. In den USA ein Erfolg. Pepsi ist aber nicht der erste Getränkekonzern, der seine Aromen für Kosmetikprodukte hergibt. Auch Coca-Cola hat Lippenpflegeprodukte auf den Markt gebracht. Als Lippenbalsam mit dem Fanta-Strawberry-Aroma. Außerdem als Pflegestiftset in diversen Cola-Geschmäckern. Neu sind jetzt aber eben ein Pepsi-Duschgel und ein Pepsi-Körper-Peeling.

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0: schöne Grüße ins Nord und Ost. Am Günthersburgpark messen wir die offizielle Frankfurt-Temperatur gerade mit 20 Grad.
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2: Ich bin Lea Matschulat. Die geplante Rentenreform sorgte weiter für Diskussionen. CSU-Chef Söder warnt im ARD-Sommerinterview davor, das Gesamtpaket wieder in Frage zu stellen. Der Präsident des Deutschen Instituts für Wirtschaftsforschung, Fratscher, hält die geplante Abschaffung der abschlagsfreien Rente mit 63 für unverzichtbar. Das sagte er der Rheinischen Post.
3: Der DIW-Chef ist überzeugt, ohne das Aus für die Rente mit 63 ist die Rentenreform tot. Dabei betont er noch einmal, dass von der früheren Rente ohnehin vor allem Besserverdiener und Männer profitieren würden, nicht etwa die Menschen, die von Altersarmut bedroht sind. Auch CSU-Chef Markus Söder fürchtet, dass die Rentenreform scheitert, wenn diese Empfehlung neu diskutiert wird. Arbeitsministerin Bärbel Baas von der SPD dagegen zeigt sich gesprächsbereit, obwohl sie sich bereits für die Reformpläne ausgesprochen hatte. Sie fordert die Union auf, sich auf eine Position zu einigen. Fiona Reinhardt, Nachrichtenredaktion.
2: US-Präsident Trump hat eine neue Gesprächsrunde mit dem Iran angekündigt. Die Verhandlungen sollen heute stattfinden. Wo und zwischen wem genau, das ließ Trump offen. Blitzermarathon. Mitten in der Hauptreisezeit gibt es ab heute verstärkte Radarkontrollen in den meisten Bundesländern.
4: Der Blitzermarathon dauert eine Woche lang und findet immer im April und im August statt. Laut Polizei sind solche sogenannten Speedweeks sehr effektiv, um etwas gegen Raser zu unternehmen. Auch wenn manche nur kurzzeitig vom Gas runtergehen, führen solche Aktionen allgemein zu einem besseren Bewusstsein für die Geschwindigkeit. Zu schnelles Fahren ist nach wie vor die Hauptursache für Verkehrsunfälle, die tödlich enden. Besonders viel wird in der Nähe von Schulen und Kindergärten, Baustellen, Altenheimen und Krankenhäusern geblitzt. Elisa Schuh, Nachrichtenredaktion.
2: In Griechenland versucht die Feuerwehr weiterhin, die schweren Waldbrände einzudämmen. In Spanien hat sich die Lage dagegen deutlich entspannt und auch in Frankreich bleibt die Situation trotz einiger neuer Feuer stabil. Westlich der griechischen Hauptstadt Athen sind bereits mehr als 10.000 Hektar Wald zerstört. Die Flammen bedrohen eine Stadt mit rund 36.000 Einwohnern. Dort in der Region starben zwei Menschen beim Absturz eines Löschhubschraubers.
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0: Frankfurt startet schon richtig warm in den Tag. Und unter dem überwiegend klaren Himmel klettern die Temperaturen heute auf 36 Grad. Dazu wird es bis in den Abend hinein knallheiß und zwischendurch auch mal dichter bewölkt. Morgen legt die Hitze sogar noch eine Schippe drauf mit bis zu 36 Grad und am späten Abend einem leichten Gewitter.
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5: Jetzt das Aktuellste aus der Radio Frankfurt Verkehrszentrale. Vorsicht auf der A66 Wiesbaden Richtung Frankfurt zwischen Höchst und Eschborn, da steht ein defektes Fahrzeug. Auch auf der A3 Frankfurt Richtung Würzburg zwischen Offenbach und Oberthausen steht ein defektes Fahrzeug.
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6: Blitzer, die gibt's natürlich, wenn ihr unterwegs seid heute in dem Hugo-Eckener-Ring in der 50er-Zone, in der Obermain-Anlage in der 30er und in der Königsteiner Straße auch da in der 30er-Zone. Und wenn ihr noch was entdeckt, Blitzer, Staus oder sonstiges, melden an die 069 669 669 669.
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7: Heute und morgen starte ich mit euch in den neuen Tag. Marc Neugebauer, der hat sich nämlich zwei Tage einfach mal zum Wochenstart freigenommen. Kann man auch machen. Ich freue mich, dass ihr mit dabei seid. Und wenn es heute Morgen noch so ein bisschen wackelig bei euch läuft, ihr die Nacht irgendwie wieder mal nicht so richtig durchgeschlafen habt zum Beispiel, dann gibt's jetzt die Energie in der Musik mit diesem wunderbaren Banger aus den 80ern von Laura Branigan. Hier ist Gloria.
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0: Gleich 7:15. Guten Morgen bei Radio Frankfurt, heute an diesem Montag. Was wäre, wenn Tiere ihre Gedanken mitteilen könnten? Das ist eine Frage, die viele Haustierbesitzer beschäftigt und die für die ganzheitliche Tiertherapeutin Friederike Partsch Teil ihres beruflichen Ansatzes ist. Sie arbeitet mit einer Form der telepathischen Tierkommunikation und verbindet diese mit ganzheitlichen Behandlungen. In unserem Interview-Podcast Mensch Maike mit Maike Busch in den Kaffenberger spricht sie über ihre Methode und ihre Erfahrungen. Wie diese besondere Art der Verständigung zwischen Mensch und Tier funktionieren soll, das hören wir jetzt schon mal.
1: Ich sehe ein Bild der Tiere, mit den Augen am besten, habe den Namen, habe den Wohnort und dann kann ich mich in ihr Energiefeld einklinken telepathisch. Das ist so, wie wenn ich früher nehme das Telefon, gebe eine Nummer ein und dann geht jemand am anderen Ende ans Telefon. So. Und crazy. Genauso, ja, so, aber so läuft Telepathie. Ich meine, es ist ganz, ganz, ganz, ganz alt und das ist nur in der heutigen Zeit, jetzt kommt es, glaube ich, wieder ein bisschen mehr, aber das ist kein Hexenwerk, wie man so schön sagt.
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0: Guten Morgen euch am Montag um kurz vor 7:30. So eine schöne, saftige, eiskalte Wassermelone, das ist doch genau perfekt bei der Hitze, wie wir sie heute wieder erwarten. Wenn da nur nicht diese riesige Sauerei beim Essen wäre. Es kleben ja meistens danach die Finger, das Gesicht und das halbe Handtuch. Aber gleich habe ich für euch einen schnittigen Lifehack der Woche um 7:40 Uhr hier.
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0: Schöne Grüße ins Nord und Ost. Am Günthersburgpark messen wir die offizielle Frankfurt-Temperatur gerade mit 20 Grad.
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2: Mit Klaus Wente, guten Morgen. Heute beginnt nahezu bundesweit wieder eine sogenannte Speed Week. Auch in Hessen wird geblitzt. Und natürlich bedeutet das, dass auch hier in Frankfurt und Rhein-Main verstärkt Geschwindigkeitskontrollen stattfinden. Die Polizei hat vorab nicht verraten, wo und wann kontrolliert wird. Also sollten die Autofahrer noch mehr als sonst auf ihre Geschwindigkeit achten. Wer beim aktuellen Blitzermarathon und auch sonst mit einem aktiven Blitzerwarner erwischt wird, muss auch mit einem Bußgeld rechnen. So war es zumindest nicht geplant. Die American Footballer der Frankfurt Galaxy haben ihr wichtiges Heimspiel am Bornheimer Hang gegen die Männer von Nordic Storm aus Kopenhagen mit 9:47 sehr deutlich verloren. Auch der neue Quarterback Seth Calzada konnte seinem Team nicht helfen. Kommenden Sonntag geht es für die Galaxy bei den Prag Lions weiter. Die Frankfurter Eintracht hat einen neuen Mittelfeldspieler. Der 25-jährige Raphael Onyedika wechselt vom belgischen Meisterclub Brügge nach Frankfurt und unterschreibt bei der Eintracht. Der nigerianische Nationalspieler erhält einen Vertrag bis zum 30. Juni 2031 und die Rückennummer 25 teilt die SGE mit.
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0: Frankfurt startet schon richtig warm in den Tag. Und unter dem überwiegend klaren Himmel klettern die Temperaturen heute auf 36 Grad. Dazu wird's bis in den Abend hinein knallheiß und zwischendurch auch mal dichter bewölkt. Morgen legt die Hitze sogar noch eine Schippe drauf mit bis zu 36 Grad und am späten Abend einem leichten Gewitter.
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3: Jetzt das Aktuellste aus der Radio Frankfurt Verkehrszentrale. Vorsicht auf der A66 Wiesbaden Richtung Frankfurt zwischen Höchst und Eschborn, da steht ein defektes Fahrzeug. Auch auf der A3 Frankfurt Richtung Würzburg zwischen Offenbach und Obertshausen steht ein defektes Fahrzeug.
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4: Blitzer haben wir unter anderem im Marbachweg, da sind 30 erlaubt. Außerdem steht ein Blitzer in der Königsteiner Straße, ebenfalls 30er-Zone. Und im Hugo-Eckner-Ring in der 50er-Zone wird ebenfalls teure Fotos gemacht. Fuß vom Gas und wenn ihr noch was entdeckt, einfach an uns melden an die 069 669 669 669. Gute Fahrt.
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5: Einen schönen Wochenstart von mir. Guten Morgen am Montag. Der Kollege Marc Neugebauer hat ein langes Wochenende bis einschließlich morgen Dienstag genommen. Kann man so machen, ne? Bei diesen hohen Temperaturen absolut perfekt, einfach die Füße hochzulegen. Vielleicht habt ihr auch Ferien. Dann feiern wir den Sommer auf jeden Fall mit den größten Stars hier bei uns.
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0: Schöner, relaxter Start in die neue Woche mit Olivia Dean und den besten Hits aller Zeiten bei uns. So easy to fall in love. Als nächstes geben wir wieder ein bisschen mehr Stoff mit Nena jetzt dann gleich. Aber erstmal machen wir euch das Leben ein bisschen leichter.
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0: Für so einen perfekten Sommertag wie heute gibt's doch eigentlich nichts Besseres als eine saftige, eiskalte Wassermelone. Wenn da nur nicht diese riesige Sauerei beim Essen wäre. Ne? Danach kleben ja meistens die Finger, das Gesicht und das halbe Handtuch, wenn man am Strand ist. Vergesst die klassischen großen Melonenschiffchen, bei denen man sich die Melone bis an die Ohren schmiert. Der Lifehack der Woche heißt Melonensticks. Schneidet die Wassermelonen zu Hause einmal in der Mitte durch, legt dann die flache Seite aufs Brett und schneidet die Melonen längs und quer in dichte Streifen, sodass, ich sag mal, so ein Schachbrettmuster entsteht. Wenn ihr da jetzt ein Stück rauszieht, dann habt ihr einen perfekten handlichen Stick. Unten habt ihr die grüne Rinde als sauberen Griff für die Finger und oben das pure Fruchtfleisch. Absolut perfekt eben zum Snacken am Strand, ganz ohne Klebefinger.
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0: Hallo in Bornheim an der Bergerstraße. Dort messen wir die offizielle Frankfurt-Temperatur bei 20 Grad.
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2: Ich bin Lea Matschullat. US-Präsident Trump hat für heute neue Gespräche für ein Ende des Iran-Krieges angekündigt. Die Gespräche würden am Nachmittag stattfinden, kündigte er an. Wo und wer daran teilnehmen wird, dazu sagte Trump nichts. Aus dem Iran gibt es bislang keine Bestätigung für die geplanten Gespräche. In der Diskussion um die Frührente mit 63 Jahren hat CSU-Chef Söder im ARD-Sommerinterview vor einem Scheitern der gesamten Rentenreform gewarnt. Im ZDF-Sommerinterview forderte Bundesarbeitsministerin Baas die Union auf, ihre Position zur Abschaffung der abschlagsfreien Frührente zu klären.
3: Arbeitsministerin Baas zeigte sich im ZDF offen dafür, das Paket nochmal aufzuschnüren, zumal die Frührente von der SPD eingeführt worden sei, die CDU wolle sie abschaffen. Aber vor neuen Gesprächen wünschte sich eine klare Position dazu vom Koalitionspartner CDU-CSU. Die drei ostdeutschen CDU-Ministerpräsidenten Kretschmer, Schulze und Vogt wollen an der abschlagsfreien Frührente festhalten. Von der CDU-Spitze hieß es später allerdings nochmal, nein, die Union bleibe bei der Abschaffung. Ursula Winkler, Nachrichtenredaktion.
2: Bahnkunden haben nach einer Untersuchung von Verbraucherschützern für Fahrten tagsüber nur geringe Chancen auf ein Ticket zum Supersparpreis. Das günstigste Angebot, für das die Bahn auf ihrer Internetseite wirbt, war für Fahrten in der zweiten Klasse zwischen 7 und 19 Uhr an rund drei Vierteln der untersuchten Tage nicht verfügbar. Das berichtet die Frankfurter Allgemeine Zeitung.
4: Der Bundesverband der Verbraucherzentralen hat die Ticketpreise fast zwei Jahre lang beobachtet. Nur an knapp jedem vierten Tag gab es zwischen 7 und 19 Uhr tatsächlich so günstige Tickets wie in der Werbung versprochen. An den anderen Tagen gab es zwar auch Fahrscheine zum Supersparpreis, der lag aber zwischen 15 und 157% über dem Werbepreis, heißt es in der Untersuchung. Die Bahn kritisiert die Untersuchung und spricht von erheblichen methodischen Mängeln. Uli Reitinger, Nachrichtenredaktion.
2: In Griechenland versucht die Feuerwehr weiterhin, die schweren Waldbrände einzudämmen. In Spanien hat sich die Lage dagegen deutlich entspannt. Und auch in Frankreich bleibt die Situation trotz einiger neuer Feuer stabil. Westlich der griechischen Hauptstadt Athen sind bereits mehr als 10.000 Hektar Wald zerstört. Die Flammen bedrohen eine Stadt mit rund 36.000 Einwohnern.
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0: Frankfurt startet schon mit Sonne und rund 20 Grad in den Tag und dann geht's zügig Richtung Hochsommer. Heute knallt der Himmel bis auf 36 Grad runter, meist klar und richtig heiß. Erst am Abend schiebt sich mehr Wolkenzeug davor. Auch morgen bleibt's drückend warm mit knapp 36 Grad und zwischendurch sogar einem kleinen Schauer am Vormittag.
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5: Jetzt das Aktuellste aus der Radio Frankfurt Verkehrszentrale. Vorsicht auf der A66 Wiesbaden Richtung Frankfurt und zurück zwischen der Ludwig-Landmann-Straße und der Miquel-Allee. Da sind Personen auf der Fahrbahn. Auf der A661 Bad Homburg Richtung Darmstadt steht ihr zwischen dem Bad Homburger Kreuz und Eckenheim im Stau. Plant etwa 5 Minuten mehr ein. Auf der A3 Frankfurt Richtung Würzburg läuft es zwischen Obertshausen und Hanau stockend. Auf der A5 Kassel Richtung Frankfurt habt ihr zwischen dem Bad Homburger Kreuz und dem Nordwestkreuz Frankfurt dichten Verkehr. Auch da nur stockend voran.
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6: Blitzer, die gibt's natürlich, wenn ihr unterwegs seid heute in dem Hugo-Eckener-Ring in der 50er-Zone, in der Obermain-Anlage in der 30er und in der Königsteiner Straße auch da in der 30er-Zone. Und wenn ihr noch was entdeckt, Blitzer, Staus oder sonstiges, melden an die 069 669 669 669.
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7: Heute und morgen starten wir gemeinsam in den neuen Tag, denn Marc Neugebauer hat sich zwei Tage freigenommen zum Wochenstart. Und ich habe jetzt direkt einen der ganz großen Erfolge aus der Karriere von Cher. Einen Song für euch, der von Kritikern gerne mal verglichen wird mit dem legendären I Will Survive von Gloria Gaynor. Was eine Ehre, oder? Und dafür hat es bis zum 22. Album bei Cher gedauert. Und dann kam eben Strong Enough, eine richtig coole Disco-Nummer zum endgültig Wachwerden für euch jetzt, während ihr den Frühstückstisch abräumt.
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0: Sie ist definitiv zurzeit die Königin in der Musik. Taylor Swift zum Wachwerden an eurem Montagmorgen. Gleich ist es 7:45. Ein König, den hatten wir in Deutschland noch nie bis 1986. Da hat Rio Reiser den Rocksong König von Deutschland aufgenommen für sein Debüt-Solo-Album Rio der Erste. Und eben nach der Veröffentlichung ist er selbst nach diesem Lied als König von Deutschland bezeichnet worden. Auf jeden Fall absoluter Kult und einer der besten Hits aller Zeiten. Gibt's als nächstes bei uns.
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0: Jeden Morgen gibt uns Kilian Kost die Tipps, auf was wir in der heißen Jahreszeit achten sollten. Und da es ja heute ziemlich heiß wird, direkt zum Wochenstart, hat er einen Hinweis, den ihr nachher in der Arbeit ruhig mal ansprechen könnt, wenn die Temperaturen nach oben schießen.
2: Wassermarsch im wörtlichen Sinne. Ab 26 Grad Raumtemperatur im Büro soll nämlich der Arbeitgeber nach den technischen Regeln für Arbeitsstätten Getränke bereitstellen. Ab 30 Grad ist er sogar dazu verpflichtet per Gesetz. Gemeint ist hier mit Trinkwasser oder eben Vergleichbares, kostenlos und ausreichend. Das klingt nach einer Kleinigkeit, ist aber eine ernsthafte Schutzpflicht. Wer also im 30-Grad-Büro sitzt und der Chef auf das Wasser holen pfeift, kann guten Gewissens darauf bestehen und notfalls zum Beispiel auch den Betriebsrat einschalten.
0: Also sprecht das ruhig ohne schlechtes Gewissen an, damit ihr dann gut erfrischt durch den Tag bei der Arbeit kommt. Und morgen, da gehen wir gedanklich schon mal in den Urlaub und fragen Kilian Kost, ob wir die Liegen am Hotelpool eigentlich reservieren dürfen oder ob wir sonst Geld zurückkriegen, weil halt nie eine zur Verfügung steht.
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0: Wir feiern diesen Montagmorgen. Ich wünsche euch einen schönen Wochenstart um kurz vor 8:30. Super natürlich, wenn der Wecker ein bisschen zu spät geklingelt hat heute. Warum auch immer. Drum ist es Zeit für ausschließlich gute Nachrichten. Die liefern wir euch gleich hier um 8:40 in unseren Good News.
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0: Hallo in Bornheim an der Berger Straße. Dort messen wir die offizielle Frankfurt-Temperatur bei 20 Grad.
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2: Mit Klaus Wente, guten Morgen. Heute beginnt nahezu bundesweit wieder eine sogenannte Speed Week. Auch in Hessen wird geblitzt. Und natürlich bedeutet das, dass auch hier in Frankfurt und Rhein-Main verstärkt Geschwindigkeitskontrollen stattfinden. Die Polizei hat vorab nicht verraten, wo und wann kontrolliert wird. Also sollten die Autofahrer noch mehr als sonst auf ihre Geschwindigkeit achten. Wer beim aktuellen Blitzermarathon und auch sonst mit einem aktiven Blitzerwarner erwischt wird, muss auch mit einem Bußgeld rechnen. So war es zumindest nicht geplant. Die American Footballer der Frankfurt Galaxy haben ihr wichtiges Heimspiel am Bornheimer Hang gegen die Männer von Nordic Storm aus Kopenhagen mit 9:47 sehr deutlich verloren. Auch der neue Quarterback Zach Calzada konnte seinem Team nicht helfen. Kommenden Sonntag geht es für die Galaxy bei den Prague Lions weiter. Die Frankfurter Eintracht hat einen neuen Mittelfeldspieler. Der 25-jährige Raphael Onyedika wechselt vom belgischen Meisterclub Brügge nach Frankfurt und unterschreibt bei der Eintracht. Der nigerianische Nationalspieler erhält einen Vertrag bis zum 30. Juni 2031 und die Rückennummer 25 teilt die SGE mit.
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0: Frankfurt startet schon mit Sonne und rund 20 Grad in den Tag und dann geht's zügig Richtung Hochsommer. Heute knallt der Himmel bis auf 36 Grad runter, meist klar und richtig heiß. Erst am Abend schiebt sich mehr Wolkenzeug davor. Auch morgen bleibt's drückend warm mit knapp 36 Grad und zwischendurch sogar einem kleinen Schauer am Vormittag.
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3: Jetzt das Aktuellste aus der Radio Frankfurt Verkehrszentrale. Vorsicht auf der A66 Wiesbaden Richtung Frankfurt und zurück zwischen der Ludwig-Landmann-Straße und der Miquel-Allee. Da sind Personen auf der Fahrbahn. Auf der A661 Bad Homburg Richtung Darmstadt steht ihr zwischen dem Bad Homburger Kreuz und Eckenheim im Stau. Plant etwa 5 Minuten mehr ein. Auf der A3 Frankfurt Richtung Würzburg läuft es zwischen Obertshausen und Hanau stockend. Auf der A5 Kassel Richtung Frankfurt habt ihr zwischen dem Bad Homburger Kreuz und dem Nordwestkreuz Frankfurt dichten Verkehr. Auch da nur stockend voran.
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4: Blitzer haben wir unter anderem im Marbachweg, da sind 30 erlaubt. Außerdem steht ein Blitzer in der Königsteiner Straße, ebenfalls 30er-Zone. Und im Hugo-Eckner-Ring in der 50er-Zone wird ebenfalls teure Fotos gemacht. Fuß vom Gas und wenn ihr noch was entdeckt, einfach an uns melden an die 069 669 669 669. Gute Fahrt.
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5: Einen wunderschönen guten Morgen wünsche ich euch. Ich bin heute und morgen für euch da, weil der Kollege Marc Neugebauer sich einfach mal ein ganz langes Wochenende gegönnt hat. Macht er eigentlich total richtig, denn bei der Hitze in diesen Tagen, da möchte man ja eigentlich das Haus am liebsten gar nicht verlassen und das schöne Wetter einfach nur drinnen genießen. Natürlich mit den sommerlichen Vibes der Stars bei uns.
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0: Schönen guten Morgen euch an diesem Montag. Ich find's klasse, dass ihr mit dabei seid. Einseifen mit dem Lieblingsgetränk. Das klingt so ein bisschen seltsam, aber ist für Fans eine absolut gute Nachricht.
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0: Nach dem Duschen duften wie das Lieblingsgetränk. Wer die Pepsi-Varianten Wildkirsche und Vanille liebt, kann sich mit den Aromen jetzt auch einseifen. Die amerikanische Kosmetikmarke Glamlight hat eine Zusammenarbeit mit dem Pepsi-Konzern gestartet und unter anderem ein Duschgel und ein Körperpeeling entwickelt. Kann man sich im Online-Shop für jeweils $12 ordern. Beide Kosmetikprodukte sind braun wie Pepsi. Das Duschgel duftet nach Wildkirsche, das Vanillepeeling sieht aus wie ein Slushy-Eis und es riecht natürlich auch nach der Pepsi-Variante. 5 Jahre und hunderte Versuche haben die Entwicklung der beiden veganen Produkte gekostet. Duschgel sowie Peeling enthalten pflegende Zutaten wie Niacinamid und Shea-Butter und hinterlassen laut Videobeschreibung einen Schimmer auf der Haut. Sind die vielleicht sogar gesünder als das Getränk? Und es gibt sogar noch mehr als ein Duschgel. Neu ist auch eine Lidschattenpalette in den blauen Silbertönen der Pepsi-Dose. Außerdem gibt es ein Lippenset, bestehend aus Lipliner, Lipgloss und Lippenstift. Alles mit dem beliebten Wildkirschenaroma. In den USA ein Erfolg. Pepsi ist aber nicht der erste Getränkekonzern, der seine Aromen für Kosmetikprodukte hergibt. Auch Coca-Cola hat Lippenpflegeprodukte auf den Markt gebracht. Als Lippenbalsam mit dem Fanta-Strawberry-Aroma. Außerdem als Pflegestiftset in diversen Cola-Geschmäckern. Neu sind jetzt aber eben ein Pepsi-Duschgel und ein Pepsi-Körper-Peeling.
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0: Schöne Grüße ins Bahnhofsviertel. Am Kaiserplatz messen wir die offizielle Frankfurt-Temperatur grad mit 22 Grad.
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2: Ich bin Lea Matschulat. Angesichts des Niedrigwassers am Rhein wünscht sich Nordrhein-Westfalens Verkehrsminister Krischer eine nationale Taskforce. Sie könne rasch konkrete Maßnahmen abstimmen, wie etwa zusätzliche Lagerkapazitäten in Häfen für Gefahrgüter oder auch, wie notwendige Güter auf die Bahn umgeladen werden können. Und die Taskforce könne klären, welche Güter Vorrang haben für den Transport mit dem Schiff, sagte Krischer im ZDF-Morgenmagazin. Die geplante Rentenreform sorgt weiterhin für Diskussionen. CSU-Chef Söder warnt im ARD-Sommerinterview davor, das Gesamtpaket wieder in Frage zu stellen. Der Präsident des Deutschen Instituts für Wirtschaftsforschung, Fratscher, hält die geplante Abschaffung der abschlagsfreien Rente mit 63 für unverzichtbar. Das sagt er der Rheinischen Post.
3: Der DIW-Chef ist überzeugt, ohne das Aus für die Rente mit 63 ist die Rentenreform tot. Dabei betont er noch einmal, dass von der früheren Rente ohnehin vor allem Besserverdiener und Männer profitieren würden, nicht etwa die Menschen, die von Altersarmut bedroht sind. Auch CSU-Chef Markus Söder fürchtet, dass die Rentenreform scheitert, wenn diese Empfehlung neu diskutiert wird. Arbeitsministerin Bärbel Baas von der SPD dagegen zeigt sich gesprächsbereit, obwohl sie sich bereits für die Reformpläne ausgesprochen hatte. Sie fordert die Union auf, sich auf eine Position zu einigen. Fiona Reinhardt, Nachrichtenredaktion.
2: Blitzermarathon. Mitten in der Hauptreisezeit gibt es von heute an verstärkte Radarkontrollen in den meisten Bundesländern.
4: Der Blitzermarathon dauert eine Woche lang und findet immer im April und im August statt. Laut Polizei sind solche sogenannten Speedweeks sehr effektiv, um etwas gegen Raser zu unternehmen. Auch wenn manche nur kurzzeitig vom Gas runtergehen, führen solche Aktionen allgemein zu einem besseren Bewusstsein für die Geschwindigkeit. Zu schnelles Fahren ist nach wie vor die Hauptursache für Verkehrsunfälle, die tödlich enden. Besonders viel wird in der Nähe von Schulen und Kindergärten, Baustellen, Altenheimen und Krankenhäusern geblitzt. Elisa Schuh, Nachrichtenredaktion.
2: US-Präsident Trump hat für heute neue Gespräche für ein Ende des Iran-Krieges angekündigt. Die Gespräche würden am Nachmittag stattfinden, sagte er. Wo und wer daran teilnehmen wird, dazu sagte Trump nichts. Aus dem Iran gibt es bislang keine Bestätigung für die Gespräche.
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0: Frankfurt startet schon mit Sonne satt und 22 Grad in den Tag und später wird's richtig heiß. Heute bis 36 Grad unter meist klarem Himmel. Auch morgen bleibt die Hitze brutal, wieder um die 36 Grad. Dazu erst vormittags mal ein paar Wolken und ein kurzer Schauer. Danach setzt sich die Sonne wieder durch und hält die Wetterbühne fest in Sommerhand.
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5: Jetzt das Aktuellste aus der Radio Frankfurt Verkehrszentrale. Vorsicht auf der A3 Würzburg Richtung Frankfurt im Bereich Offenbach. Da ist ein defektes Fahrzeug. Auch auf der A5 Frankfurt Richtung Darmstadt zwischen Niederrad und Frankfurt Flughafen Nord steht ein defektes Fahrzeug. Auf der A5 Kassel Richtung Frankfurt zwischen Friedberg und dem Nordwestkreuz Frankfurt staut es sich. Ihr braucht mindestens 7 Minuten länger. Auf der A661 Bad Homburg Richtung Darmstadt zwischen Frankfurt-Niedereschbach und Frankfurt-Eckenheim nur stockender Verkehr.
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6: Blitzer, die gibt's natürlich, wenn ihr unterwegs seid heute in dem Hugo-Eckener-Ring in der 50er-Zone, in der Obermain-Anlage in der 30er und in der Königsteiner Straße auch da in der 30er-Zone. Und wenn ihr noch was entdeckt, Blitzer, Staus oder sonstiges, melden an die 069 669 669 669.
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7: Heute und morgen fangen wir den neuen Tag gemeinsam an, denn Marc Neugebauer, der hat sich zum Wochenstart einfach mal direkt 2 Tage freigenommen. Ich freue mich, dass ihr mit dabei seid und ich bringe euch den Kult jetzt direkt an den Frühstückstisch. Kommt gut rein in diesen Montag jetzt mit Brother Louie von Modern Talking aus den 80ern.
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0: Einen schönen Montagmorgen wünsche ich euch. Klasse, dass ihr mit dabei seid. Thermenwoche diese Woche bei uns. Erste Station heute, die Therme Euskirchen. Josie aus der Radio Frankfurt Redaktion war vor Ort. War es denn schön? Erzähl mal.
1: Ja, ich kann dir sagen, Urlaub ohne Boarding Pass ist ja das Motto diesen Sommer und das ist absolut Programm. Ja, du kommst rein durchs Drehkreuz, schmeißt dich fix in deine Badewäsche und sobald du durch den nächsten Bogen gehst, zack, andere Welt. Ja, du bist umringt von 500 Palmen, warmfeuchtes Klima wie in den Tropen, schön angenehm warm, bisschen feucht, aber wirklich direkt wie im Urlaub. Um dich rum bequeme schneeweiße Liegen und cremeweiße Bastenmuscheln. Im Zentrum eine türkise große Badelagune, über dir eine gläserne Kuppel. Mega Ding architektonisch gesehen, ja, weil wenn das Wetter schlecht ist, ist die Kuppel zu, aber bei Sonnenschein, ja, da wird dieser hunderte Quadratmeter große Koloss wie bei so einem Cabrio einfach eingefahren und man liegt unter freiem Himmel.
0: Ja, ich kann es mir bildlich vorstellen. Fehlt ja eigentlich nur noch der Cocktail, ne?
1: Ja, der fehlt gar nicht, ja. Wenn man da durchs Wasser planscht und sich treiben lässt, dann kommt man an, halte ich fest, Poolbars vorbei, so mit Tresen im Wasser und unter Wasserhockern. Also wirklich beachtliche Cocktailauswahl gibt's da. Und ohne Alkohol und mit Alkohol und Softdrinks und Longdrinks, Bier oder Wein, also alles, was man halt so braucht, wie im Hotel.
0: Das klingt absolut nach Entspannung.
1: Ja, total. Und das jetzt im Sommer auch für die ganze Familie. Ja, sonst dürfen Kids nur Samstag mit. Aber jetzt während der Ferienzeit ist es natürlich anders. Da gibt's auch ganz, ganz viel Familienprogramme. Mitmachaktion, Familienyoga, Familiensauna.
0: Ja, sehr cool. Sonst heißt's ja oft, Eltern entspannen und Kinder werden dafür irgendwo geparkt und bespaßt.
1: Ja, oder? Aber es gibt ja auch Eltern, die sonst immer arbeiten und sich dann jetzt ja freuen, dass Sachen zusammen gemacht werden können. Aber keine Sorge, zu einer Therme, bei der Eltern abschalten und die Kinder sich stundenlang allein beschäftigen können. So zu so einer Therme kommen wir in den nächsten Tagen auch noch.
0: Ja, heute dreht es sich aber um die Therme Euskirchen. 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

0: Kurz vor 9:30. Guten Morgen euch. Am Montag so eine schöne, saftige, eiskalte Wassermelone. Das ist absolut perfekt bei der Hitze, wie wir sie heute wieder erwarten. Wenn da nur nicht diese riesige Sauerei beim Essen wäre. Ne? Da klebt ja alles hinterher. Gleich habe ich für euch aber einen, ich sag mal, schnittigen Lifehack der Woche um 9:40 Uhr hier.
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0: Schöne Grüße ins Bahnhofsviertel. Am Kaiserplatz messen wir die offizielle Frankfurt-Temperatur grad mit 22 Grad.
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2: Mit Klaus Wente, guten Morgen. Heute beginnt nahezu bundesweit wieder eine sogenannte Speed Week. Auch in Hessen wird geblitzt. Und natürlich bedeutet das, dass auch hier in Frankfurt und Rhein-Main verstärkt Geschwindigkeitskontrollen stattfinden. Die Polizei hat vorab nicht verraten, wo und wann kontrolliert wird. Also sollten die Autofahrer noch mehr als sonst auf ihre Geschwindigkeit achten. Wer beim aktuellen Blitzermarathon und auch sonst mit einem aktiven Blitzerwarner erwischt wird, muss auch mit einem Bußgeld rechnen. So war es zumindest nicht geplant. Die American Footballer der Frankfurt Galaxy haben ihr wichtiges Heimspiel am Bornheimer Hang gegen die Männer von Nordic Storm aus Kopenhagen mit 9:47 sehr deutlich verloren. Auch der neue Quarterback Zach Calzada konnte seinem Team nicht helfen. Kommenden Sonntag geht es für die Galaxy bei den Prague Lions weiter. Die Frankfurter Eintracht hat einen neuen Mittelfeldspieler. Der 25-jährige Raphael Onyedika wechselt vom belgischen Meisterclub Brügge nach Frankfurt und unterschreibt bei der Eintracht. Der nigerianische Nationalspieler erhält einen Vertrag bis zum 30. Juni 2031 und die Rückennummer 25 teilt die SGE mit.
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0: Frankfurt startet schon mit Sonne satt und 22 Grad in den Tag und später wird's richtig heiß. Heute bis 36 Grad unter meist klarem Himmel. Auch morgen bleibt die Hitze brutal, wieder um die 36 Grad, dazu erst vormittags mal ein paar Wolken und ein kurzer Schauer. Danach setzt sich die Sonne wieder durch und hält die Wetterbühne fest in Sommerhand.
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3: Jetzt das Aktuellste aus der Radio Frankfurt Verkehrszentrale. Vorsicht auf der A3 Würzburg Richtung Frankfurt im Bereich Offenbach. Da ist ein defektes Fahrzeug. Auch auf der A5 Frankfurt Richtung Darmstadt zwischen Niederrad und Frankfurt Flughafen Nord steht ein defektes Fahrzeug. Auf der A5 Kassel Richtung Frankfurt zwischen Friedberg und dem Nordwestkreuz Frankfurt staut es sich. Ihr braucht mindestens 7 Minuten länger. Auf der A661 Bad Homburg Richtung Darmstadt zwischen Frankfurt-Niedereschbach und Frankfurt-Eckenheim nur stockender Verkehr.
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4: Blitzer haben wir unter anderem im Marbachweg, da sind 30 erlaubt. Außerdem steht ein Blitzer in der Königsteiner Straße, ebenfalls 30er-Zone. Und im Hugo-Eckner-Ring in der 50er-Zone wird ebenfalls teure Fotos gemacht. Fuß vom Gas und wenn ihr noch was entdeckt, einfach an uns melden an die 069 669 669 669. Gute Fahrt.
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5: Einen schönen Wochenstart von mir. Guten Morgen am Montag. Der Kollege Marc Neugebauer hat ein langes Wochenende bis einschließlich morgen Dienstag genommen. Kann man so machen, ne? Bei diesen hohen Temperaturen absolut perfekt, einfach die Füße hochzulegen. Vielleicht habt ihr auch Ferien. Dann feiern wir den Sommer auf jeden Fall mit den größten Stars hier bei uns.
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0: Emotional, total. Das ist Ed Sheeran zum Start in eure neue Woche. Bei uns am Montagmorgen die besten Hits aller Zeiten hier. Als nächstes habe ich eine Hightech-Pop-Nummer. So hat Falco seinen Erfolg Rock Me Amadeus in den 80ern genannt. Aber jetzt machen wir euch erstmal das Leben so ein bisschen einfacher.
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0: Für so einen perfekten Sommertag wie heute gibt's doch eigentlich nichts Besseres als eine saftige, eiskalte Wassermelone. Wenn da nur nicht diese riesige Sauerei beim Essen wäre. Ne? Danach kleben ja meistens die Finger, das Gesicht und das halbe Handtuch, wenn man am Strand ist. Vergesst die klassischen großen Melonenschiffchen, bei denen man sich die Melone bis an die Ohren schmiert. Der Lifehack der Woche heißt Melonensticks. Schneidet die Wassermelonen zu Hause einmal in der Mitte durch, legt dann die flache Seite aufs Brett und schneidet die Melonen längs und quer in dichte Streifen, sodass, ich sag mal, so ein Schachbrettmuster entsteht. Wenn ihr da jetzt ein Stück rauszieht, dann habt ihr einen perfekten handlichen Stick. Unten habt ihr die grüne Rinde als sauberen Griff für die Finger und oben das pure Fruchtfleisch. Absolut perfekt eben zum Snacken am Strand, ganz ohne Klebefinger.
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stehen euch auch bei dieser großen Hitze heute zur Seite. Hier ist Radio Frankfurt mit den besten Hits aller Zeiten. Jetzt dann gleich ab 10 mit Andi Schmidt. Der übernimmt das Studio von mir und wir hören uns morgen früh ab 6 dann nochmal, denn Marc Neugebauer, der hängt einfach noch einen zweiten freien Tag ans Wochenende dran. Also bis morgen früh ab 6 dann in Guten Morgen Frankfurt. Ich bin Marc Moosbrugger. Euch einen schönen Tag.

0: Hallo ins Ostend an der EZB. Dort messen wir die offizielle Frankfurt-Temperatur mit 24 Grad.
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2: Ich bin Lea Matschulat. Angesichts des Niedrigwassers am Rhein wünscht sich Nordrhein-Westfalens Verkehrsminister Krischer eine nationale Taskforce. Sie könne rasch konkrete Maßnahmen abstimmen, wie etwa zusätzliche Lagerkapazitäten in Häfen für Gefahrgüter oder auch, wie notwendige Güter auf die Bahn umgeladen werden können. Und die Taskforce könne klären, welche Güter Vorrang haben für den Transport mit dem Schiff, sagte Krischer im ZDF-Morgenmagazin. Die geplante Rentenreform sorgt weiterhin für Diskussionen. CSU-Chef Söder warnt im ARD-Sommerinterview davor, das Gesamtpaket wieder in Frage zu stellen. Der Präsident des Deutschen Instituts für Wirtschaftsforschung, Fratscher, hält die geplante Abschaffung der abschlagsfreien Rente mit 63 für unverzichtbar. Das sagt er der Rheinischen Post.
3: Der DIW-Chef ist überzeugt, ohne das Aus für die Rente mit 63 ist die Rentenreform tot. Dabei betont er noch einmal, dass von der früheren Rente ohnehin vor allem Besserverdiener und Männer profitieren würden, nicht etwa die Menschen, die von Altersarmut bedroht sind. Auch CSU-Chef Markus Söder fürchtet, dass die Rentenreform scheitert, wenn diese Empfehlung neu diskutiert wird. Arbeitsministerin Bärbel Baas von der SPD dagegen zeigt sich gesprächsbereit, obwohl sie sich bereits für die Reformpläne ausgesprochen hatte. Sie fordert die Union auf, sich auf eine Position zu einigen. Fiona Reinhardt, Nachrichtenredaktion.
2: Blitzermarathon. Mitten in der Hauptreisezeit gibt es von heute an verstärkte Radarkontrollen in den meisten Bundesländern.
4: Der Blitzermarathon dauert eine Woche lang und findet immer im April und im August statt. Laut Polizei sind solche sogenannten Speedweeks sehr effektiv, um etwas gegen Raser zu unternehmen. Auch wenn manche nur kurzzeitig vom Gas runtergehen, führen solche Aktionen allgemein zu einem besseren Bewusstsein für die Geschwindigkeit. Zu schnelles Fahren ist nach wie vor die Hauptursache für Verkehrsunfälle, die tödlich enden. Besonders viel wird in der Nähe von Schulen und Kindergärten, Baustellen, Altenheimen und Krankenhäusern geblitzt. Elisa Schuh, Nachrichtenredaktion.
2: US-Präsident Trump hat für heute neue Gespräche für ein Ende des Iran-Krieges angekündigt. Die Gespräche würden am Nachmittag stattfinden, sagte er. Wo und wer daran teilnehmen wird, dazu sagte Trump nichts. Aus dem Iran gibt es bislang keine Bestätigung für die Gespräche.
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5: Mit Klaus Wente, guten Tag. Man kann es nicht übersehen, mitten an der Konstablerwache erhält Frankfurt im Rahmen der World Design Capital ein neues Kunstwerk. Die spektakuläre Netzskulptur A Sky Full of Hope wurde zuletzt erfolgreich installiert. Sie schwebt über dem Platz und abends glimmt das Kunstwerk bereits leicht. Das ist allerdings erst noch eine Art Vorglühen. Die offizielle Eröffnung mit einer großen Licht- und Soundinszenierung folgt am Dienstag kommende Woche. Das Kunstwerk soll für 3 Jahre über der Konsti schweben. Mehrere Notrufe über Schussgeräusche aus einem Autokorso haben gestern Abend einen Polizeieinsatz ausgelöst. Kurz nach 18 Uhr meldeten Zeugen im nördlichen Bereich von Linsengericht Altenhaslau, dass aus einem Autokorso offenbar Schüsse abgegeben worden seien. Der Korso sei anschließend in Richtung Gelnhausen weitergefahren. Wenig später gingen weitere ähnliche Notrufe aus der südlichen Gelnhäuser Kernstadt ein. Vor Ort trafen die Einsatzkräfte auf 6 Fahrzeuge sowie rund 25 Personen. Im Fußraum des Fahrersitzes eines BMW entdeckten die Beamten schließlich eine Schreckschusswaffe samt passender Munition. Gegen den 18-jährigen Fahrer wurde ein Ordnungswidrigkeitsverfahren eingeleitet.
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0: Frankfurt startet mit blankem Himmel und schon 24 Grad in einen echten Hitzetag. Bis zum Nachmittag zieht das Thermometer auf 36 Grad hoch. Dazu bleibt es meist sonnig, später zeitweise etwas wolkiger. Auch die Nacht bringt kaum Entspannung und morgen geht's direkt wieder mit bis zu 36 Grad weiter.
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6: Jetzt das Aktuellste aus der Radio Frankfurt Verkehrszentrale. Achtung, auf der A66 Wiesbaden Richtung Frankfurt an der Ausfahrt Eschborn. Da sind Tiere auf der Fahrbahn, gefährliche Situation. Auf der A5 Kassel Richtung Frankfurt zwischen Bad Homburger Kreuz und Nordwestkreuz Frankfurt ist nach einem Unfall der linke Fahrstreifen noch nicht gesichert. Da bitte besonders vorsichtig ranfahren. Auf der A5 Kassel Richtung Frankfurt zwischen Bad Homburger Kreuz und Nordwestkreuz Frankfurt geht fast nichts mehr. Ihr braucht mindestens 17 Minuten länger. Auf der A661 Bad Homburg Richtung Darmstadt zwischen Frankfurt-Niedereschbach und Frankfurt-Eckenheim nur stockender Verkehr.
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9: Nicht zu schnell fahren. Aktuell in Frankfurt wird geblitzt und zwar in der Hansaallee, dort in der 50er-Zone. Weitere Blitzer gibt es in der Gutleutstraße, dort ist ebenfalls 50 erlaubt und auf der Hanauer Landstraße stadtauswärts bei 80. Und wenn ihr auch noch was gesehen habt, Staus oder Blitzer, sagt uns gerne Bescheid. 069 und dreimal die 669. Einfach eine WhatsApp geschickt. Danke dafür und gute Fahrt.
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9: Mensch, wie die Zeit vergeht, oder? Jetzt sind wir schon wieder in der letzten Ferienwoche in diesen Sommerferien hier bei uns. Und habe ich gleich kurz vor 11 übrigens nochmal den richtigen Hack, wenn ihr jetzt aus dem Urlaub zurückkommt, ja? Was ihr am besten nochmal beachten solltet, darüber werden wir heute die ganze Woche drüber sprechen. Aber kurz vor 11 gleich mal ein richtiger erster Tipp für euch. Und unsere Event-Tipps für heute Abend, die habe ich auch kurz nach 10:30 für euch. Jetzt aber erstmal richtig coole Musik in der nächsten halben Stunde von Dan Hartman zum Beispiel. Loy ist mit am Start und wir freuen uns jetzt auf Ace of Base. Das sind sie, die besten Hits aller Zeiten. Und ich bin Andi Schmidt. Grüß euch.

Schönen Vormittag, hier ist Radio Frankfurt und jetzt geht mal ein bisschen zurück in die 80er. Einer meiner Favorite Songs von Heinz Rudolf Kunze. Dein ist mein ganzes Herz, ich lehne mich zurück und werde erst mal meinen nächsten Kaffee genießen. Ich hoffe, ihr auch. Lasst euch gut gehen.

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1: Hallo ins Ostend an der EZB. Dort messen wir die offizielle Frankfurt-Temperatur mit 24 Grad.
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1: Frankfurt startet mit blankem Himmel und schon 24 Grad in einen echten Hitzetag. Bis zum Nachmittag zieht das Thermometer auf 36 Grad hoch. Dazu bleibt es meist sonnig, später zeitweise etwas wolkiger. Auch die Nacht bringt kaum Entspannung und morgen geht's direkt wieder mit bis zu 36 Grad weiter.
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3: Jetzt das Aktuellste aus der Radio Frankfurt Verkehrszentrale. Achtung, auf der A66 Wiesbaden Richtung Frankfurt an der Ausfahrt Eschborn. Da sind Tiere auf der Fahrbahn, gefährliche Situation. Auf der A5 Kassel Richtung Frankfurt zwischen Bad Homburger Kreuz und Nordwestkreuz Frankfurt ist nach einem Unfall der linke Fahrstreifen noch nicht gesichert. Da bitte besonders vorsichtig ranfahren. Auf der A5 Kassel Richtung Frankfurt zwischen Bad Homburger Kreuz und Nordwestkreuz Frankfurt geht fast nichts mehr. Ihr braucht mindestens 17 Minuten länger. Auf der A661 Bad Homburg Richtung Darmstadt zwischen Frankfurt-Niedereschbach und Frankfurt-Eckenheim nur stockender Verkehr.
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5: Nicht zu schnell fahren, aktuell in Frankfurt wird geblitzt und zwar in der Hansaallee, dort in der 50er-Zone. Weitere Blitzer gibt es in der Gutleutstraße, dort ist ebenfalls 50 erlaubt und auf der Hanauer Landstraße stadtauswärts bei 80. Und wenn ihr auch noch was gesehen habt, Staus oder Blitzer, sagt uns gerne Bescheid. 069 und dreimal die 669. Einfach eine WhatsApp geschickt. Danke dafür und gute Fahrt.
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6: Zu Wochenbeginn geht es mit dem DAX steil nach oben im frühen Handel, markiert das Börsenbarometer mit plus 1,3% auf 25.970 Punkte auch gleich neue DAX-Rekorde. Das neue Allzeithoch liegt nun bei 25.984 Punkten. Die Anleger und Börsianer reagieren aktuell auf deutlich gefallene Rohölpreisnotierungen an den internationalen Märkten. US-Präsident Trump hat erst einmal weitere Angriffe auf den Iran abgeblasen. Er favorisiert jetzt offenbar wieder eine Verhandlungslösung. Gefragt sind hier vor allem Siemens Healthineers, Adidas und Airbus. Verloren haben dagegen RWE, Bayer und Symrise. Der Euro zeigt sich am Vormittag mit einem $1.1525 etwas schwächer. Aus Frankfurt, Klaus Bente.
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0: Da gibt es nämlich Krimi-Nervenkitzel Open Air. Ein Inspektor kommt. J.B. Priestleys zeitloser Thriller-Klassiker wird da heute aufgeführt. Das Ganze ab 20.15 Uhr. Dann im Grüneburg Park gibt es heute auch wieder Open Air Theater im Park mit König Lear. Die dramatische Bühne, die bringt Shakespeares kraftvolle Tragödie mit mitreißenden Open Air Erlebnissen in den wunderschönen Grüneburg Park im Westend. Das Ganze um 20.15 Uhr. Und dann gibt es noch Inspiration direkt am Museumsufer, da Frankfurt und die Region ja den offiziellen Titel der Weltdesignhauptstadt tragen, gibt es im Museum angewandte Kunst faszinierende Projekte zu entdecken und die Ausstellungen, die zeigen auf extrem spannende Weise, wie kreative Ideen, urbane Architektur und kluges Design unsere alltäglichen Zusammenleben gestalten können. Ein absolut lohnenswerter Rundgang zum Wochenstart. Das Ganze ist noch bis um 18 Uhr im Museum angewandte Kunst am Schaumainkai 17. Und egal was ihr macht, egal was ihr tut, habt mega Spaß dabei.
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0: Schöne Grüße nach Bockenheim. An der Bockenheimer Warte messen wir die offizielle Frankfurt-Temperatur. Grad mit 27 Grad.
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2: Ich bin Lea Matschulat. Angesichts des Niedrigwassers am Rhein wünscht sich Nordrhein-Westfalens Verkehrsminister Krischer eine nationale Taskforce. Sie könne rasch konkrete Maßnahmen abstimmen, wie etwa zusätzliche Lagerkapazitäten in Häfen für Gefahrgüter oder auch, wie notwendige Güter auf die Bahn umgeladen werden können. Und die Taskforce könne klären, welche Güter Vorrang haben für den Transport mit dem Schiff, sagte Krischer im ZDF-Morgenmagazin. Die geplante Rentenreform sorgt weiterhin für Diskussionen. CSU-Chef Söder warnt im ARD-Sommerinterview davor, das Gesamtpaket wieder in Frage zu stellen. Der Präsident des Deutschen Instituts für Wirtschaftsforschung, Fratscher, hält die geplante Abschaffung der abschlagsfreien Rente mit 63 für unverzichtbar. Das sagt er der Rheinischen Post.
3: Der DIW-Chef ist überzeugt, ohne das Aus für die Rente mit 63 ist die Rentenreform tot. Dabei betont er noch einmal, dass von der früheren Rente ohnehin vor allem Besserverdiener und Männer profitieren würden, nicht etwa die Menschen, die von Altersarmut bedroht sind. Auch CSU-Chef Markus Söder fürchtet, dass die Rentenreform scheitert, wenn diese Empfehlung neu diskutiert wird. Arbeitsministerin Bärbel Baas von der SPD dagegen zeigt sich gesprächsbereit, obwohl sie sich bereits für die Reformpläne ausgesprochen hatte. Sie fordert die Union auf, sich auf eine Position zu einigen. Fiona Reinhardt, Nachrichtenredaktion.
2: Blitzermarathon. Mitten in der Hauptreisezeit gibt es von heute an verstärkte Radarkontrollen in den meisten Bundesländern.
4: Der Blitzermarathon dauert eine Woche lang und findet immer im April und im August statt. Laut Polizei sind solche sogenannten Speedweeks sehr effektiv, um etwas gegen Raser zu unternehmen. Auch wenn manche nur kurzzeitig vom Gas runtergehen, führen solche Aktionen allgemein zu einem besseren Bewusstsein für die Geschwindigkeit. Zu schnelles Fahren ist nach wie vor die Hauptursache für Verkehrsunfälle, die tödlich enden. Besonders viel wird in der Nähe von Schulen und Kindergärten, Baustellen, Altenheimen und Krankenhäusern geblitzt. Elisa Schuh, Nachrichtenredaktion.
2: US-Präsident Trump hat für heute neue Gespräche für ein Ende des Iran-Krieges angekündigt. Die Gespräche würden am Nachmittag stattfinden, sagte er. Wo und wer daran teilnehmen wird, dazu sagte Trump nichts. Aus dem Iran gibt es bislang keine Bestätigung für die Gespräche.
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5: Mit Klaus Bente, guten Tag. Man kann es nicht übersehen, mitten an der Konstablerwache erhält Frankfurt im Rahmen der World Design Capital ein neues Kunstwerk. Die spektakuläre Netzskulptur A Sky Full of Hope wurde zuletzt erfolgreich installiert. Sie schwebt über dem Platz und abends glimmt das Kunstwerk bereits leicht. Das ist allerdings erst noch eine Art Vorglühen. Die offizielle Eröffnung mit einer großen Licht- und Soundinszenierung folgt am Dienstag kommende Woche. Das Kunstwerk soll für 3 Jahre über der Konsti schweben. Mehrere Notrufe über Schussgeräusche aus einem Autokorso haben gestern Abend einen Polizeieinsatz ausgelöst. Kurz nach 18 Uhr meldeten Zeugen im nördlichen Bereich von Linsengericht Altenhaslau, dass aus einem Autokorso offenbar Schüsse abgegeben worden seien. Der Korso sei anschließend in Richtung Gelnhausen weitergefahren. Wenig später gingen weitere ähnliche Notrufe aus der südlichen Gelnhäuser Kernstadt ein. Vor Ort trafen die Einsatzkräfte auf 6 Fahrzeuge sowie rund 25 Personen. Im Fußraum des Fahrersitzes eines BMW entdeckten die Beamten schließlich eine Schreckschusswaffe samt passender Munition. Gegen den 18-jährigen Fahrer wurde ein Ordnungswidrigkeitsverfahren eingeleitet.
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0: Frankfurt bekommt heute Sonne satt und heizt sich bis auf 36 Grad auf. Schon jetzt liegen wir bei 27 Grad und im Tagesverlauf geht's fast ungebremst weiter nach oben. Auch morgen bleibt's brutal heiß mit 35 Grad, dazu zeitweise ein paar Wolken. Mehr Entspannung bringt das aber kaum.
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6: Jetzt das Aktuellste aus der Radio Frankfurt Verkehrszentrale. Auf der A5 Kassel Richtung Frankfurt zwischen Friedberg und dem Nordwestkreuz Frankfurt steht ihr im Stau. Plant mindestens 16 Minuten mehr ein. Auf der A661 Bad Homburg Richtung Darmstadt zwischen Frankfurt-Niedereschbach und Frankfurt-Eckenheim läuft es stockend. Auch auf der B3 in Frankfurt auf der Friedberger Landstraße zwischen Gießener Straße und Rothschildallee dichter Verkehr, auch hier stockt es.
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9: Nicht zu schnell fahren. Aktuell in Frankfurt wird geblitzt und zwar in der Hansaallee, dort in der 50er-Zone. Weitere Blitzer gibt es in der Gutleutstraße, dort ist ebenfalls 50 erlaubt. Und auf der Hanauer Landstraße stadtauswärts bei 80. Und wenn ihr auch noch was gesehen habt, Staus oder Blitzer, sagt uns gerne Bescheid. 069 und dreimal die 669. Einfach eine WhatsApp geschickt. Danke dafür und gute Fahrt.
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9: Die letzte Ferienwoche hier bei uns in Hessen und ja, für viele auch die letzte Urlaubswoche und dann geht's schon wieder nach Hause. Aber was sollte man denn unbedingt beachten, wenn es nach Hause geht? Auf was sollte man denn besonders gucken und wie packt man denn eigentlich seine Koffer, wenn es wieder zurückgeht? Ja, das ist ein Thema in unserem Urlaubshack jetzt hier in wenigen Minuten und vorher haben wir natürlich die besten Hits aller Zeiten. Die kommen von Inner Circle und wir freuen uns auf Tasmin Archer. Andy Schmidt ist hier. Hi!
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1: Toller Sound von Clean Bandit. Hier ist Radio Frankfurt. Habt einen schönen Vormittag mit uns. Der Urlaub war traumhaft, aber jetzt steht der gefürchtete Abreisetag an und wie das immer so ist, auf dem Hinweg hat alles gepasst, aber nach dem Kauf von Souvenirs, Mitbringseln und Muscheln geht der Koffer einfach nicht mehr zu. Der Reißverschluss ätzt und man müsste sich eigentlich mal zu dritt draufsetzen. Wir starten mal heute unsere neue Wochenserie mit den besten Hacks für ein entspanntes Urlaubsende. Meine Kollegin Mathilde hat den ultimativen Trick dabei, wie alles wieder reingeht. Verrat es uns, wie bändigen wir denn den überquellenden Koffer?
2: Ja, hi. Der klassische Fehler ist, die Schmutzwäsche am Ende einfach so irgendwie in den Koffer reinzuschmeißen. Mein Hack: Rollen statt Falten und der Beuteltrick. Rollt eure T-Shirts und Hosen stramm zusammen, das spart extrem viel Platz und verhindert Nitterfalten. Für getragene Wäsche packt ihr am besten Kompressionsbeutel oder einfache Vakuumbeutel ein. Die Wäsche rein, die Luft mit der Hand rausdrücken und zudrehen. Das reduziert das Volumen der Schmutzwäsche um die Hälfte. Und die schwersten Sachen wie Schuhe oder Jacken, die zieht ihr am Abreisetag einfach selbst an. Das spart Platz und Gewicht im Koffer.
1: Rollen und Vakuumbeutel, so geht der Koffer ohne Schweißausbrüche wieder zu. Morgen schauen wir uns mit Mathilde an, wie ihr beim Auschecken aus dem Hotelzimmer garantiert nie wieder das Ladekabel, die Sonnenbrille oder den Pass im Zimmer vergesst.

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0: schöne Grüße nach Bockenheim. An der Bockenheimer Warte messen wir die offizielle Frankfurt-Temperatur. Grad mit 27 Grad.
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0: Frankfurt bekommt heute Sonne satt und heizt sich bis auf 36 Grad auf. Schon jetzt liegen wir bei 27 Grad und im Tagesverlauf geht's fast ungebremst weiter nach oben. Auch morgen bleibt's brutal heiß mit 35 Grad, dazu zeitweise ein paar Wolken. Mehr Entspannung bringt das aber kaum.
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2: Jetzt das Aktuellste aus der Radio Frankfurt Verkehrszentrale. Auf der A5 Kassel Richtung Frankfurt zwischen Friedberg und dem Nordwestkreuz Frankfurt steht ihr im Stau. Plant mindestens 16 Minuten mehr ein. Auf der A661 Bad Homburg Richtung Darmstadt zwischen Frankfurt Niedereschbach und Frankfurt Eckenheim läuft es stockend. Auch auf der B3 in Frankfurt auf der Friedberger Landstraße zwischen Gießener Straße und Rothschildallee dichter Verkehr, auch hier stockt es.
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4: Nicht zu schnell fahren, aktuell in Frankfurt wird geblitzt und zwar in der Hansa-Allee, dort in der 50er-Zone. Weitere Blitzer gibt es in der Gutleutstraße, dort ist ebenfalls 50 erlaubt und auf der Hanauer Landstraße stadtauswärts bei 80. Und wenn ihr auch noch was gesehen habt, Staus oder Blitzer, sagt uns gerne Bescheid. 069 und dreimal die 669. Einfach eine WhatsApp geschickt. Danke dafür und gute Fahrt.
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Annie Chancel wird 1945 in einem kleinen Dorf in Frankreich geboren. In den 60ern hat sie in Frankreich einige Erfolge als schüchtern auftretende Sängerin, aber eigentlich ist sie ganz anders. Und in den 70ern, da traut sie sich, endlich das zu zeigen. Als Sheila and B Devotion haut sie eine Disco-Nummer nach der anderen raus. Jetzt ist sie die Rampensau, die sie eigentlich schon immer ist. Einer ihrer größten Hits ist 1979 dann der hier, Spacer.

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1: Hier ist Radio Frankfurt. Ich wünsche einen schönen Vormittag. Wenn das Herz aus dem Takt gerät oder den Körper nicht richtig versorgen kann, dann wird es gefährlich. Etwa alle 40 Sekunden stirbt jemand aufgrund eines plötzlichen Herzstillstandes. Über Warnzeichen und mögliche Therapien hat sich Mike Wirth informiert.
2: Wenn das Herz aus dem Takt gerät oder den Körper nicht mehr richtig versorgen kann, wird es gefährlich. Etwa alle 40 Sekunden stirbt jemand aufgrund eines plötzlichen Herzstillstands. Besonders gefährdet sind Menschen mit bereits bekannten Herz- und Gefäßerkrankungen oder einer familiären Vorbelastung. Auch angeborene Veränderungen des Herzens können das Risiko deutlich erhöhen, erklärt die erfahrene Herzspezialistin Dr. Victoria Johnson.
3: Brustschmerzen, Luftnot, Schwindel, Herzstolpern oder auch Herzrasen können so typische Warnzeichen sein. Allerdings äußern sich die Beschwerden, die Symptome bei jedem Menschen anders. Auch ganz generell Unruhe oder auch Angst im Brustkorb können darauf hindeuten, dass irgendwas nicht in Ordnung ist.
2: Nach einem überlebten plötzlichen Herzstillstand kommen häufig Defibrillatoren zum Einsatz. Sie werden implantiert und überwachen den Herzrhythmus dauerhaft.
3: Das kann dann je nach Fall, je nach Alter und je nach Patient, der klassische transvenöse Defibrillator, also kurz TV-ICD, oder eben ein subkutaner Defibrillator, der SICD, sein. Der Unterschied zwischen SICD und dem klassisch transvenösen System ist, dass eben die Elektrode nicht im Blutgefäß ist, sondern direkt auf dem Brustbein liegt und dadurch eben Herz- und Blutgefäße ganz unberührt bleiben. Defibrillatoren können eben durch das Kabel die gefährlichen Rhythmusstörungen erkennen und dann entsprechend auch behandeln.
2: Defibrillatoren wurden entwickelt, um vor dem plötzlichen Herzstillstand zu schützen. Sie sollen betroffene Patienten dabei unterstützen, wieder zu einem weitgehend aktiven Lebensstil zurückzukehren.
3: Es gibt ja sogar Leistungssportler, die mit dem Defibrillator wieder aktiven Sport durchführen. Gerade der subkutane Defibrillator ist für Patienten geeignet, die eben keine spezielle Stimulation benötigen, also vor allem junge, aktive, berufstätige Menschen.
2: Die Technik hinter dem subkutanen Defibrillator ist neuer, hat weltweit aber schon 160.000 Patienten geholfen und sich im klinischen Alltag bewährt.
1: Wer Warnzeichen frühzeitig erkennt und Vorsorgemaßnahmen wahrnimmt, kann gerade als Risikopatient die Gefahr eines Herzstillstandes mindern. Weitere Infos gibt es unter s-icd.de. Und jetzt gleich wieder die besten Hits aller Zeiten hier bei Radio Frankfurt. Bleibt einfach dran.
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0: Hallo ins Gut-Leut-Viertel, zum Westhafen-Tower. Dort messen wir die offizielle Frankfurt-Temperatur, gerade mit 29 Grad.
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2: Ich bin Lea Matschulat. Nach dem krachend gescheiterten Investorendeal droht die Europäische Fußballunion, FIFA-Boss Infantino, mit rechtlichen Schritten. Wie der Telegraph und die Financial Times berichten, hat die UEFA den Weltverbandspräsidenten aufgefordert, sämtliches Material im Zusammenhang mit dem Vorhaben nicht zu vernichten. Eine offizielle Bestätigung liegt noch nicht vor. Immer leistungsfähigere KI-Modelle machen den deutschen Sicherheitsbehörden Sorgen. Der Verfassungsschutz warnt im Handelsblatt, dass dadurch deutlich mehr Cyberangriffe im großen Stil möglich werden. Auch das Bundesamt für Sicherheit in der Informationstechnik sieht dadurch eine wachsende Bedrohung im Cyberraum.
3: Die KI-Modelle führender Entwickler hätten im vergangenen Jahr schon gezeigt, dass sie großes Potenzial darin haben, Schwachstellen zu finden und dass sie diese Lücken dann auch selbst ausnutzen können, so ein Sprecher des Bundesamts für Sicherheit in der Informationstechnik. Bisher würden Kriminelle nur davon abgehalten, diese Technik zu nutzen, weil der Rechenaufwand und die Kosten so hoch sind. Mit günstigerer Hardware dürfte diese Hürde aber sinken. Gleichzeitig betonen das Bundesamt und der Verfassungsschutz aber auch, dass künstliche Intelligenz unverzichtbar ist, zum Beispiel auch für moderne Verteidigung. Strategien. Fiona Reinhardt, Nachrichtenredaktion.
2: Im Konflikt zwischen den USA und dem Iran gibt es vorsichtige Hoffnung auf Entspannung. US-Präsident Trump hat einen groß angelegten Militärschlag gestoppt, um neuen Verhandlungen eine Chance zu geben. Die Gespräche sollen heute Nachmittag stattfinden.
4: An den Ölmärkten sorgt Trumps Entscheidung direkt für Erleichterung. Der Ölpreis ist um mehr als $4 pro Barrel gefallen. Gleichzeitig macht der US-Präsident klar, die Angriffspläne liegen weiter bereit und könnten jederzeit umgesetzt werden. Ob es wirklich zu einer Einigung kommt, ist völlig offen. Der Iran hat die angekündigten Gespräche bisher nicht bestätigt. Im Kern geht es weiter um zwei große Streitpunkte: das iranische Atomprogramm und die wichtige Schifffahrtsroute durch die Straße von Hormuz. Zoe Tassovali, Nachrichtenredaktion.
2: Die Wald- und Buschbrände westlich der griechischen Hauptstadt Athen sind noch nicht unter Kontrolle. Die Feuerwehren konzentrieren sich auf zwei Gebiete, berichten griechische Medien. Unter anderem geht es um Feuer nahe der Stadt Megara mit gut 36.000 Einwohnern.
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5: Mit Klaus Wente, guten Tag. Man kann es nicht übersehen, mitten an der Konstablerwache erhält Frankfurt im Rahmen der World Design Capital ein neues Kunstwerk. Die spektakuläre Netzskulptur A Sky Full of Hope wurde zuletzt erfolgreich installiert. Sie schwebt über dem Platz und abends glimmt das Kunstwerk bereits leicht. Das ist allerdings erst noch eine Art Vorglühen. Die offizielle Eröffnung mit einer großen Licht- und Soundinszenierung folgt am Dienstag kommende Woche. Das Kunstwerk soll für 3 Jahre über der Konsti schweben. Mehrere Notrufe über Schussgeräusche aus einem Autokorso haben gestern Abend einen Polizeieinsatz ausgelöst. Kurz nach 18 Uhr meldeten Zeugen im nördlichen Bereich von Linsengericht Altenhaslau, dass aus einem Autokorso offenbar Schüsse abgegeben worden seien. Der Korso sei anschließend in Richtung Gelnhausen weitergefahren. Wenig später gingen weitere ähnliche Notrufe aus der südlichen Gelnhäuser Kernstadt ein. Vor Ort trafen die Einsatzkräfte auf 6 Fahrzeuge sowie rund 25 Personen. Im Fußraum des Fahrersitzes eines BMW entdeckten die Beamten schließlich eine Schreckschusswaffe samt passender Munition. Gegen den 18-jährigen Fahrer wurde ein Ordnungswidrigkeitsverfahren eingeleitet.
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0: Frankfurt schwitzt heute unter knallblauem Himmel und mittags geht's ruckzuck in Richtung 36 Grad. Auch am Abend bleibt es mit gut 35 Grad noch richtig heiß, bevor die Nacht kaum Abkühlung bringt. Morgen startet der Tag erstmal mit dichtem Wolkenteppich und knapp 25 Grad. Später mischt sich dann wieder mehr Sonne dazu und es wird erneut sehr heiß.
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6: Jetzt das Aktuellste aus der Radio Frankfurt Verkehrszentrale. Auf der A5 Frankfurt Richtung Darmstadt zwischen Niederrad und Frankfurt Flughafen Nord steht ein defektes Fahrzeug. Auch auf der A661 Bad Homburg Richtung Darmstadt im Bereich Frankfurt-Friedberger Landstraße ist ein defektes Fahrzeug. Fahrt hier vorsichtig vorbei.
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9: Fahrt nicht zu schnell. Aktuell wird geblitzt in Frankfurt in der Rohrbachstraße in der 30er-Zone, dann auf der Kassellerstraße und zwar in der 50er und wir haben noch einen Blitzer in Unterliederbach dort in der Gotenstraße in der 30er entdeckt. Danke dafür. Und wenn auch ihr noch was habt für uns, Staus oder Blitzer, sagt uns gerne Bescheid. Schickt uns eine WhatsApp an die 069 und dreimal die 669. Gute Fahrt.
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9: Ich wünsche einen schönen Mittag. Andi Schmidt ist hier und wenn ihr gerade in eurer Mittagspause seid, habe ich jetzt die richtige Musik für euch in der nächsten halben Stunde. Unter anderem Musik von Van Halen. Donna Sommer ist mit am Start. Wir freuen uns auf die Ärzte, auf Taylor Swift und jetzt erstmal auf die Pretenders und all

Taylor Swift, Cool Summer, hier ist Radio Frankfurt. Ja, und Cool Summer heißt ja eigentlich schrecklicher Sommer, aber so schrecklich ist der Sommer ja eigentlich gar nicht, oder? Wir haben doch richtig schönen Sommer dieses Jahr, kann man sagen. Gut, ab und zu mal ein bisschen heiß vielleicht, aber man kann eigentlich überhaupt nicht meckern. Ja, und die Ärzte, die genießen das sogar, immer noch, im Westerland. Ne? Und den haben wir jetzt hier bei Radio Frankfurt. Schönen Mittag euch!

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0: Hallo ins Gut-Leut-Viertel, zum Westhafen-Tower. Dort messen wir die offizielle Frankfurt-Temperatur, gerade mit 29 Grad.
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0: Frankfurt schwitzt heute unter knallblauem Himmel und mittags geht's ruckzuck in Richtung 36 Grad. Auch am Abend bleibt es mit gut 35 Grad noch richtig heiß, bevor die Nacht kaum Abkühlung bringt. Morgen startet der Tag erstmal mit dichtem Wolkenteppich und knapp 25 Grad. Später mischt sich dann wieder mehr Sonne dazu und es wird erneut sehr heiß.
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2: Jetzt das Aktuellste aus der Radio Frankfurt Verkehrszentrale. Auf der A5 Frankfurt Richtung Darmstadt zwischen Niederrad und Frankfurt Flughafen Nord steht ein defektes Fahrzeug. Auch auf der A661 Bad Homburg Richtung Darmstadt im Bereich Frankfurt-Friedberger Landstraße ist ein defektes Fahrzeug. Fahrt hier vorsichtig vorbei.
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4: Fahrt nicht zu schnell. Aktuell wird geblitzt in Frankfurt in der Rohrbachstraße in der 30er-Zone, dann auf der Kassellerstraße und zwar in der 50er und wir haben noch einen Blitzer in Unterliederbach dort in der Gotenstraße in der 30er entdeckt. Danke dafür. Und wenn auch ihr noch was habt für uns, Staus oder Blitzer, sagt uns gerne Bescheid. Schickt uns eine WhatsApp an die 069 und dreimal die 669. Gute Fahrt.
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0: Hallo in die Altstadt. Am Römerberg messen wir die offizielle Frankfurt-Temperatur mit 31 Grad.
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2: Ich bin Lea Matschulat. Der Streit um den gescheiterten Milliardenplan von FIFA-Präsident Infantino geht in die nächste Runde. Die UEFA droht jetzt, so wie es aussieht, mit rechtlichen Schritten. Sie hat Infantino aufgefordert, sämtliches Material im Zusammenhang mit dem Vorhaben nicht zu vernichten. Der deutschen Presseagentur wurde bestätigt, dass ein Schreiben zur Beweissicherung versandt wurde.
3: Sehr viel stärker kann man das Misstrauen kaum ausdrücken, als es die UEFA mit diesem Brief getan hat. Der Europäische Verband prüfe jetzt die Einleitung rechtlicher Schritte, eines Schiedsverfahrens und/oder Beschwerden bei den zuständigen Aufsichtsbehörden, heißt es da. Auch der US-Technologieinvestor Joshua Kushner soll so einen Brief erhalten haben. Er sollte bei dem Projekt eine Schlüsselrolle einnehmen. Auch Infantinos Wiederwahl als FIFA-Präsident im März nächsten Jahres droht jetzt durch die Affäre zu scheitern. Thomas Thonfeld, Nachrichtenredaktion.
2: Der DAX hat zum Wochenstart einen neuen Rekord aufgestellt. Der Deutsche Leitindex stieg erstmals über die Marke von 25.900 Punkten. Händler führen das auf die Hoffnung zurück, dass sich die USA und der Iran annähern könnten.
4: US-Präsident Trump hat geplante Angriffe erst einmal gestoppt und will reden. Wir werden mit Iran verhandeln, kündigt er an. Und das heißt auch über die für die Weltwirtschaft so wichtige Straße von Hormuz. Prompt gingen auch die Ölpreise runter. Die Sorgen vor steigender Inflation sind nun etwas geringer. Gepusht wurde das Hoch aber auch von Tech-Aktien in den USA und Asien. Die hatten sich zuletzt merklich erholt. Claudia Wächter, Nachrichtenredaktion.
2: Die Wald- und Buschbrände westlich der griechischen Hauptstadt Athen sind noch nicht unter Kontrolle. Die Feuerwehr konzentriere sich auf zwei Gebiete, berichten griechische Medien. Unter anderem geht es um Feuer nahe der Stadt Megara mit gut 36.000 Einwohnern. Eine 14-Jährige soll im Landkreis Heilbronn in Baden-Württemberg versucht haben, eine 16-Jährige zu töten. Sie wollte das ältere Mädchen der Polizei zufolge ausrauben und griff es mit einem Messer an. Die 16-Jährige wurde verletzt. Gegen die 14-Jährige wurde ein Haftbefehl erlassen, unter anderem wegen versuchten Mordes. Die beiden Jugendlichen sollen sich nicht gekannt haben.
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5: Mit Klaus Wente, guten Tag. Man kann es nicht übersehen, mitten an der Konstablerwache erhält Frankfurt im Rahmen der World Design Capital ein neues Kunstwerk. Die spektakuläre Netzskulptur A Sky Full of Hope wurde zuletzt erfolgreich installiert. Sie schwebt über dem Platz und abends glimmt das Kunstwerk bereits leicht. Das ist allerdings erst noch eine Art Vorglühen. Die offizielle Eröffnung mit einer großen Licht- und Soundinszenierung folgt am Dienstag kommende Woche. Das Kunstwerk soll für 3 Jahre über der Consti schweben. Mehrere Notrufe über Schussgeräusche aus einem Autokorso haben gestern Abend einen Polizeieinsatz ausgelöst. Kurz nach 18 Uhr meldeten Zeugen im nördlichen Bereich von Linsengericht Altenhaslau, dass aus einem Autokorso offenbar Schüsse abgegeben worden seien. Der Korso sei anschließend in Richtung Gelnhausen weitergefahren. Wenig später gingen weitere ähnliche Notrufe aus der südlichen Gelnhäuser Kernstadt ein. Vor Ort trafen die Einsatzkräfte auf 6 Fahrzeuge sowie rund 25 Personen. Im Fußraum des Fahrersitzes eines BMW entdeckten die Beamten schließlich eine Schreckschusswaffe samt passender Munition. Gegen den 18-jährigen Fahrer wurde ein Ordnungswidrigkeitsverfahren eingeleitet.
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0: Frankfurt steht heute unter strahlend klarem Himmel. Dazu knallt die Sonne bis auf 36 Grad runter. Auch am Abend bleibt es schwül heiß und erst spät wird es langsam etwas milder. Morgen legt der Sommer nochmal nach. Da sind wieder bis zu 36 Grad drin.
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6: Jetzt das Aktuellste aus der Radio Frankfurt Verkehrszentrale. Vorsicht auf der A661 Bad Homburg Richtung Darmstadt. Zwischen Frankfurt Ost und Offenbach Kaiserlei liegt ein Schlauch auf der Fahrbahn. Auch zwischen Offenbach Taunusring und dem Offenbacher Kreuz liegen Spanngurte auf der Straße. Auf der A661 Darmstadt Richtung Bad Homburg stockt es zwischen Eckenheim und Frankfurt Niedereschbach.
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8: Fahrt nicht zu schnell. Aktuell wird geblitzt in Frankfurt in der Rohrbachstraße in der 30er-Zone, dann auf der Kassellerstraße und zwar in der 50er und wir haben noch einen Blitzer in Unterliederbach dort in der Gotenstraße in der 30er entdeckt. Danke dafür. Und wenn auch ihr noch was habt für uns, Staus oder Blitzer, sagt uns gerne Bescheid. Schickt uns eine WhatsApp an die 069 und dreimal die 669. Gute Fahrt.
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8: Habt einen schönen Mittag mit uns. Andi Schmidt ist hier und um kurz nach 13:30 schauen wir mal auf die Event-Tipps des heutigen Tages, was ihr so alles hier bei uns erleben könnt. Bis dahin ganz viel Musik in der nächsten halben Stunde, unter anderem mit den Big Mountain. Wir haben Kobe Calais mit dabei, Bob Marley ist mit am Start, Nico Santos und jetzt Bananarama. Das sind die besten Hits aller Zeiten. Die gibt's nur hier bei Radio Frankfurt.

Hier ist Radio Frankfurt. Schönen Mittag euch. Und nach Nico Santos wird's jetzt absolut legendär. Wir schalten nämlich um auf den zeitlosen Ohrwurm der 90er. Hier sind Fool's Garden mit Lemon Tree. Und ich gönne mir jetzt einen Zitronensaft. Ja, ja.

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0: Hallo in die Altstadt. Am Römerberg messen wir die offizielle Frankfurt-Temperatur mit 31 Grad.
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0: Frankfurt steht heute unter strahlend klarem Himmel. Dazu knallt die Sonne bis auf 36 Grad runter. Auch am Abend bleibt es schwül heiß und erst spät wird es langsam etwas milder. Morgen legt der Sommer nochmal nach. Da sind wieder bis zu 36 Grad drin.
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2: Jetzt das Aktuellste aus der Radio Frankfurt Verkehrszentrale. Vorsicht auf der A661 Bad Homburg Richtung Darmstadt. Zwischen Frankfurt Ost und Offenbach Kaiserlei liegt ein Schlauch auf der Fahrbahn. Auch zwischen Offenbach Taunusring und dem Offenbacher Kreuz liegen Spanngurte auf der Straße. Auf der A661 Darmstadt Richtung Bad Homburg stockt es zwischen Eckenheim und Frankfurt Niedereschbach.
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4: Fahrt nicht zu schnell. Aktuell wird geblitzt in Frankfurt in der Rohrbachstraße in der 30er-Zone, dann auf der Kassellerstraße und zwar in der 50er und wir haben noch einen Blitzer in Unterliederbach dort in der Gotenstraße in der 30er entdeckt. Danke dafür. Und wenn auch ihr noch was habt für uns, Staus oder Blitzer, sagt uns gerne Bescheid. Schickt uns eine WhatsApp an die 069 und dreimal die 669. Gute Fahrt.
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0: Kelly gehört hier bei Radio Frankfurt. Andi Schmidt ist hier und jetzt schauen wir mal, was ihr heute so bei uns in der Region so alles erleben könnt.
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0: Wer Lust auf einen fesselnden und dramatischen Start in die neue Woche hat, der sollte heute bei den Burgfestspielen Bad Vilbel dabei sein. Da gibt es nämlich Krimi-Nervenkitzel Open Air. Ein Inspektor kommt. J.B. Priestleys zeitloser Thriller-Klassiker wird da heute aufgeführt. Das Ganze ab 20.15 Uhr. Dann im Grüneburgpark gibt es heute auch wieder Open Air Theater im Park mit König Lear. Die dramatische Bühne, die bringt Shakespeares kraftvolle Tragödie mit mitreißenden Open-Air-Erlebnissen in den wunderschönen Grüneburgpark im Westend, das Ganze um 20.15 Uhr. Und dann gibt es noch Inspiration direkt am Museumsufer. Da Frankfurt und die Region ja den offiziellen Titel der Weltdesign-Hauptstadt tragen, gibt es im Museum angewandte Kunst faszinierende Projekte zu entdecken. Und die Ausstellungen, die zeigen auf extrem spannende Weise, wie kreative Ideen, urbane Architektur und kluges Design unserer alltäglichen Zusammenleben gestalten können. Ein absolut lohnenswerter Rundgang zum Wochenstart. Das Ganze ist noch bis um 18 Uhr im Museum Angewandte Kunst am Schaumainkai 17. Und egal, was ihr macht, egal, was ihr tut, habt mega Spaß dabei.
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0: Hallo ins Nord und West. Am Öderweg messen wir die offizielle Frankfurt-Temperatur mit 33 Grad.
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2: Ich bin Lea Matschulat. Nach dem krachend gescheiterten Investorendeal droht die Europäische Fußballunion FIFA-Boss Infantino mit rechtlichen Schritten. Wie der Telegraph und die Financial Times berichten, hat die UEFA den Weltverbandspräsidenten aufgefordert, sämtliches Material im Zusammenhang mit dem Vorhaben nicht zu vernichten. Immer leistungsfähigere KI-Modelle machen den deutschen Sicherheitsbehörden Sorgen. Der Verfassungsschutz warnt im Handelsblatt, dass dadurch deutlich mehr Cyberangriffe im großen Stil möglich werden. Auch das Bundesamt für Sicherheit in der Informationstechnik sieht dadurch eine wachsende Bedrohung im Cyberraum.
3: Die KI-Modelle führender Entwickler hätten im vergangenen Jahr schon gezeigt, dass sie großes Potenzial darin haben, Schwachstellen zu finden und dass sie diese Lücken dann auch selbst ausnutzen können, so ein Sprecher des Bundesamts für Sicherheit in der Informationstechnik. Bisher würden Kriminelle nur davon abgehalten, diese Technik zu nutzen, weil der Rechenaufwand und die Kosten so hoch sind. Mit günstigerer Hardware dürfte diese Hürde aber sinken. Gleichzeitig betonen das Bundesamt und der Verfassungsschutz aber auch, dass künstliche Intelligenz unverzichtbar ist, zum Beispiel auch für moderne Verteidigung. Strategien. Fiona Reinhardt, Nachrichtenredaktion.
2: Blitzermarathon. Mitten in der Hauptreisezeit gibt es ab heute verstärkte Radarkontrollen in den meisten Bundesländern.
4: Der Blitzermarathon dauert eine Woche lang und findet immer im April und im August statt. Laut Polizei sind solche sogenannten Speedweeks sehr effektiv, um etwas gegen Raser zu unternehmen. Auch wenn manche nur kurzzeitig vom Gas runtergehen, führen solche Aktionen allgemein zu einem besseren Bewusstsein für die Geschwindigkeit. Zu schnelles Fahren ist nach wie vor die Hauptursache für Verkehrsunfälle, die tödlich enden. Besonders viel wird in der Nähe von Schulen und Kindergärten, Baustellen, Altenheimen und Krankenhäusern geblitzt. Elisa Schuh, Nachrichtenredaktion.
2: Die Hoffnung auf eine Annäherung der Kriegsparteien USA und Iran hat den DAX erstmals über 26.000 Punkte getrieben. Der deutsche Leitindex stieg am Vormittag knapp über diese Marke. Bereits kurz nach Handelsauftakt hatte der DAX das Anfang Juli erreichte Rekordhoch von 25.900 Punkten überschritten. Am Mittag pendelte sich der Index um 26.000 Punkte.
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5: Mit Klaus Bente, guten Tag. Die Fluggesellschaft Condor fliegt seit dem Wochenende täglich von Frankfurt Tel Aviv an. Auf der Strecke zum Ben-Gurion-Flughafen werden Airbus A320-Flugzeuge eingesetzt, teilt Condor mit. Mit der neuen Verbindung zwischen Frankfurt und Tel Aviv erweitern wir unser Streckennetz um eine attraktive Destination in einer für Condor strategisch wichtigen Region, heißt es. Gestern Morgen hat die Polizei 4 Tatverdächtige festgenommen, die kurz zuvor einen Mann im Frankfurter Bahnhofsviertel ausgeraubt haben sollen. In der Elbestraße sollen ihn plötzlich 4 Tatverdächtige umringt, festgehalten, gewürgt und getreten haben. Dabei wurde dem Mann ein Mobiltelefon sowie Bankkarten geraubt. Im Rahmen der sofort eingeleiteten Fahndungsmaßnahmen nahm die Polizei 2 der 4 Tatverdächtigen umgehend fest. Die beiden weiteren Tatverdächtigen konnten dank aufmerksamer Zeugen ebenfalls festgenommen werden, teilt die Polizei mit.
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0: Frankfurt steht heute knallheiß unter klarem Himmel. Aktuell sind es 33 Grad und am Nachmittag geht's bis auf 36 Grad hoch. Auch morgen bleibt die Hitze voll auf Anschlag, wieder mit bis zu 36 Grad. Dazu gibt's heute Abend und über Nacht erst viele Wolken, bevor sich morgen im Tagesverlauf wieder mehr Sonne durchsetzt.
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6: Jetzt das Aktuellste aus der Radio Frankfurt Verkehrszentrale. Vorsicht auf der A5 Frankfurt Richtung Kassel zwischen Nordwestkreuz Frankfurt und Bad Homburger Kreuz. Da steht ein defektes Fahrzeug. Auch auf der A5 Frankfurt Richtung Darmstadt zwischen Niederrad und Frankfurt Flughafen Nord müsst ihr mit einem defekten Fahrzeug rechnen. Auf der A661 Bad Homburg Richtung Darmstadt zwischen Frankfurt-Niedereschbach und Frankfurt-Eckenheim stockt es. Auf der B43 Offenbach Richtung Mülheim läuft es zwischen Mülheimer Straße und Mülheim am Main nur zäh.
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8: Aktueller Blitzer steht momentan in der Hanauer Landstraße in der 80er-Zone. Außerdem Achtung zwischen Neu-Isenburg und Gravenbruch. Dort wird geblitzt in der 70er-Zone und wir haben noch einen Blitzer in der Gutleutstraße in Frankfurt, dort in der 50er-Zone. Wenn ihr noch was entdeckt habt, Staus oder Blitzer, sagt uns gerne Bescheid. Schickt uns eine WhatsApp an die 069 und dreimal die 669. Gute Fahrt!
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8: Ich wünsche euch einen tollen Start in den heutigen Nachmittag. Andi Schmidt ist hier. Ja, die Ferienzeit in Hessen geht zu Ende. Wir sind in der letzten Woche und viele werden jetzt auch wieder zurückkommen aus dem Urlaub und bestimmt das ein oder andere vergessen. Oder vielleicht den Koffer nicht zukriegen. Ja? Oder irgendwas, was euch dann im Endeffekt wieder ärgert, ne? Weil ihr nicht richtig hingeschaut habt. Das wollen wir diese Woche in unseren Urlaubshacks mal ausmerzen und werden gleich mal schauen, wie man am besten vor der Abreise den Koffer am besten packt. Machen wir gleich nach den besten Hits aller Zeiten von Teddy Swims und nach Edwin Collins.

0: Hier ist Radio Frankfurt. Wünsche einen schönen Montagnachmittag. Der Urlaub war traumhaft, aber jetzt steht der gefürchtete Abreisetag an und wie das immer so ist, auf dem Hinweg hat alles gepasst, aber nach dem Kauf von Souvenirs, Mitbringseln und Muscheln geht der Koffer einfach nicht mehr zu. Der Reißverschluss ätzt und man müsste sich eigentlich mal zu dritt draufsetzen. Wir starten mal heute unsere neue Wochenserie mit den besten Hacks für ein entspanntes Urlaubsende. Meine Kollegin Mathilde hat den ultimativen Trick dabei, wie alles wieder reingeht. Verrat es uns, wie bändigen wir denn den überquellenden Koffer?
1: Ja, hi. Der klassische Fehler ist, die Schmutzwäsche am Ende einfach so irgendwie in den Koffer reinzuschmeißen. Mein Hack: Rollen statt Falten und der Beuteltrick. Rollt eure T-Shirts und Hosen stramm zusammen, das spart extrem viel Platz und verhindert Nitterfalten. Für getragene Wäsche packt ihr am besten Kompressionsbeutel oder einfache Vakuumbeutel ein. Die Wäsche rein, die Luft mit der Hand rausdrücken und zudrehen. Das reduziert das Volumen der Schmutzwäsche um die Hälfte. Und die schwersten Sachen wie Schuhe oder Jacken, die zieht ihr am Abreisetag einfach selbst an. Das spart Platz und Gewicht im Koffer.
0: Rollen und Vakuumbeutel, so geht der Koffer ohne Schweißausbrüche wieder zu. Morgen schauen wir uns mit Mathilde an, wie ihr beim Auschecken aus dem Hotelzimmer garantiert nie wieder das Ladekabel, die Sonnenbrille oder den Pass im Zimmer vergesst.

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0: Hallo ins Nord und West. Am Oederweg messen wir die offizielle Frankfurt-Temperatur mit 33 Grad.
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0: Frankfurt steht heute knallheiß unter klarem Himmel. Aktuell sind es 33 Grad und am Nachmittag geht's bis auf 36 Grad hoch. Auch morgen bleibt die Hitze voll auf Anschlag, wieder mit bis zu 36 Grad. Dazu gibt's heute Abend und über Nacht erst viele Wolken, bevor sich morgen im Tagesverlauf wieder mehr Sonne durchsetzt.
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2: Jetzt das Aktuellste aus der Radio Frankfurt Verkehrszentrale. Vorsicht auf der A5 Frankfurt Richtung Kassel zwischen Nordwestkreuz Frankfurt und Bad Homburger Kreuz. Da steht ein defektes Fahrzeug. Auch auf der A5 Frankfurt Richtung Darmstadt zwischen Niederrad und Frankfurt Flughafen Nord müsst ihr mit einem defekten Fahrzeug rechnen. Auf der A661 Bad Homburg Richtung Darmstadt zwischen Frankfurt-Niedereschbach und Frankfurt-Eckenheim stockt es. Auf der B43 Offenbach Richtung Mülheim läuft es zwischen Mülheimer Straße und Mülheim am Main nur zäh.
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4: Aktueller Blitzer steht momentan in der Hanauer Landstraße in der 80er-Zone. Außerdem Achtung zwischen Neu-Isenburg und Gravenbruch. Dort wird geblitzt in der 70er-Zone und wir haben noch einen Blitzer in der Gutleutstraße in Frankfurt, dort in der 50er-Zone. Wenn ihr noch was entdeckt habt, Staus oder Blitzer, sagt uns gerne Bescheid. Schickt uns eine WhatsApp an die 069 und dreimal die 669. Gute Fahrt!
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5: Auch am Nachmittag bleibt der DAX am deutschen Aktienmarkt auf Rekordkurs und hat sein Plus noch einmal etwas ausgebaut. Der DAX klettert vorerst um 1,5% auf 26.006 Punkte. Damit bewegt sich der DAX jenseits der 26.000 Punkte Marke. US-Präsident Donald Trump will vorerst auf einen weiteren Angriff auf den Iran verzichten. Die Ölpreise fallen und hier steigen deshalb die Kurse. Ganz oben im DAX bisher SAP, Siemens Healthineers und Deutsche Telekom. Gegen den Trend haben jedoch Beiersdorf, RWE und Siemens Energy überdurchschnittlich eingebüßt. Der Euro im Vergleich zu Freitag etwas schwächer bei nun einem Dollar 15,25. Aus Frankfurt, Klaus Bente.
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1: 3. August 1987. Michael Jackson steigt mit I Just Can't Stop Loving You in die Charts ein. Der Song soll ein Duett werden. Deshalb fragt Michael erstmal bei Barbara Streisand und Whitney Houston an, aber beide sagen nein. Und dann kommt sein Produzent auf die Idee, die Background-Sängerin ins Spiel zu bringen, die vorher noch bei Man in the Mirror mitgearbeitet hat. Ihr Name ist Syda Garrett. Sie erinnert sich noch ganz genau, erzählt sie, wie überrascht sie über diese Anfrage damals ist. Jacksons Produzent Quincy Jones ruft sie nämlich nach einer Aufnahme für Man in the Mirror wieder an und sagt ihr, sie soll doch bitte nochmal im Studio vorbeikommen. Als sie da aber ankommt, sind im Studio nur Quincy und Michael. Und es geht plötzlich nicht mehr um Man in the Mirror, sondern es geht um den Song, den Quincy ihr vor einiger Zeit mal auf Kassette mitgegeben hat zum Auswendiglernen. Und als sie im Tonstudio zwei Mikrofone stehen sieht, da versteht sie, sie soll Michael Jacksons Duettpartnerin werden. I Just Can't Stop Loving You. Ein wunderschönes Duett ist es geworden von Michael Jackson und Syda Garrett.

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1: Hier ist Radio Frankfurt, einen schönen Nachmittag euch. Wir lieben den Sommer, aber das heiße Wetter, das plagt aktuell viele, die aus dem Schwitzen kaum herauskommen. Menschen mit chronischen Leiden sind bei den hohen Temperaturen besonders betroffen, denn die Hitze verstärkt häufig ihre Symptome und belastet im Alltag zusätzlich. Wie Betroffene besser durch die heißen Tage kommen, ein Beitrag von Andreas Zuckel.
2: Die derzeitigen Hitzewellen können Beschwerden bei chronischen Leiden verstärken, beschreibt Christian. Er erhielt mit 37 die Diagnose Parkinson.
3: Ich merke, dass sich meine Symptome bei hohen Temperaturen oft verschlechtern. Ich bin dann häufig müde, das Gehen fällt mir schwer und ich fühle mich insgesamt viel unbeweglicher. Manchmal habe ich auch Schwindel.
2: Auch bei chronischen Schmerzen, die Millionen Menschen in Deutschland betreffen, kann heißes Wetter die Leiden verstärken. Der Neurologe Prof. Dr. Lars Timmermann kennt Maßnahmen, die hier helfen können.
4: Das Wichtigste

0: Wichtigste ist ausreichend trinken, denn Menschen mit chronischen Leiden können bei Hitze besonders anfällig für Dehydrierung sein, was manche Medikamente zusätzlich begünstigen können. Dann Aktivitäten in der Hitze vermeiden und auf sich verändernde Symptome achten. Und natürlich können Klimaanlagen oder Ventilatoren helfen, die Belastung durch Hitze zu reduzieren.
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2: 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Ich wünsche euch noch einen tollen Nachmittag. Jetzt mit Josephine Petzold. Die übernimmt jetzt ab 15 Uhr und bringt euch gut gelaunt in den heutigen Montagnachmittag. Und wir hören uns morgen wieder, wenn ihr Lust habt, ab 10 Uhr. Andi Schmidt, macht's gut.
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0: Schöne Grüße ins Bahnhofsviertel. Am Kaiserplatz messen wir die offizielle Frankfurt-Temperatur gerade mit 34 Grad.
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2: Ich bin Dirk Zeitler. Der Streit um den gescheiterten Milliardenplan von FIFA-Präsident Infantino geht in die nächste Runde. Die UEFA droht jetzt mit rechtlichen Schritten. Sie habe Infantino aufgefordert, sämtliches Material im Zusammenhang mit dem Vorhaben nicht zu vernichten.
3: Sehr viel stärker kann man das Misstrauen kaum ausdrücken, als es die UEFA mit diesem Brief getan hat. Der Europäische Verband prüfe jetzt die Einleitung rechtlicher Schritte, eines Schiedsverfahrens und/oder Beschwerden bei den zuständigen Aufsichtsbehörden, heißt es da. Auch der US-Technologieinvestor Joshua Kushner soll so einen Brief erhalten haben. Er sollte bei dem Projekt eine Schlüsselrolle einnehmen. Auch Infantinos Wiederwahl als FIFA-Präsident im März nächsten Jahres droht jetzt durch die Affäre zu scheitern. Thomas Thonfeld, Sportredaktion.
2: Nach den ostdeutschen Ministerpräsidenten hat sich auch die saarländische Regierungschefin Anke Rehlinger gegen die geplante Abschaffung der Rente mit 63 gestellt. Sie lehne den aktuellen Vorschlag ab, weil er dem Respekt vor der Lebensleistung von Menschen widerspreche, sagte die stellvertretende SPD-Vorsitzende den Zeitungen der Funke Mediengruppe. Zumindest dürfe eine solche Regelung nicht für jene gelten, die anders geplant hätten. Der DAX hat zum Wochenstart einen neuen Rekord aufgestellt. Der deutsche Leitindex stieg erstmals über die Marke von 25.900 Punkten. Händler führen das auf die Hoffnung zurück, dass sich die USA und der Iran annähern könnten.
4: US-Präsident Trump hat geplante Angriffe erst einmal gestoppt und will reden. Wir werden mit Iran verhandeln, kündigt er an. Und das heißt auch über die für die Weltwirtschaft so wichtige Straße von Hormuz. Prompt gingen auch die Ölpreise runter. Die Sorgen vor steigender Inflation sind nun etwas geringer. Gepusht wurde das Hoch aber auch von Tech-Aktien in den USA und Asien. Die hatten sich zuletzt merklich erholt. Claudia Wächter, Nachrichtenredaktion.
2: Millionen von Pillen und hunderte Liter an Kokain, Fentanyl, Heroin oder Crystal Meth. Die Generalstaatsanwaltschaft Frankfurt am Main hat Anklage gegen den mutmaßlichen Betreiber des Darknet-Marktplatzes Archetype Market erhoben. Auf der Plattform soll bis zur Abschaltung im Jahr 2025 unter anderem Drogen und Arzneimittel gehandelt worden sein.
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5: Mit Klaus Bente, guten Tag. Die Fluggesellschaft Condor fliegt seit dem Wochenende täglich von Frankfurt Tel Aviv an. Auf der Strecke zum Ben-Gurion-Flughafen werden Airbus A320-Flugzeuge eingesetzt, teilt Condor mit. Mit der neuen Verbindung zwischen Frankfurt und Tel Aviv erweitern wir unser Streckennetz um eine attraktive Destination in einer für Condor strategisch wichtigen Region, heißt es. Gestern Morgen hat die Polizei 4 Tatverdächtige festgenommen, die kurz zuvor einen Mann im Frankfurter Bahnhofsviertel ausgeraubt haben sollen. In der Elbestraße sollen ihn plötzlich 4 Tatverdächtige umringt, festgehalten, gewürgt und getreten haben. Dabei wurde dem Mann ein Mobiltelefon sowie Bankkarten geraubt. Im Rahmen der sofort eingeleiteten Fahndungsmaßnahmen nahm die Polizei 2 der 4 Tatverdächtigen umgehend fest. Die beiden weiteren Tatverdächtigen konnten dank aufmerksamer Zeugen ebenfalls festgenommen werden, teilt die Polizei mit.
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0: Frankfurt knallt heute mit Sonne pur und bis zu 36 Grad. Richtig auf Sommerhochbetrieb. Auch der Abend bleibt noch sehr warm. Erst spät ziehen ein paar Wolken auf. Morgen geht's direkt weiter mit viel Sonne und erneut bis zu 36 Grad.
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6: Jetzt das Aktuellste aus der Radio Frankfurt Verkehrszentrale. Achtung, auf der A5 Frankfurt Richtung Darmstadt zwischen Niederrad und Frankfurt Flughafen Nord. Da steht ein defektes Fahrzeug. Fahrt bitte besonders vorsichtig ran. Auf der A3 Frankfurt Richtung Würzburg zwischen Frankfurt Süd und Hanau geht fast nichts mehr. Ihr braucht mindestens 22 Minuten länger. Dann die A5 Frankfurt Richtung Kassel zwischen Westkreuz Frankfurt und Bad Homburger Kreuz. Da zieht es sich, plant mindestens 7 Minuten mehr ein. Und auf der A661 Bad Homburg Richtung Darmstadt zwischen Frankfurt Niedereschbach und Frankfurt Eckenheim nur stockender Verkehr.
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8: Die Speed Week hat begonnen und so auch bei uns in Frankfurt. Wir haben zwei Blitzer im Frankfurter Ostend. Einmal steht einer auf der Obermainanlage bei Tempo 30 und ein Blitzer-Caddy, der steht auf der Lange Straße. Da dürft ihr 40 fahren.
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8: Wunderschönen Montag wünsche ich euch. Wir haben 3:05 und heute startet die sogenannte Speed Week. Und ich weiß, es kann für den ein oder anderen in Frankfurt was anderes bedeuten. Es geht aber um den Blitzermarathon. Wird jedes Jahr aufs Neue für eine Woche in ganz Deutschland veranstaltet. Startet heute, wann der Peak der Woche ist. Wo am meisten geblitzt wird, verrate ich euch in weniger als 2:10 der besten Hits aller Zeiten. Michael Patrick Kelly mit dabei und jetzt Nena mit Leuchtturm. Ich bin Josephine Petzold. Schönen Nachmittag.

0: Hier seid ihr genau richtig am Montagnachmittag bei Radio Frankfurt. Wenn euer Gasfuß heute ein bisschen lockerer sitzt, dann erstens schämt euch und zweitens, das könnte verdammt teuer werden. Ja, seit heute läuft nämlich wieder die bundesweite Speed Week und die Polizei hat gefühlt an jeder Ecke die Radarpistole im Anschlag. Mitten in der Hauptreisezeit wird bis nächsten Sonntag extrem scharf geblitzt. Egal ob auf der Autobahn oder der kleinen Allee im Grün, klar, genervte Urlauber im Stau, die sind das eine, aber die Aktion hat einen ernsten Hintergrund. Letztes Jahr gab es wieder deutlich mehr tödliche Unfälle auf unseren Straßen. Wo genau gemessen wird, bleibt diesmal übrigens streng geheim. Nehmt also lieber einfach direkt den Fuß vom Gas, schont eure Urlaubskasse und vor allem kommt sicher an.
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0: schöne Grüße ins Bahnhofsviertel. Am Kaiserplatz messen wir die offizielle Frankfurt-Temperatur gerade mit 34 Grad.
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0: Frankfurt knallt heute mit Sonne pur und bis zu 36 Grad. Richtig auf Sommerhochbetrieb. Auch der Abend bleibt noch sehr warm. Erst spät ziehen ein paar Wolken auf. Morgen geht's direkt weiter mit viel Sonne und erneut bis zu 36 Grad.
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2: Jetzt das Aktuellste aus der Radio Frankfurt Verkehrszentrale. Achtung, auf der A5 Frankfurt Richtung Darmstadt zwischen Niederrath und Frankfurt Flughafen Nord. Da steht ein defektes Fahrzeug. Fahrt bitte besonders vorsichtig ran. Auf der A3 Frankfurt Richtung Würzburg zwischen Frankfurt Süd und Hanau geht fast nichts mehr. Ihr braucht mindestens 22 Minuten länger. Dann die A5 Frankfurt Richtung Kassel zwischen Westkreuz Frankfurt und Bad Homburger Kreuz. Da zieht es sich, plant mindestens 7 Minuten mehr ein. Und auf der A661 Bad Homburg Richtung Darmstadt zwischen Frankfurt Niedereschbach und Frankfurt Eckenheim nur stockender Verkehr.
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4: Ich habe die aktuellsten Blitzer für euch. Geblitzt wird derzeit auf der Theodor-Heuss-Allee stadteinwärts auf Höhe von der Emser Brücke. Da dürft ihr 50 fahren. Und einen weiteren Blitzer haben wir derzeit in Offenbach drüben. Und zwar in der 30er-Zone vom Hessenring.
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0: Wunderschönen Montag, hier ist Radio Frankfurt und jetzt kümmern wir uns mal um einen Alltagshack. Ja, stellt euch vor, der Urlaub, der war traumhaft, aber jetzt steht der gefürchtete Abreisetag an. Und wie ist das dann immer so? Auf dem Hinweg hat ja alles gepasst, aber nach dem Kauf von Souvenirs, Mitbringseln und Muscheln, da geht der Koffer plötzlich nicht mehr zu. Der Reißverschluss ächzt und man müsste sich eigentlich zu dritt draufsetzen. Wir starten heute unsere neue Wochenserie mit den besten Hacks für ein entspanntes Urlaubsende. Mein Kollege Andi hat den ultimativen Trick dabei, wie alles wieder reingeht. Verrat's uns, wie bändigen wir den überquellenden Koffer?
1: Ja. Der klassische Fehler ist, die Schmutzwäsche am Ende einfach so irgendwie in den Koffer reinzuschmeißen. Mein Hack, Rollen statt Falten und der Beuteltrick. Rollt eure T-Shirts und Hosen stramm zusammen, das spart extrem viel Platz und verhindert Knitterfalten. Für getragene Wäsche packt ihr am besten Kompressionsbeutel oder einfache Vakuumbeutel ein. Die Wäsche rein, die Luft mit der Hand rausdrücken und zudrehen. Das reduziert das Volumen der Schmutzwäsche um die Hälfte. Und die schwersten Sachen wie Schuhe oder Jacken, die zieht ihr am Abreisetag einfach selbst an. Das spart Platz und Gewicht im Koffer.
0: Okay, Rollen und Vakuumbeutel. So geht der Koffer ohne Schweißausbrüche wohl wieder zu. Morgen schauen wir uns mit Andi an, wie ihr beim Auschecken aus dem Hotel garantiert nie wieder das Ladekabel, die Sonnenbrille oder den Pass im Zimmer vergesst.
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0: Hallo in den Gallus. Am Europaviertel messen wir die offizielle Frankfurt-Temperatur gerade mit 35 Grad.
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2: Ich bin Dirk Zeitler. Der Streit um den gescheiterten Milliardenplan von FIFA-Präsident Infantino geht in die nächste Runde. Die UEFA droht jetzt mit rechtlichen Schritten. Sie habe Infantino aufgefordert, sämtliches Material im Zusammenhang mit dem Vorhaben nicht zu vernichten.
3: Sehr viel stärker kann man das Misstrauen kaum ausdrücken, als es die UEFA mit diesem Brief getan hat. Der Europäische Verband prüfe jetzt die Einleitung rechtlicher Schritte, eines Schiedsverfahrens und/oder Beschwerden bei den zuständigen Aufsichtsbehörden, heißt es da. Auch der US-Technologieinvestor Joshua Kushner soll so einen Brief erhalten haben. Er sollte bei dem Projekt eine Schlüsselrolle einnehmen. Auch Infantinos Wiederwahl als FIFA-Präsident im März nächsten Jahres droht jetzt durch die Affäre zu scheitern. Thomas Thonfeld, Sport. Redaktion.
2: Nach dem islamistischen Terroranschlag am Rande des Berliner Christopher Street Day werden islamistische Gefährder in der Hauptstadt strenger überwacht. Vier Gefährder tragen auf Antrag der Berliner Polizei nun Fußfesseln. Das teilte Berlins Innensenatorin Spranger mit. Sie begrüße es sehr, dass sich das zuständige Gericht damit ihrer Einschätzung angeschlossen habe. Der DAX hat zum Wochenstart einen neuen Rekord aufgestellt. Der deutsche Leitindex stieg erstmals über die Marke von 25.900 Punkten. Händler führen das auf die Hoffnung zurück, dass sich die USA und der Iran annähern könnten.
4: US-Präsident Trump hat geplante Angriffe erst einmal gestoppt und will reden. Wir werden mit Iran verhandeln, kündigt er an. Und das heißt auch über die für die Weltwirtschaft so wichtige Straße von Hormuz. Prompt gingen auch die Ölpreise runter. Die Sorgen vor steigender Inflation sind nun etwas geringer. Gepusht wurde das Hoch aber auch von Tech-Aktien in den USA und Asien. Die hatten sich zuletzt merklich erholt. Claudia Wächter, Nachrichtenredaktion.
2: Nach nur 1,5 Tagen ist der Löscheinsatz von Feuerwehrleuten aus Nordrhein-Westfalen im Nordwesten Spaniens schon wieder beendet. Die Entscheidung sei am Sonntagabend getroffen worden, sagte Frank Frenser von der Feuerwehr Bonn. Die spanischen Behörden seien zu der Erkenntnis gekommen, dass die Lage sich entspannt habe. Es werde daher keine externe Hilfe mehr benötigt.
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5: Mit Klaus Bente, guten Tag. Die Fluggesellschaft Condor fliegt seit dem Wochenende täglich von Frankfurt Tel Aviv an. Auf der Strecke zum Ben-Gurion-Flughafen werden Airbus A320-Flugzeuge eingesetzt, teilt Condor mit. Mit der neuen Verbindung zwischen Frankfurt und Tel Aviv erweitern wir unser Streckennetz um eine attraktive Destination in einer für Condor strategisch wichtigen Region, heißt es. Gestern Morgen hat die Polizei vier Tatverdächtige festgenommen, die kurz zuvor einen Mann im Frankfurter Bahnhofsviertel ausgeraubt haben sollen. In der Elbestraße sollen ihn plötzlich vier Tatverdächtige umringt, festgehalten, gewürgt und getreten haben. Dabei wurde dem Mann ein Mobiltelefon sowie Bankkarten geraubt. Im Rahmen der sofort eingeleiteten Fahndungsmaßnahmen nahm die Polizei zwei der vier Tatverdächtigen umgehend fest. Die beiden weiteren Tatverdächtigen konnten dank aufmerksamer Zeugen ebenfalls festgenommen werden, teilt die Polizei mit.
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0: Frankfurt steht heute unter knallblauem Himmel und knackt fast die 36 Grad. Auch der Abend bleibt erstmal schwül und sehr warm, bevor später noch ein leichter Schauer durchzieht. Morgen legt der Sommer dann noch einen drauf. Wieder viel Sonne und bis zu 36 Grad.
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6: Jetzt das Aktuellste aus der Radio Frankfurt Verkehrszentrale. Vorsicht auf der A661 Bad Homburg Richtung Darmstadt zwischen Frankfurt-Heddernheim und Frankfurt-Eckenheim. Im Baustellenbereich steht ein defektes Fahrzeug auf dem rechten Fahrstreifen, der ist blockiert. Auf der A661 Bad Homburg Richtung Darmstadt zwischen dem Bad Homburger Kreuz und Frankfurt-Eckenheim steht ihr dann auch im Stau, plant etwa 35 Minuten mehr ein. Auf der A3 Frankfurt Richtung Würzburg zwischen Frankfurt-Süd und Oberzhausen braucht ihr rund 20 Minuten länger. Und auf der A5 Darmstadt Richtung Kassel zwischen Niederrad und dem Bad Homburger Kreuz dauern die 7 Kilometer Stau etwa 17 Minuten länger.
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8: Und jetzt noch ein paar Blitzer für euch aus der Radio Frankfurt Verkehrsredaktion. Ein Blitzer steht auf der Obermainanlage auf Höhe vom Rechnergrabenweiher. Da dürft ihr 30 fahren. Und einen weiteren Blitzer haben wir außerdem oben auf der Theodor-Heuss-Allee stadteinwärts, und zwar ganz kurz vor der Emser Brücke. Da sind 50 erlaubt.
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8: 16.05 Uhr, schönen Montagnachmittag, Frankfurt. Ich bin Josephine Petzold, begleite euch bis in den Abend hinein und habe gleich für euch Veranstaltungstipps, denn Montagsblues nicht mit uns. Wir feiern unser Frankfurt, ist nämlich auch ein bisschen was zu erleben hier bei uns. Vorher aber zwei der besten Hits aller Zeiten. Den Anfang macht jetzt Stefan Massimo zusammen mit den Deli Cats und Anytime and Anywhere. Schönen Nachmittag.

0: Einen wunderschönen Montagnachmittag wünsche ich euch. Hier ist Radio Frankfurt. Schönen Montag in Manhattan, ja. Wir pfeifen auf den Montagsblues, würde ich sagen. Gehen auch heute natürlich schön raus. Und das lohnt sich, denn ihr könnt zum Stoffelnachtflohmarkt. Start ist 18 Uhr im Günthersburgpark. Da lässt die brütende Hitze auch ganz, ganz allmählich nach. Und schöner kann so ein Montagabend doch eigentlich auch gar nicht laufen, oder? Eine abendliche Schatzsuche, stöbern und eben kleine Schätze finden, herrlich. Und direkt nebendran ist dann ja auch wieder Programm. Ja, das Stoffel ist 4 Wochen lang. Lecker Würstchen zum Abendbrot, ein kühles Getränk. So kann der Montag doch laufen.
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0: Hallo in den Gallus. Am Europaviertel messen wir die offizielle Frankfurt-Temperatur gerade mit 35 Grad.
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0: Frankfurt steht heute unter knallblauem Himmel und knackt fast die 36 Grad. Auch der Abend bleibt erstmal schwül und sehr warm, bevor später noch ein leichter Schauer durchzieht. Morgen legt der Sommer dann noch einen drauf. Wieder viel Sonne und bis zu 36 Grad.
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2: Jetzt das Aktuellste aus der Radio Frankfurt Verkehrszentrale. Vorsicht auf der A661 Bad Homburg Richtung Darmstadt zwischen Frankfurt-Heddernheim und Frankfurt-Eckenheim. Im Baustellenbereich steht ein defektes Fahrzeug auf dem rechten Fahrstreifen, der ist blockiert. Auf der A661 Bad Homburg Richtung Darmstadt zwischen dem Bad Homburger Kreuz und Frankfurt-Eckenheim steht ihr dann auch im Stau, plant etwa 35 Minuten mehr ein. Auf der A3 Frankfurt Richtung Würzburg zwischen Frankfurt Süd und Obertshausen braucht ihr rund 20 Minuten länger. Und auf der A5 Darmstadt Richtung Kassel zwischen Niederrath und dem Bad Homburger Kreuz dauern die 7 Kilometer Stau etwa 17 Minuten länger.
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4: Geblitzt wird in Höchst und zwar auf der Brüningstraße, etwa auf Höhe der Leverkuser Straße, da ist Tempo 30. Und einen weiteren Blitzer haben wir in Unterliederbach, der steht auf der Königsteiner Straße, da dürft ihr 30 fahren.
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0: Gut gelaunt durch den Montagnachmittag mit Antenne NRW. Das waren Mike and the Mechanics.
1: Jetzt stellt euch mal vor, eine einzige kleine Anstrengung, die schickt euch direkt für Wochen in ein komplett abgedunkeltes Zimmer. Und selbst eigene Ärztinnen schieben das einfach auf die Psyche. Genau mit dieser bitteren Realität kämpfen hier bei uns im Rhein-Main-Gebiet zehntausende Menschen mit dem chronischen Fatigue-Syndrom MECFS. Und genau deshalb gibt es diesen Freitag am 7. August ab 12 Uhr ein extrem starkes Zeichen direkt vor der Uniklinik hier bei uns in Frankfurt bei der sogenannten Liegend-Demo. Da legen sich die Aktivisten symbolisch flach auf dem Boden, weil stehen oder gehen für viele Betroffenen dann einfach schlicht unmöglich ist. Die Initiative, die fordert endlich verpflichtende Fortbildungen für Mediziner, damit gefährliche Fehldiagnosen und auch falsche Behandlungen ein für alle Mal aufhören. Denn rund 1,5 Millionen Menschen in Deutschland brauchen keine gute Besserungssprüche, sondern echte medizinische Hilfe und auch Aufklärung. Ein kleiner Lichtblick übrigens, die Forschung zieht endlich nach und fördert jetzt gezielt Studien für schnellere Medikamente. Wenn ihr also am Freitag in der Nähe seid, führt euch der Weg vielleicht an die Uniklinik, setzt da ein Zeichen für alle, die selbst nicht laut sein können. Mitmachen ist ganz einfach, einfach auf den Boden legen. Aber schön aufpassen, wo ihr euch hinlegt.
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0: Hallo nach Bornheim. An der Berger Straße messen wir die offizielle Frankfurt-Temperatur. Und die liegt gerade bei 36 Grad.
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2: Ich bin Dirk Zeitler. Rekord beim DAX, deutlicher Rückgang beim Ölpreis an den Finanzmärkten sorgt die Hoffnung auf Entspannung im Nahen Osten für Auftrieb. Hintergrund ist die Ankündigung von US-Präsident Trump, neue Gespräche mit dem Iran führen zu wollen. Der Iran hat solche Gespräche aber auch noch nicht bestätigt.
3: Seit Monaten manipuliert Trump Märkte und Ölpreise mit Ankündigungen einer baldigen Einigung mit dem Iran, bis die dann im Nichts verpuffen. Auch die jüngste angeblich imminente Gesprächsrunde über die Straße von Hormuz wurde vom Iran nicht bestätigt. Unklar ist auch, wo die geplanten Gespräche stattfinden, wer dabei ist und wie lange sie dauern sollen. Der Ölpreis allerdings ging prompt wieder runter, vor allem auch nachdem Trump die geplanten Großangriffe mit Hinblick auf diese angeblichen Gespräche abgesagt hatte. Aus den USA, Tina Eck.
2: Die Einsatzkräfte in Griechenland kämpfen weiter gegen die schweren Waldbrände. Zwar hat der Wind westlich von Athen etwas nachgelassen, die Flammen breiten sich aber weiter an zwei Fronten aus. Das berichten griechische Medien.
4: Hunderte Feuerwehrleute, Dutzende Flugzeuge und Hubschrauber, unzählige Freiwillige. Und trotzdem ist hier noch kein Ende der Flammen in Sicht. Zwar hat sich die Situation heute deutlich verbessert, weil eben der Wind nicht mehr so stark weht, aber Entwarnung gibt es noch längst nicht. Immer wieder entwickeln sich neue Flammenherde aus den Glutnestern. Und es bleibt gefährlich. Für Athen und für die umliegende Region gilt auch morgen wieder die zweithöchste Warnstufe der Waldbrandgefahr. Aus Athen, Alexia Angelopoulou.
2: Nach dem islamistischen Terroranschlag am Rande des Berliner Christopher Street Day werden islamistische Gefährder in der Hauptstadt strenger überwacht. Vier Gefährder tragen auf Antrag der Polizei in Berlin nun Fußfesseln. Das teilte Innensenatorin Spranger mit. Sie begrüße es sehr, dass sich das zuständige Gericht damit ihrer Einschätzung angeschlossen habe. Der Streit um den gescheiterten Milliardenplan von FIFA-Präsident Infantino geht in die nächste Runde. Die UEFA droht jetzt mit rechtlichen Schritten. Sie habe Infantino aufgefordert, sämtliches Material im Zusammenhang mit dem Vorhaben nicht zu vernichten.
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5: Mit Klaus Bente, guten Tag. Die Fluggesellschaft Condor fliegt seit dem Wochenende täglich von Frankfurt Tel Aviv an. Auf der Strecke zum Ben-Gurion-Flughafen werden Airbus A320-Flugzeuge eingesetzt, teilt Condor mit. Mit der neuen Verbindung zwischen Frankfurt und Tel Aviv erweitern wir unser Streckennetz um eine attraktive Destination in einer für Condor strategisch wichtigen Region, heißt es. Gestern Morgen hat die Polizei vier Tatverdächtige festgenommen, die kurz zuvor einen Mann im Frankfurter Bahnhofsviertel ausgeraubt haben sollen. In der Elbestraße sollen ihn plötzlich vier Tatverdächtige umringt, festgehalten, gewürgt und getreten haben. Dabei wurde dem Mann ein Mobiltelefon sowie Bankkarten geraubt. Im Rahmen der sofort eingeleiteten Fahndungsmaßnahmen nahm die Polizei zwei der vier Tatverdächtigen umgehend fest. Die beiden weiteren Tatverdächtigen konnten dank aufmerksamer Zeugen ebenfalls festgenommen werden, teilt die Polizei mit.
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0: Frankfurt schwitzt heute ordentlich. Aktuell sind es 36 Grad, dazu meist klarer Himmel und nur später ein paar Wolken. Auch der Abend bleibt noch sehr warm, erst in der Nacht geht's etwas runter. Morgen legt der Sommer noch einen drauf. Bis zu 36 Grad und viel Sonne.
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6: Jetzt das Aktuellste aus der Radio Frankfurt Verkehrszentrale. Vorsicht auf der A661 Bad Homburg Richtung Darmstadt zwischen Frankfurt-Friedberger Landstraße und Frankfurt-Ost. Da liegt ein Baugerüst auf dem rechten Fahrstreifen. Auf der A3 Frankfurt Richtung Würzburg zwischen Offenbach und Hanau braucht ihr mindestens 11 Minuten länger. Auf der A661 Bad Homburg Richtung Darmstadt zwischen dem Bad Homburger Kreuz und Eckenheim sind es rund 6 Minuten plus. Auf der A5 Frankfurt Richtung Kassel zwischen Westhafen und dem Bad Homburger Kreuz nur stockender Verkehr.
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8: Wir haben einen Blitzeranhänger, der steht auf der A66, Fahrtrichtung Frankfurt auf Höhe von Soßenheim. Und einen weiteren Blitzer, den haben wir derzeit auf der Theodor-Heuss-Allee kurz vor der Emser-Brücke, da dürft ihr 50 fahren.
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8: Ich habe leider schlechte Nachrichten für euch an diesem Montagnachmittag. Kurz nach 5 haben wir, es ist wahnsinnig heiß, oder? Die Sonne knallt und ich muss euch leider sagen, auch unsere Musik. Ja, die ist so heiß, da kommt keine Abkühlung rein. Modern Talking jetzt für euch mit You Can Win If You Want. Ich bin Josephine Petzold. Ich möchte gar nicht schon direkt gar nicht mehr reden. Schönen Montag auf jeden Fall.

0: Snap.
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0: Hallo nach Bornheim. An der Berger Straße messen wir die offizielle Frankfurt-Temperatur. Und die liegt gerade bei 36 Grad.
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0: Frankfurt schwitzt heute ordentlich. Aktuell sind es 36 Grad, dazu meist klarer Himmel und nur später ein paar Wolken. Auch der Abend bleibt noch sehr warm, erst in der Nacht geht's etwas runter. Morgen legt der Sommer noch einen drauf. Bis zu 36 Grad und viel Sonne.
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2: Jetzt das Aktuellste aus der Radio Frankfurt Verkehrszentrale. Vorsicht auf der A661 Bad Homburg Richtung Darmstadt zwischen Frankfurt-Friedberger Landstraße und Frankfurt-Ost. Da liegt ein Baugerüst auf dem rechten Fahrstreifen. Auf der A3 Frankfurt Richtung Würzburg zwischen Offenbach und Hanau braucht ihr mindestens 11 Minuten länger. Auf der A661 Bad Homburg Richtung Darmstadt zwischen dem Bad Homburger Kreuz und Eckenheim sind es rund 6 Minuten plus. Auf der A5 Frankfurt Richtung Kassel zwischen Westhafen und dem Bad Homburger Kreuz nur stockender Verkehr.
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4: Auch jetzt wird noch fleißig geblitzt. Ein Blitzer steht im Ostend auf der Lange Straße auf der Höhe vom Rechneigrabenweiher. Da sind 40 erlaubt. Und gleiche Höhe aber auf der Obermainanlage steht noch ein Blitzer Caddy. Da dürft ihr 30 fahren.
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Annie Chancel wird 1945 in einem kleinen Dorf in Frankreich geboren. In den 60ern hat sie in Frankreich einige Erfolge als schüchtern auftretende Sängerin, aber eigentlich ist sie ganz anders. Und in den 70ern, da traut sie sich, endlich das zu zeigen. Als Sheila and B Devotion haut sie eine Disco-Nummer nach der anderen raus. Jetzt ist sie die Rampensau, die sie eigentlich schon immer ist. Einer ihrer größten Hits ist 1979 dann der hier, Spacer.

Als das schwedische Trio Alcazar Ende der 90er an ihrem ersten Album arbeitet, wollen sie alte Disco-Songs ein neues Leben geben. New Disco nennt sich das. Sie samplen Disco-Songs der 70er Jahre und versehen sie mit neuen, frischen Beats. Und einer dieser Songs, den sie samplen, ist eben der alte Sheila and B. Devotion Song Spacer. Aus ihm machen sie einen ganz neuen Song und landen damit ihren größten Hit, Crying at the Discotheque.

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0: Schöne Grüße ins Bahnhofsviertel. Am Kaiserplatz messen wir die offizielle Frankfurt-Temperatur, gerade mit 36 Grad.
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2: Ich bin Dirk Zeitler. Die Hitze hat Deutschland fest im Griff. Der Deutsche Wetterdienst hat für nahezu ganz Deutschland eine Hitzewarnung herausgegeben. Besonders in der Mitte, im Osten und im Süden wird vor extremer Wärmebelastung gewarnt.
3: Die Hitze wird vor allem dann zum Problem, wenn der Körper kaum noch eine Pause bekommt. Genau deshalb schaut der Deutsche Wetterdienst nicht nur nach der Temperatur auf dem Thermometer, sondern nach der sogenannten gefühlten Temperatur. Spielt auch die Nacht nicht mehr mit und kühlen Wohnungen kaum noch ab, steigt die Belastung deutlich. Dann helfen oft schon einfache Dinge. Viel trinken, direkte Sonne meiden und alles Anstrengende möglichst in die kühleren Morgen- oder Abendstunden legen. Zoe Tassovali, Nachrichtenredaktion.
2: Nach den ostdeutschen Ministerpräsidenten hat sich auch die saarländische Regierungschefin Rehlinger gegen die geplante Abschaffung der Rente mit 63 gestellt. Sie lehne den aktuellen Vorschlag ab, weil er dem Respekt vor der Lebensleistung von Menschen widerspreche, sagte die stellvertretende SPD-Vorsitzende den Zeitungen der Funke Mediengruppe. Ihr schleswig-holsteinischer Amtskollege Günther verteidigte dagegen den Vorschlag der Rentenkommission, die beliebte Rentenart abzuschaffen. Rekord beim DAX, deutlicher Rückgang beim Ölpreis. An den Finanzmärkten sorgt die Hoffnung auf Entspannung im Nahen Osten für Auftrieb. Hintergrund ist die Ankündigung von US-Präsident Trump, neue Gespräche mit dem Iran führen zu wollen. Der Iran hat solche Gespräche aber noch nicht bestätigt.
4: Seit Monaten manipuliert Trump Märkte und Ölpreise mit Ankündigungen einer baldigen Einigung mit dem Iran, bis die dann im Nichts verpuffen. Auch die jüngste angeblich imminente Gesprächsrunde über die Straße von Hormuz wurde vom Iran nicht bestätigt. Unklar ist auch, wo die geplanten Gespräche stattfinden, wer dabei ist und wie lange sie dauern sollen. Der Ölpreis allerdings ging prompt wieder runter, vor allem auch nachdem Trump die geplanten Großangriffe mit Hinblick auf diese angeblichen Gespräche abgesagt hatte. Aus den USA, Tina Eck.
2: Wegen der anhaltenden Waldbrände hat der griechische Zivilschutz die Evakuierung des Industrieparks der Stadt Megara angeordnet. Die Stadt mit ihren rund 36.000 Einwohnern liegt 45 Kilometer westlich von Athen. Obwohl in der Region hunderte Feuerwehrkräfte und zahlreiche Löschflugzeuge im Einsatz sind, ist es bisher nicht gelungen, die Brände unter Kontrolle zu bringen.
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0: Frankfurt schwitzt weiter. Heute Abend bleibt es mit rund 36 Grad drückend heiß und meist bedeckt. Nur zwischendurch kann mal ein leichter Schauer reinhuschen. In der Nacht sinkt die Lufttemperatur nur zäh auf etwa 24 Grad. Morgen geht's dann unter immer mehr Sonne direkt wieder Richtung 36 Grad. Hochsommerlich bis in den Abend.
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5: Jetzt das Aktuellste aus der Radio Frankfurt Verkehrszentrale. Vorsicht auf der A3 Frankfurt Richtung Würzburg zwischen Offenbach und Obertshausen. Da steht ein defekter Wagen auf dem mittleren Fahrstreifen. Auch im Bereich Obertshausen und weiter bis Hanau gibt es Probleme durch liegen gebliebene Fahrzeuge. Auf der A3 Frankfurt Richtung Würzburg zwischen Offenbach und Hanau staut es sich auf 5 Kilometern. Ihr braucht mindestens 14 Minuten länger.
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7: Es wird fleißig geblitzt. Ein Blitzer steht auf der Brüningstraße in Höchst, kurz vor der Leverkuser Straße. Da dürft ihr 30 fahren. Und einen weiteren Blitzer haben wir derzeit noch auf der A66. Ist ein Blitzeranhänger, der steht Fahrtrichtung Frankfurt und zwar auf Höhe von Eschborn. Da gilt Tempo 80.
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7: Einen wunderschönen Montagnachmittag wünsche ich euch, der so ganz allmählich zum Abend wird. Ich bin Josephine Petzold, noch die nächsten Stunden für euch da. Mit im Gepäck natürlich die besten Hits aller Zeiten, wie beispielsweise der hier. Bell Book & Candle mit Rescue Me. Schönen Montag.

0: Besser kann doch so ein Montagabend gar nicht laufen als mit ABBA und Waterloo hier bei Radio Frankfurt. Und jetzt kümmern wir uns mal um so ein paar nützliche Alltagshacks. Ja, stellt euch vor, der Urlaub, der war traumhaft, aber jetzt steht der gefürchtete Abreisetag an. Und wie ist das dann immer so? Auf dem Hinweg hat ja alles gepasst, aber nach dem Kauf von Souvenirs, Mitbringseln und Muscheln, da geht der Koffer plötzlich nicht mehr zu. Der Reißverschluss echt so, man müsste sich eigentlich zu dritt draufsetzen. Wir starten heute unsere neue Wochenserie mit den besten Hacks für ein entspanntes Urlaubsende. Mein Kollege Andi hat den ultimativen Trick dabei, wie alles wieder reingeht. Verrat's uns, wie bändigen wir den überquellenden Koffer?
1: Ja. Hi. Der klassische Fehler ist, die Schmutzwäsche am Ende einfach so irgendwie in den Koffer reinzuschmeißen. Mein Hack, Rollen statt Falten und der Beuteltrick. Rollt eure T-Shirts und Hosen stramm zusammen, das spart extrem viel Platz und verhindert Knitterfalten. Für getragene Wäsche packt ihr am besten Kompressionsbeutel oder einfache Vakuumbeutel ein. Die Wäsche rein, die Luft mit der Hand rausdrücken und zudrehen. Das reduziert das Volumen der Schmutzwäsche um die Hälfte. Und die schwersten Sachen wie Schuhe oder Jacken, die zieht ihr am Abreisetag einfach selbst an. Das spart Platz und Gewicht im Koffer.
0: Okay, Rollen und Vakuumbeutel. So geht der Koffer ohne Schweißausbrüche wohl wieder zu. Morgen schauen wir uns mit Andi an, wie ihr beim Auschecken aus dem Hotel garantiert nie wieder das Ladekabel, die Sonnenbrille oder den Pass im Zimmer vergesst.
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0: Schöne Grüße ins Bahnhofsviertel. Am Kaiserplatz messen wir die offizielle Frankfurt-Temperatur, gerade mit 36 Grad.
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0: Frankfurt schwitzt weiter. Heute Abend bleibt es mit rund 36 Grad drückend heiß und meist bedeckt. Nur zwischendurch kann mal ein leichter Schauer reinhuschen. In der Nacht sinkt die Lufttemperatur nur zäh auf etwa 24 Grad. Morgen geht's dann unter immer mehr Sonne direkt wieder Richtung 36 Grad. Hochsommerlich bis in den Abend.
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2: Jetzt das Aktuellste aus der Radio Frankfurt Verkehrszentrale. Vorsicht auf der A3 Frankfurt Richtung Würzburg zwischen Offenbach und Obertshausen. Da steht ein defekter Wagen auf dem mittleren Fahrstreifen. Auch im Bereich Obertshausen und weiter bis Hanau gibt es Probleme durch liegen gebliebene Fahrzeuge. Auf der A3 Frankfurt Richtung Würzburg zwischen Offenbach und Hanau staut es sich auf 5 Kilometern. Ihr braucht mindestens 14 Minuten länger.
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3: Geblitzt wird in Höchst und zwar auf der Brüningstraße, etwa auf Höhe der Leverkuser Straße, da ist Tempo 30. Und einen weiteren Blitzer haben wir in Unterliederbach, der steht auf der Königssteiner Straße, da dürft ihr 30 fahren.
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4: Rekordtag für den DAX zu Wochenbeginn am deutschen Aktienmarkt. Am Abend hatte der DAX stattliche 1,45% auf 26.001 Punkte zugelegt und zwischenzeitlich ein neues Allzeithoch mit 26.096 Punkten markiert. Es gibt zweifellos oft schlechte Nachrichten, es gibt dann und wann eine Kurskorrektur, aber insgesamt scheint der DAX recht unverwüstlich zu sein. Die USA wollen den Iran vorerst nicht weiter angreifen. Die Rohölnotierungen an den internationalen Märkten sind gefallen. Auch in New York steigen aktuell die Kurse. Das alles sorgte hier für das DAX Plus heute. Die Favoriten unter den 40 Standardwerten hießen Siemens Healthineers, Deutsche Telekom und SAP. Abwärts ging es dagegen mit Bayer, Beiersdorf und RWE. Der Eurokurs war am Abend auf 1,1505 gefallen. Aus Frankfurt, Klaus Bente.
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0: zum laut mitsingen Stevie Wonder hier bei Radio Frankfurt. Schönen Montagabend.
1: Jetzt stellt euch mal vor, eine einzige kleine Anstrengung, die schickt euch direkt für Wochen in ein komplett abgedunkeltes Zimmer. Und selbst eigene Ärztinnen schieben das einfach auf die Psyche. Genau mit dieser bitteren Realität kämpfen hier bei uns im Rhein-Main-Gebiet zehntausende Menschen mit dem chronischen Fatigue-Syndrom MECFS. Und genau deshalb gibt es diesen Freitag am 7. August ab 12 Uhr ein extrem starkes Zeichen direkt vor der Uniklinik hier bei uns in Frankfurt bei der sogenannten Liegend-Demo. Da legen sich die Aktivisten symbolisch flach auf dem Boden, weil stehen oder gehen für viele Betroffenen dann einfach schlicht unmöglich ist. Die Initiative, die fordert endlich verpflichtende Fortbildungen für Mediziner, damit gefährliche Fehldiagnosen und auch falsche Behandlungen ein für alle Mal aufhören. Denn rund 1,5 Millionen Menschen in Deutschland brauchen keine gute Besserungssprüche, sondern echte medizinische Hilfe und auch Aufklärung. Ein kleiner Lichtblick übrigens, die Forschung zieht endlich nach und fördert jetzt gezielt Studien für schnellere Medikamente. Wenn ihr also am Freitag in der Nähe seid, führt euch der Weg vielleicht an die Uniklinik, setzt da ein Zeichen für alle, die selbst nicht laut sein können. Mitmachen ist ganz einfach, einfach auf den Boden legen. Aber schön aufpassen, wo ihr euch hinlegt.
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0: Hallo nach Niederrad. Am Liona-Quartier messen wir die offizielle Frankfurt-Temperatur gerade mit 36 Grad.
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2: Ich bin Dirk Zeitler. Der Widerstand gegen das geplante Ende der Rente mit 63 wächst. Die ostdeutschen Ministerpräsidenten, die gegen die Abschaffung sind, bekommen nun Unterstützung aus dem Saarland. Es gehe um den Respekt vor der Lebensleistung der Menschen, sagte Regierungschefin Rehlinger den Zeitungen der Funke Mediengruppe.
3: Wer jahrzehntelang gearbeitet hat, der verdient eine würdige Rente. Respekt, sagt Rehlinger, und will verhandeln. Nicht nur aus dem Osten kommt also nun Gegenwind für die schwarz-rote Bundesregierung. Die will zügig die Rentenreform durchziehen, als Gesamtpaket ohne Rosinen picken. Und genau das sei auch der richtige Weg, meint der Ministerpräsident aus Schleswig-Holstein. Aber die Debatte kocht nun hoch, jetzt vor einigen wichtigen Landtagswahlen im Herbst. Claudia Wächter, Nachrichtenredaktion.
2: Die Einsatzkräfte in Griechenland kämpfen weiter gegen die schweren Waldbrände. Zwar hat der Wind westlich von Athen etwas nachgelassen, die Flammen breiten sich aber weiter an zwei Fronten aus, berichten griechische Medien.
4: Hunderte Feuerwehrleute, Dutzende Flugzeuge und Hubschrauber, unzählige Freiwillige. Und trotzdem ist hier noch kein Ende der Flammen in Sicht. Zwar hat sich die Situation heute deutlich verbessert, weil eben der Wind nicht mehr so stark weht, aber Entwarnung gibt es noch längst nicht. Immer wieder entwickeln sich neue Flammenherde aus den Glutnestern. Und es bleibt gefährlich. Für Athen und für die umliegende Region gilt auch morgen wieder die zweithöchste Warnstufe der Waldbrandgefahr. Aus Athen, Alexia Angelopoulou.
2: Nach dem krachend gescheiterten Investorendeal droht die Europäische Fußballunion FIFA-Boss Infantino mit rechtlichen Schritten. Wie der Telegraph und die Financial Times berichten, hat die UEFA den Weltverbandspräsidenten aufgefordert, sämtliches Material im Zusammenhang mit dem Vorhaben nicht zu vernichten. Entsprechende Schreiben gingen demnach unter anderem an Technologieinvestor Joshua Kushner, der eine Schlüsselrolle bei dem Projekt hätte einnehmen sollen. Eine offizielle Bestätigung gibt es dafür bislang nicht. Die Hitze hat Deutschland fest im Griff. Der Deutsche Wetterdienst hat für nahezu ganz Deutschland eine Hitzewarnung herausgegeben. Besonders in der Mitte, im Osten und im Süden wird vor extremer Wärmebelastung gewarnt.
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0: Frankfurt schwitzt auch am Abend noch ordentlich. Aktuell stehen satte 36 Grad unter dichtem Himmel. In der Nacht geht's nur langsam runter. Dazu gibt's gegen morgen mal einen leichten Schauer. Morgen wird's dann nochmal brütend heiß mit bis zu 36 Grad. Am Abend ziehen dann einzelne Schauer und sogar ein leichtes Gewitter durch.
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5: Jetzt das Aktuellste aus der Radio Frankfurt Verkehrszentrale. Vorsicht auf der A3 Frankfurt Richtung Würzburg. Im Bereich Oberzhausen steht ein defektes Fahrzeug. Auch zwischen Oberzhausen und Hanau gibt es ein Pannenfahrzeug. Fahrt da bitte besonders aufmerksam. Auf der B8 in Frankfurt, auf der Adickesallee und Nibelungenallee zwischen Eschersheimer Landstraße und Eckenheimer Landstraße habt ihr dichten Verkehr mit stockendem Verkehr.
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7: Wir haben einen Blitzeranhänger, der steht auf der A66, Fahrtrichtung Frankfurt auf Höhe von Soßenheim. Und einen weiteren Blitzer, den haben wir derzeit auf der Theodor-Heuss-Allee kurz vor der Emser-Brücke, da dürft ihr 50 fahren.
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7: Was will meine Katze mir damit sagen? Oder was will mein Hund mir damit sagen? Ach, wie gern würden wir mit unseren Haustieren sprechen wollen, oder? Es gibt Menschen, die behaupten, ja, das geht. Zum Beispiel heute zu Gast jemand bei Maike Busch und den Kaffenberger. Denn diese Frau, die da zu Gast ist, die behauptet, telepathisch mit Tieren kommunizieren zu können. Mehr dazu hören wir in weniger als 10 Minuten nach den besten Hits aller Zeiten. Jetzt Madonna mit Holiday. Ich bin Josephine Petzold. Schönen Abend.

0: Mit Ray Gavi geht's entspannt durch den Montagabend. Hier ist Radio Frankfurt. Schön, dass ihr da seid. Was wäre, wenn Tiere ihre Gedanken mitteilen könnten? Ja, eine Frage, die viele Haustierbesitzer beschäftigt und die für die ganzheitliche Tiertherapeutin Friederike Partsch Teil ihres beruflichen Ansatzes ist. Sie arbeitet nämlich mit einer Form der telepathischen Tierkommunikation und verbindet diese mit ganzheitlichen Behandlungen. Im Podcast Mensch Maike mit Maike Busch und den Kaffenberger spricht sie über ihre Methode und ihre Erfahrungen, wie diese besondere Art der Verständigung funktionieren soll, hören wir aber jetzt schon mal.
1: Ich sehe ein Bild der Tiere. Mit den Augen am besten, hab den Namen, hab den Wohnort und dann kann ich mich in ihr Energiefeld einklinken, telepathisch. Das ist so, wie wenn ich früher nehme das Telefon, gebe eine Nummer ein und dann geht jemand am anderen Ende ans Telefon. So. Und
2: crazy.
1: Genauso, ja, so, aber so läuft Telepathie. Ich meine, das ist ganz, ganz, ganz, ganz alt und das ist nur in der heutigen Zeit, jetzt kommt es, glaube ich, wieder ein bisschen mehr, aber das ist kein Hexenwerk, wie man so schön sagt.
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0: Hallo nach Niederrad. Am Liona-Quartier messen wir die offizielle Frankfurt-Temperatur gerade mit 36 Grad.
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0: Frankfurt schwitzt auch am Abend noch ordentlich. Aktuell stehen satte 36 Grad unter dichtem Himmel. In der Nacht geht's nur langsam runter. Dazu gibt's gegen morgen mal einen leichten Schauer. Morgen wird's dann nochmal brütend heiß mit bis zu 36 Grad. Am Abend ziehen dann einzelne Schauer und sogar ein leichtes Gewitter durch.
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2: Jetzt das Aktuellste aus der Radio Frankfurt Verkehrszentrale. Vorsicht auf der A3 Frankfurt Richtung Würzburg. Im Bereich Oberzhausen steht ein defektes Fahrzeug. Auch zwischen Oberzhausen und Hanau gibt es ein Pannenfahrzeug. Fahrt da bitte besonders aufmerksam. Auf der B8 in Frankfurt, auf der Adickesallee und Nibelungenallee zwischen Eschersheimer Landstraße und Eckenheimer Landstraße habt ihr dichten Verkehr mit stockendem Verkehr.
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3: Auch jetzt wird noch fleißig geblitzt. Ein Blitzer steht im Ostend auf der Lange Straße, auf der Höhe vom Rechneigrabenweiher, da sind 40 erlaubt. Und gleiche Höhe aber auf der Obermainanlage steht noch ein Blitzer Caddy, da dürft ihr 30 fahren.
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1: 3. August 1987. Michael Jackson steigt mit I Just Can't Stop Loving You in die Charts ein. Der Song soll ein Duett werden. Deshalb fragt Michael erstmal bei Barbara Streisand und Whitney Houston an, aber beide sagen nein. Und dann kommt sein Produzent auf die Idee, die Background-Sängerin ins Spiel zu bringen, die vorher noch bei Man in the Mirror mitgearbeitet hat. Ihr Name ist Syda Garrett. Sie erinnert sich noch ganz genau, erzählt sie, wie überrascht sie über diese Anfrage damals ist. Jacksons Produzent Quincy Jones ruft sie nämlich nach einer Aufnahme für Man in the Mirror wieder an und sagt ihr, sie soll doch bitte nochmal im Studio vorbeikommen. Als er da aber ankommt, sind im Studio nur Quincy und Michael. Und es geht plötzlich nicht mehr um Man in the Mirror, sondern es geht um den Song, den Quincy ihr vor einiger Zeit mal auf Kassette mitgegeben hat zum Auswendiglernen. Und als sie im Tonstudio zwei Mikrofone stehen sieht, da versteht sie, sie soll Michael Jacksons Duettpartnerin werden. I Just Can't Stop Loving You. Ein wunderschönes Duett ist es geworden von Michael Jackson und Syda Garrett.

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0: Hallo in die Altstadt. Am Römerberg messen wir die offizielle Frankfurt-Temperatur, gerade mit 36 Grad.
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2: Ich bin Dirk Zeitler. Nach dem Ansturm zehntausender Migranten auf die spanische Nordafrika-Exklave Ceuta hat die Regierung in Madrid Vorwürfe zurückgewiesen. Sie habe Warnungen des Geheimdienstes vor einer Massenankunft ignoriert. Man habe keine Geheimdienstberichte erhalten, die vor einer Migrationskrise dieses Ausmaßes gewarnt hätten, heißt es. Gleichzeitig dauern in Ceuta die Unterbringung und Rückführung verbliebener Migranten sowie die Suche nach weiteren Todesopfern an. Bislang wurden 72 Leichen geborgen. Der Widerstand gegen das geplante Ende der Rente mit 63 wächst. Die ostdeutschen Ministerpräsidenten, die gegen die Abschaffung sind, bekommen nun Unterstützung aus dem Saarland. Es gehe um den Respekt vor der Lebensleistung der Menschen, sagte Regierungschefin Rehlinger den Zeitungen der Funke Mediengruppe.
3: Wer jahrzehntelang gearbeitet hat, der verdient eine würdige Rente. Respekt, sagt Rehlinger, und will verhandeln. Nicht aus dem Osten kommt also nun Gegenwind für die schwarz-rote Bundesregierung. Die will zügig die Rentenreform durchziehen, als Gesamtpaket ohne Rosinen picken. Und genau das sei auch der richtige Weg, meint der Ministerpräsident aus Schleswig-Holstein. Aber die Debatte kocht nun hoch. Jetzt vor einigen wichtigen Landtagswahlen im Herbst. Claudia Wächter, Nachrichtenredaktion.
2: Im Osten der Niederlande ist unweit der deutschen Grenze in einem Waldgebiet ein Brand ausgebrochen. Die Feuerwehr ist mit einem Großaufgebot im Einsatz. Auch westlich der griechischen Hauptstadt Athen lodern weiter mehrere große Wald- und Buschbrände. Und auch im Nordwesten der USA haben Feuer große Schäden angerichtet.
4: Es sind die bekannten apokalyptischen Feuerinfernos des Spätsommers hier in den USA. Über 600 Häuser sind im Bundesstaat Washington schon zerstört. Anwohner flüchten in größter Eile. Drei große Feuer wüten in den Wäldern an der Grenze zu Kanada. So schlimm war die Waldbrandsaison in dieser normalerweise kühlen und regnerischen Region noch nie, sagt die Feuerwehr. Es sei die schlimmste Naturkatastrophe, die ihre Stadt Spokane jemals erlebt habe, sagt die Bürgermeisterin. USA aus den USA, Tina Eck.
2: Nach dem islamistischen Terroranschlag am Rande des Berliner Christopher Street Day werden islamistische Gefährder in der Hauptstadt strenger überwacht. Vier Gefährder tragen auf Antrag der Polizei nun Fußfesseln. Das teilte Berlins Innensenatorin Spranger mit. Sie begrüße sehr, dass sich das zuständige Gericht damit ihrer Einschätzung angeschlossen habe.
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0: Frankfurt schwitzt weiter. Aktuell liegen schon 36 Grad an, dazu ist es eher bedeckt und drückend. Auch morgen bleibt es brutal heiß mit bis zu 36 Grad. Am Nachmittag setzt sich erstmal viel Sonne durch. Richtung Abend ziehen dann wieder Wolken auf, später sind leichte Schauer und sogar ein wenig Gewitter möglich.
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5: Derzeit gibt es keine Meldungen. Weiterhin eine gute Fahrt.
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2: Ich bin Dirk Zeitler. Nach den ostdeutschen Ministerpräsidenten hat sich auch die saarländische Regierungschefin Redinger gegen die geplante Abschaffung der Rente mit 63 gestellt. Ich lehne den aktuellen Vorschlag an dieser Stelle ab, weil er dem Respekt vor der Lebensleistung von Menschen widerspricht, sagte die stellvertretende SPD-Vorsitzende den Zeitungen der Funke Mediengruppe. Ihr schleswig-holsteinischer Amtskollege Günther verteidigte dagegen den Vorschlag der Rentenkommission, die beliebte Rentenart abzuschaffen. Westlich der griechischen Hauptstadt Athen lodern weiter mehrere große Wald- und Buschbrände. Und auch im Nordwesten der USA haben Feuer große Schäden angerichtet.
3: Es sind die bekannten apokalyptischen Feuerinfernos des Spätsommers hier in den USA. Über 600 Häuser sind im Bundesstaat Washington schon zerstört. Anwohner flüchten in größter Eile. Drei große Feuer wüten in den Wäldern an der Grenze zu Kanada. So schlimm war die Waldbrandsaison in dieser normalerweise kühlen und regnerischen Region noch nie, sagt die Feuerwehr. Auch in Kanada toben noch über 800 Brände. Aus den USA, Tina Eck.
2: TikTok, Instagram oder Snapchat gehören für viele Kinder längst zum Alltag. Oft auch dann, wenn eigentlich Hausaufgaben oder Schlaf dran wären. Eine neue Studie der Universität in Mailand zeigt jetzt, zu viel Zeit in den sozialen Medien kann sich tatsächlich auch auf die Schulnoten auswirken.
4: Zu viel Scrollen macht dumm, hören Jugendliche vermutlich häufiger. Und nun sagen auch die Forschenden, wer schon früh, also etwa mit 12, ein Social-Media-Konto hat, ist in der Schule schlechter und bleibt sogar häufiger sitzen im Vergleich zu denjenigen, die erst mit 14 oder 15 loslegen. Allerdings, es gibt eine Ausnahme im Fach Englisch. Da sind alle gleich gut, ganz unabhängig vom eigenen Account auf TikTok und Co. Claudia Wächter, Nachrichtenredaktion.
2: Nach dem Ansturm zehntausender Migranten auf die spanische Nordafrika-Exklave Ceuta hat die Regierung in Madrid Vorwürfe zurückgewiesen. Sie habe Warnungen des Geheimdienstes vor einer Massenankunft ignoriert. Man habe keine Geheimdienstberichte erhalten, die vor einer Migrationskrise dieses Ausmaßes gewarnt hätten, hieß es. Gleichzeitig dauern in Ceuta die Unterbringung und Rückführung verbliebener Migranten sowie die Suche nach weiteren Todesopfern an. Bislang wurden 72 Leichen geborgen.
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5: Frankfurt schwitzt heute Abend noch ordentlich. Aktuell sind es 35 Grad bei dichtem Himmel. Und auch in der Nacht bleibt es lange mild mit Werten um die 25 Grad. Morgen startet der Tag erst zäh und bedeckt, dann zieht die Sonne durch und heizt die Stadt richtig auf. Am Nachmittag liegen bis zu 36 Grad drin. Später kommen wieder Wolken auf und am Abend wird es unruhig mit Schauern und möglichem Gewitter.
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6: Jetzt das Aktuellste aus der Radio Frankfurt Verkehrszentrale. Vorsicht auf der A3 Frankfurt Richtung Würzburg. Am Offenbacher Kreuz auf der Überleitung zur A661 Richtung Darmstadt, da steht ein defekter LKW auf dem Beschleunigungsstreifen. Auch auf der A3 Würzburg Richtung Frankfurt zwischen dem Offenbacher Kreuz und Frankfurt Süd ist ein defektes Fahrzeug. Fahrt dort bitte besonders vorsichtig vorbei.
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1: Frankfurt schwitzt heute Abend noch ordentlich. Aktuell sind es 35 Grad bei dichtem Himmel. Und auch in der Nacht bleibt es lange mild mit Werten um die 25 Grad. Morgen startet der Tag erst zäh und bedeckt, dann zieht die Sonne durch und heizt die Stadt richtig auf. Am Nachmittag liegen bis zu 36 Grad drin. Später kommen wieder Wolken auf und am Abend wird's unruhig mit Schauern und möglichem Gewitter.
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2: Jetzt das Aktuellste aus der Radio Frankfurt Verkehrszentrale. Vorsicht auf der A3 Frankfurt Richtung Würzburg. Am Offenbacher Kreuz auf der Überleitung zur A661 Richtung Darmstadt. Da steht ein defekter LKW auf dem Beschleunigungsstreifen. Auch auf der A3 Würzburg Richtung Frankfurt zwischen dem Offenbacher Kreuz und Frankfurt Süd ist ein defektes Fahrzeug. Fahrt dort bitte besonders vorsichtig vorbei.
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1: Ich bin Dirk Zeitler. Nach den ostdeutschen Ministerpräsidenten hat sich auch die saarländische Regierungschefin Redinger gegen die geplante Abschaffung der Rente mit 63 gestellt. Ich lehne den aktuellen Vorschlag an dieser Stelle ab, weil er dem Respekt vor der Lebensleistung von Menschen widerspricht, sagte die stellvertretende SPD-Vorsitzende den Zeitungen der Funke Mediengruppe. Ihr schleswig-holsteinischer Amtskollege Günther verteidigte dagegen den Vorschlag der Rentenkommission, die beliebte Rentenart abzuschaffen. Westlich der griechischen Hauptstadt Athen lodern weiter mehrere große Wald- und Buschbrände. Und auch im Nordwesten der USA haben Feuer große Schäden angerichtet.
2: Es sind die bekannten apokalyptischen Feuerinfernos des Spätsommers hier in den USA. Über 600 Häuser sind im Bundesstaat Washington schon zerstört. Anwohner flüchten in größter Eile. Drei große Feuer wüten in den Wäldern an der Grenze zu Kanada. So schlimm war die Waldbrandsaison in dieser normalerweise kühlen und regnerischen Region noch nie, sagt die Feuerwehr. Auch in Kanada toben noch über 800 Brände. Aus den USA, Tina Eck.
1: TikTok, Instagram oder Snapchat gehören für viele Kinder längst zum Alltag. Oft auch dann, wenn eigentlich Hausaufgaben oder Schlaf dran wären. Eine neue Studie der Universität in Mailand zeigt jetzt, zu viel Zeit in den sozialen Medien kann sich tatsächlich auch auf die Schulnoten auswirken.
3: Zu viel Scrollen macht dumm, hören Jugendliche vermutlich häufiger. Und nun sagen auch die Forschenden, wer schon früh, also etwa mit 12, ein Social-Media-Konto hat, ist in der Schule schlechter und bleibt sogar häufiger sitzen. Im Vergleich zu denjenigen, die erst mit 14 oder 15 loslegen. Allerdings, es gibt eine Ausnahme. Im Fach Englisch, da sind alle gleich gut, ganz unabhängig vom eigenen Account auf TikTok und Co. Claudia Wächter, Nachrichtenredaktion.
1: Nach dem Ansturm zehntausender Migranten auf die spanische Nordafrika-Exklave Ceuta hat die Regierung in Madrid Vorwürfe zurückgewiesen. Sie habe Warnungen des Geheimdienstes vor einer Massenankunft ignoriert. Man habe keine Geheimdienstberichte erhalten, die vor einer Migrationskrise dieses Ausmaßes gewarnt hätten, hieß es. Gleichzeitig dauern in Ceuta die Unterbringung und Rückführung verbliebener Migranten sowie die Suche nach weiteren Todesopfern an. Bislang wurden 72 Leichen geborgen.
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4: Frankfurt bleibt heute Abend noch richtig warm, mit 33 Grad und unter dichtem Himmel. Auch die Nacht kühlt nur langsam ab. Richtung Morgen liegen wir noch bei etwa 25 Grad. Morgen startet der Tag erst wolkig und dann setzt sich immer mehr die Sonne durch. Am Nachmittag knallt sie bei bis zu 36 Grad ordentlich rein.
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5: Jetzt das Aktuellste aus der Radio Frankfurt Verkehrszentrale. Auf der A3 Frankfurt Richtung Würzburg an der Überleitung vom Offenbacher Kreuz zur A661 Richtung Darmstadt steht ein defekter LKW auf dem Beschleunigungsstreifen. In Frankfurt auf der B3 zwischen Wittelsbacher Allee und Friedberger Landstraße auf Höhe Habsburger Allee und Rothschild Allee dichter Verkehr. Da kommt ihr nur stockend durch.
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1: Hallo und herzlich willkommen bei Mensch Maike. Mit Tieren sprechen geht nicht. Doch, mein heutiger Gast kann es richtig, richtig gut. Ich begrüße heute ganz herzlich Friederike Patsch. Sie ist ganzheitliche Tiertherapeutin. Hallo Friederike.
2: Hallo Maike.
1: Ich freue mich sehr, dass du da bist. Gerade so das Thema Tier. Ne? Ich bin mit ganz vielen Tieren aufgewachsen. Und je älter ich geworden bin, desto mehr Respekt hatte ich vor Tieren. Und ich habe gedacht, die sprechen meine Sprache nicht. Wie kann ich mit denen kommunizieren? Und das Einzige, was ich immer gedacht habe, ist, die spüren, wenn ich Angst habe. Und in dem Moment, wo ich gedacht habe, dass ich eben Angst haben könnte, habe ich gemerkt, wie es aus allen Poren kam.
2: Ja, ja. Genau. So ist es, die spüren das auch, ja.
1: Und dann kommen die erstmal recht zu dir, richtig?
2: Ja, bei Angst jetzt glaube ich weniger, aber so dieses typische Beispiel, was eigentlich die meisten kennen, so wie mein Mann zum Beispiel, er mag jetzt nicht unbedingt Katzen, lustigerweise kommen alle Katzen zu ihm.
1: Kenne ich.
2: Ja, genau.
1: Unterschreibe ich dir sofort.
2: Ja, genau. Also das ist so, Katzen sind da so die großen Bekehrer und wollen dir dann zeigen, so, wir sind doch alle lieb. Genau, und mit Angst ist es im Endeffekt ja auch so. Also die Tiere, gerade bei Pferden hast du das ja auch oft, die spiegeln halt genau dann deine Energie wieder. Ja.
1: So, das heißt, wenn ich einem Tier gegenübertrete, müsste ich eigentlich selbstbewusst sagen, du tust mir nichts, ich tue dir nichts, lass uns friedlich zusammenleben. Oder wie kann man sich das vorstellen?
2: Naja, also es kommt jetzt drauf an. Es kommt immer auch auf das Tier tatsächlich drauf an. Also Katzen zum Beispiel haben ihren eigenen Willen, Hunde wollen ja meistens nur gefallen. Pferde sind tatsächlich diejenigen, die deine Energie wirklich genau widerspiegeln. Mhm. Also wenn du gerade nicht weißt, wie du drauf bist, dann gehst du zum Pferd und das zeigt dir dann in seinem Verhalten, was du gerade für eine Stimmung hast.
1: Aber ein Pferd ist doch so groß, Friederike.
2: Ja, deswegen ist es ja...
1: Das
2: kann auch angsteinflößend sein, ja, natürlich. Ja. Wenn du Angst hast, dann wird es sich auch so verhalten, dass du vielleicht noch mehr Angst hast, ja.
1: Das heißt, also, es wird nervös sein.
2: Genau.
1: Wann hast du gelernt, mit Tieren zu kommunizieren?
2: Ja, lustigerweise gelernt. Also ich habe als Kind schon immer gedacht, ich würde gerne mit Tieren sprechen können. Und ich hatte da mal ein Buch gelesen, ich weiß nicht mehr, was es war. Und da hat es geheißen, die Tiere können an Weihnachten sprechen. Und es hat mich so fasziniert, hab's aber über die Jahre natürlich total vergessen, im normalen Leben und so weiter. Und dann während Corona war es so, dass von einer Bekannten, die bekannt ist, Katzenflüsterin, und die hat dann gesagt, sie macht ein Seminar und macht es irgendwie bei uns und ich soll da auch mitmachen. Dann dachte ich mir so, buh, mit Tieren sprechen. Also ganz ehrlich, das kann ich mir so überhaupt nicht vorstellen.
1: Miau.
2: Ja, also da habe ich mal gedacht, ich meine, mit Menschen arbeiten, das habe ich vorher schon gemacht, das ist alles okay, aber mit Tieren sprechen, haben wir gedacht, das geht gar nicht. Mhm. Dann habe ich mich da reingesetzt, habe während des Seminars immer noch gedacht, das geht doch gar nicht. Und das hat mich dann so fasziniert, dass es doch geht. Mhm. Und im Endeffekt ist es ja in uns auch angelegt. Das ist so einer der Sinne, der nur einfach verkümmert ist. Und das Einzige ist, um zu wissen, ob das mit dem Tier wirklich spricht, ist, dass du halt dann Beweise sammelst, ob das, was du bekommst, auch wirklich stimmt. Mhm. Also du redest mit einem Tier und sagst zum Beispiel, oh, dieses Tier liebt Leberwurst. Gut, das ist ein blödes Beispiel, werden die meisten Hunde jetzt zum Beispiel lieben, aber dann kann dir der Halter sagen, ja, das ist so. Und so kannst du praktisch dir selber die Bestätigung holen, dass das, was du mit den Tieren kommunizierst, auch wirklich der Wahrheit entspricht. Also so habe ich das gemacht jahrelang, ja.
1: Aber jetzt sag doch mal, wie trete ich denn zum Beispiel mit einer Katze oder mit einem Hund in die Kommunikation? Muss ich die ansprechen? Man sagt ja immer, Tiere haben nicht so einen großen Wortschatz, die können auch gar nicht so viel behalten.
2: Ach Quatsch, also das ist Quatsch. Das ist schon wieder. Das
1: meine
2: ist
1: Tochter
2: so
1: ermahnt
2: Quatsch.
1: Mich immer. Wenn ich mit dem Hund rede, dann sagt meine Tochter immer: Mama, was redest du so viel mit der? Die versteht dich nicht. Kurze, knappe Anweisung.
2: Ja, das ist so das, was man meint. Was die Trainer auch, was Hundetrainer oder auch so sagen, wenn du den Hunden Befehle gibst, klar. Kurze, klare Befehle ist für ein Kind ja das Gleiche. Das versteht es besser, als wie wenn du das in 25 Sätze verpackst, was du eigentlich willst. Aber Tiere verstehen viel, viel mehr, weil die Tiere verstehen und lesen ja auch deine Stimmung, deine Energie, deine Gedanken, ja, im Endeffekt. Und so kommunizierst du mit den Tieren. Und jedes Tier ist natürlich anders und du musst es auch respektvoll behandeln. Und wenn ich mit den Tieren spreche, ist es natürlich so, dass ich auch sage, hallo, ich bin die Friederike, ich bin beauftragt worden, Mama von deiner Mama, von deinem Halter, von wem auch immer. Mhm. Und ich würde gerne mit dir sprechen. Ist es okay für dich? So. Und wenn dann ein Nein kommt, dann ist das Thema beendet.
1: Aber sprichst du die wirklich an oder passiert das nur in deinen Gedanken?
2: Meistens in meinen Gedanken, weil ich leider die, leider sage ich, weil ich hätte gern jedes Tier bei mir gehabt, aber leider sehe ich die meisten Tiere nur auf dem Bild. Ja. Was natürlich für die Tiere super ist, weil die dann keinen Stress haben, dass ich zu denen fahre und dann ist eine fremde Person oder die zu mir kommen müssen. Das heißt, ich sehe ein Bild der Tiere mit den Augen am besten, habe den Namen, habe den Wohnort und dann kann ich mich in ihr Energiefeld einklinken, telepathisch. Das ist so, wie wenn ich früher nehme das Telefon, gebe eine Nummer ein und dann geht jemand am anderen Ende ans Telefon. So. Und crazy. Genauso, ja, so, aber so läuft Telepathie. Ich meine, es ist ganz, ganz, ganz, ganz alt und das ist nur in der heutigen Zeit, jetzt kommt es, glaube ich, wieder ein bisschen mehr, aber das ist kein Hexenwerk, wie man so schön sagt. Also das hat man einfach, das hat jeder von uns.
1: Ich meine, klar, alles auf der Welt ist ja Schwingung, ne? Und es sind Frequenzen.
2: Genau.
1: Und wir kennen das ja alle. Wir denken auf einmal an einen Menschen, den wir lange nicht gehört oder gesehen haben. Und auf einmal begegnen wir dem.
2: Genau.
1: Oder wir sehen jemanden, der ähnlich aussieht oder was uns an diese Person erinnert. Und zwei Tage später meldet sich diese Person.
2: Richtig, genau.
1: Da denke ich auch mal, das ist doch, ich rufe mal kurz im Universum an.
2: Ja, genau. Ja, aber das ist das, du sendest es aus im Endeffekt. Mhm. Du sendest es aus und dann kommt eine Antwort zurück.
1: Das ist schon crazy.
2: Oder du denkst an jemanden und der ruft dich auf einmal an. Sagt, ja, ich weiß jetzt eigentlich auch nicht, warum ich anrufe, aber irgendwie hatte ich gerade das Bedürfnis, dich anzurufen. Ja, weil das ist angekommen. Es ist halt nicht sichtbar, aber deine Nachricht ist angekommen sozusagen.
1: Glaubst du, dass in dieser schnelllebigen Zeit diese Telepathie, dieses Miteinander, ne, dass man sich so gedanklich verbinden kann, verloren gegangen ist aufgrund dieser Hektik?
2: Ja, klar, natürlich. Ja. Also, es ist verloren gegangen auch durch die Ablenkung und weil es natürlich auch einfacher geht. Ich meine, früher, es gibt so Beispiele wie von den Aborigines, von den Ureinwohnern von Australien zum Beispiel, die wissen genau, wo die nächste Wasserquelle ist. Die hören auf der Erde, ob ein Gewitter kommt. Die wissen, ob es da jetzt was zum Essen gibt, ob da Tiere rumlaufen. Aber Entfernungen, das kannst du nicht, also die wissen es, aber das kannst du nicht nachvollziehen. Und das sind, weil sie sich telepathisch mit dem Land, mit den Tieren und so weiter, die sind verbunden damit. Und dadurch haben sie diese Infos, ja.
1: Ich sage ja immer wieder, wir sind nicht mehr geerdet, wir sind nicht mehr naturverbunden.
2: Ja.
1: Und wir sind einfach nur noch Stadtleben, Ablenkung, das Ganze drumherum.
2: Ja.
1: Und dadurch haben wir, glaube ich, viele Sinne völlig vergessen und verdrängt. Und dann ist es ja heute auch noch so, alles muss ja immer wissenschaftlich bewiesen sein.
2: Ja, genau.
1: Aber ich sag auch mal, wissenschaftlich schafft, also die Wissenschaft schafft Wissen.
2: Ja, ja, ja.
1: Okay.
2: Aber das kannst du, sowas kannst du tatsächlich beweisen. Es gibt da einen Engländer, der hat zum Beispiel, weiß es nicht mehr den Namen genau, irgendwas mit E oder so, aber der hat so Versuche gemacht in den 50er Jahren schon, oder war es sogar noch vorher, mit Hunden, dass Hunde, also er hat Hunde gefilmt, die zu Hause waren und die in dem Moment, wenn das Frauchen signalisiert hat, egal wo sie war, also wenn sie daran gedacht hat, nach Hause zu fahren, ist der Hund aufgesprungen und zur Tür gerannt. Und das, Sheldrake heißt der, glaube ich, genau, war nicht mit E, also Sheldrake. Und der hat es damals schon bewiesen und wie sollen die Hunde das wissen? Die sind telepathisch, die sind verbunden. Und das hat er bewiesen. Also das ist schon wissenschaftlich bewiesen.
1: Hier, ich gebe dir einen Beweis. Unsere Tochter, die wollte ja auch unbedingt einen Hund. Wir sind ja auch Hundebesitzer. Und das letzte Kind hat immer Fell. Und unsere Tochter war die Bezugsperson für Mila am Anfang. Mhm. Hundeschule, Trainingseinheiten und so weiter. Das hat alles Carlotta gemacht. Und es war ein Phänomen. Der Hund hat geschlafen. Aber so ab 12:30 wurde die nervös. Mhm. Und hat sich Richtung Tür begeben. Erst in den Hausflur, dann Richtung Tür. Dann stand sie auch vor der Tür. Wir dachten, sie muss vielleicht mal raus in den Garten. Nee, dann hat sie sich vor die Tür gesetzt und gewartet. Und du kannst die Uhr danach stellen. innerhalb von einer halben Stunde war meine Tochter in der Tür. Auch wenn die zum Beispiel manchmal Nachmittagsschule hatte.
2: Genau.
1: Ja. Und dann war auf einmal der Entfall und der Hund stand da.
2: Ja, genau.
1: Also das
2: genau.
1: war nicht, weil das jeden Tag das tägliche ja. Ziel war, zu sagen, okay, die kommt um 10 nach 1 aus der Schule, sondern manchmal war wirklich Nachmittagsunterricht.
2: Ja.
1: Und dann hat sie trotzdem, obwohl wir dachten, was will sie denn jetzt? Ja. Okay, das ist die Routine. Nee, und dann stand Carlotta in der
2: Genau, Tür. Weil die einfach verbunden sind. Das ist wie so ein rotes Schnürchen. Die Energiefelder sind verbunden. Und das Interessante ist bei den Tieren auch, die mit uns leben. Also ich hatte lang auch die Annahme, dass Hunde zum Beispiel oder auch Katzen, also die Tiere, die mit uns ganz eng leben, ja, dass die Krankheiten von uns übernehmen, dachte ich. Ich habe das jetzt revidiert, weil die Tiere reagieren auf das Energiefeld. Das heißt, wenn die länger bei uns sind, also länger sage ich jetzt mal wie ein paar Wochen, ja, und bei uns leben, dann ist es für sie ein Energiefeld. Jede Familie, jeder hat ja sein eigenes Energiefeld. So. Und die sind mit drinnen. Und die können dann nicht mehr unterscheiden, ist es jetzt meine Energie, ist es die von meinem Frauchen, von meinem Herrchen oder was ist das für eine Energie? Und die reagieren dann nur darauf. Das heißt, wenn dein Tier irgendwelche Symptome hat, wo du dir denkst, was hat's denn jetzt, dann lohnt sich's wirklich mal hinzuschauen, was läuft denn gerade bei uns? Also das heißt nicht, dass du das auch bekommen musst, aber das heißt, irgendwas stimmt nicht da ganz. Ja?
1: Und, verrückt.
2: Ja, das ist spannend.
1: Die meisten Tierbesitzer haben ja auch eine besondere enge Beziehung zu den Tieren.
2: Genau.
1: Sollte es auch sein, haben wir ja gerade auch gesagt.
2: Ja.
1: Und das sehe ich eben auch bei uns in der Familie. Man spürt sofort, wenn so ein Tier im Hause ist, die Veränderung.
2: Ja.
1: Und umgekehrt, eben das Tier, hast du ja gerade auch erklärt, diese Stimmung eben auch auf. Ne? Mhm. Hast du eine Erklärung dafür, warum das so ist?
2: Warum diese
1: Stimmungen so aufgenommen werden gegenseitig?
2: Ja, genau. Also das deckt sich ja genau gerade mit dem, was ich gesagt habe, dass es eben ein Energiefeld ist. Also erstens mal, gerade die Hunde spüren natürlich sofort, ob du jetzt gestresst bist oder nicht. Und dann haben die auch Stress. Ja? Mhm. Das können sie verschieden bewältigen. Entweder sie kommen dann zu dir her und versuchen dich zu beruhigen.
1: Stimmt.
2: Ja? Ja,
1: genau. Darauf wollte ich nämlich
2: hinaus. Genau. Oder wenn jetzt zum Beispiel, also wenn meine Tochter krank war früher, dann wusste ich immer wirklich, wenn es ihr gar nicht gut ging, also ich meine, das hat man natürlich auch gesehen, aber wenn es ihr gar nicht gut ging, dann hat sich meine Hündin zu ihr gelegt. Und die hat das Bett nicht verlassen, bis es ihr wieder gut ging. Und wenn sie nur so ein bisschen krank war, dann war es so, ja okay, dann hat sie mal kurz vorbeigeschaut. Aber das war krass. Also da habe ich mir gedacht, okay, also da weißt du, und die ist dann da, weil die versuchen, die Schwingungen, also diese Frequenzen der Krankheit auszugleichen. So wie Katzen zum Beispiel. Ich meine, weißt du noch, früher meine Großmutter hat ein Katzenfell. Früher gab es Katzenfelle, weil die gegen Rheuma geholfen haben. Hat man gesagt.
1: Ach was?
2: Ja, weil Katzen,
1: hab ich noch nie gehört.
2: Katzen können sich durch die können sich auch ihre Knochenbrüche selber heilen durch ihr Schnurren.
1: Ach was?
2: Ja, die haben so eine Frequenz, wenn die schnurren, dass sie ihre Brüche selber heilen können. Und die legen sich zum Beispiel auch auf Wasseradern, lustigerweise. Also Katzen
1: aber
2: legen
1: Katzen
2: sich.
1: Katzen hassen doch Wasser.
2: Ja, aber die legen sich ja auf die Wasseradern, da ist ja kein Wasser, aber diese Frequenz, die legen sich da drauf, um das für uns Menschen zu harmonisieren. Mhm. Also Hunde zum Beispiel würden das nie machen, weil die diese Fähigkeit nicht haben, die gehen. Die würden sich da nie hinlegen, aber Katzen machen das. Also die haben da auch eine ganz spezielle Eigenschaft.
1: Crazy. So, wir wollen jetzt noch mal ein bisschen mehr in deine Arbeit einbinden.
2: Ja.
1: Welche Tiere und welche Tierbesitzer nehmen deine Hilfe in Anspruch?
2: Sagen wir mal, also ich habe, also welche Tiere, also vom Hamster bis zum Elefanten so ungefähr habe ich schon alle gehabt.
1: Ne, Elefanten auch?
2: Nein, leider nein. Den Elefant so habe ich nur so gesagt, leider hatte ich keinen Elefant.
1: Guck mal, da kommt die nächste Frage für mich auf. Entschuldigung, wir kommen gleich sofort wieder darauf zurück. Hat man dich auch schon mal vom Zoo aus kontaktiert?
2: Nein, aber tatsächlich habe ich die Zoos mal angeschrieben. Ich hatte die Zoos angeschrieben, jetzt im letzten Jahr, glaube ich, mehrere, in Deutschland, Österreich und der Schweiz, weil ich mir gedacht habe, das würde ihnen schon einen Mehrwert bringen, weil ich ja immer wieder lese, gerade mit den Tigern und weiß ich nicht, oder ja, auch Elefanten, und dann nimmt die Mutter das Kind nicht an und was sie für Probleme haben und sterben und so weiter. Da haben wir gedacht, denen würde bestimmt geholfen sein, wenn man mit ihm mal kommuniziert und mal schaut, was brauchen die denn? Was ist eigentlich das Problem? Warum ist es denn so? Und ja, ich habe da tatsächlich eine Antwort bekommen, und das war leider nur eine, aber immerhin. Mhm. Ja, da ist zwar jetzt nicht mehr draus geworden, aber es fand ich zum Beispiel schon schön, dass sie geantwortet haben, ja.
1: Aber das finde ich auch großartig, gerade eben auch unter solchen Bedingungen.
2: Ja.
1: Okay, die Tiere kennen es nicht anders, die sind da schon geboren. Aber um da einfach hinten dran zu schauen, dass es denen auch gut geht.
2: Naja, vor allem, wenn die ja, die wollen ja dann die eben, die züchten die ja dann auch. Und wie oft ist es so, dass sie sagen, wir hatten großes Glück, dass das überhaupt zustande kam und dann stirbt das Baby. Also,
1: schrecklich.
2: Das ist ja schon öfter der Fall. Und ich denke, da, ja, kann man schon was machen. Ja.
1: So, wenn du jetzt durch den Zoo gehst, ne, hast du dann da auch irgendwie, dass du mit den Tieren da kommunizierst oder dass du mal in die reinhörst?
2: Nee, also ich gehe auch nicht mehr ins Zoo. Das kann ich irgendwie nicht mehr, aber ich kann das schon, also ich muss das bewusst machen. Also es ist nicht so, dass ich an Tieren vorbeilaufe und die reden auf einmal mit mir. Also das habe ich nicht und das ist auch gut so. Sondern ich muss mich schon drauf einlassen. Mhm. Also jetzt bei Hunden oder so habe ich es vielleicht schon eher. Gut, die sind ja auch sehr menschenzugewandt, ja. Und wenn ich jetzt jemanden begegne auf der Straße oder so, dann kann das schon mal sein. Aber ich muss mich da schon bewusst mit ihnen verbinden, weil es wie so eine kleine Meditation oder halt kurz besinnen, aber im Vorbeilaufen geht es nicht. Und das ist auch gut so.
1: Ja. So, jetzt sind wir so schön abgeschwenkt. Ja. Zurück zu deiner Arbeit.
2: Ja.
1: Also Hund, Katze, Maus, so ungefähr hast du alles.
2: Hamster. Genau, Hamster. Ich habe auch einen Bauernhof mit Kühen und Hühnern und ja, alle. Also, ja, die einzigen Tiere, die anders sind, sind zum Beispiel Wildtiere. Wenn ich mit denen kommuniziere, was ich jetzt nicht oft mache, weil meistens brauchen die mir nicht, aber wenn du so ein Eichhörnchen fragst, wie geht's dir? Dann sagt es, was meinst du? Also das versteht die Frage gar nicht, ja? Weil das halt, das ist da, das lebt und das versteht, also die haben eine andere Wahrnehmung natürlich und die haben nicht dieses, mir geht's ja gut, mir vielleicht geht's mir nicht gut. Die sagt, ich hab Fressen, ich hab Trinken, ist doch alles super. Also da merkt man, die Wildtiere, die sind halt einfach ja in der Natur und haben nicht so unsere Denkweise.
1: Aber das ist ja auch lustig. Ja klar, da gehen die Eichhörnchen im Herbst, siehst du ja mal, wie sie schön alles zusammensammeln. Ja. Da hurten sie über die Straße.
2: Ja.
1: Und man bewundert das, wie fleißig die sind, dass sie sich über den Winter retten können.
2: Ja.
1: Aber auch auf die Idee zu kommen, zu sagen, du sag mal, wie geht's denn dir? Ja.
2: Ja.
1: Ich finde das total süß.
2: Ja.
1: Also ich werde das auch mal probieren. Vielleicht bleibt es ja stehen und guckt.
2: Ja, wer weiß.
1: Dann war das die Antwort.
2: Ja, genau.
1: Im Allgemeinen kommen dann eben die Besitzer zu dir von Tieren und bitten um Hilfe, weil sie ein Problem mit dem Tier haben oder warum?
2: Also, sagen wir mal, die meisten Tiere sind natürlich die uns sehr zugewandten. Katze, Hund, Pferd. Das sind die, mit denen wir am meisten ja eng zusammen sind. So. Und die kontaktieren mich dann, rufen mich an oder schreiben mir eine Nachricht, schreiben mir eine E-Mail. Und die kontaktieren mich eben dann meistens, wenn das Tier irgendwelche Symptome hat, ob psychisch oder körperlich, also Verhaltensauffälligkeiten oder eben irgendwelche körperlichen Symptome oder irgendwelche Ticks, wo keiner helfen kann. Mhm. So wie früher die Menschen, wo man gesagt hat, wenn nichts mehr hilft, gehst du zum Heilpraktiker. Der ist ja mittlerweile jetzt etabliert und so ist es jetzt, kommen die Menschen halt zu mir, wenn sie sich nicht mehr zu helfen wissen. Wenn die Ärzte sagen, ja, wir wissen nicht, was es ist, der Heilpraktiker vielleicht auch nur bedingt irgendwie helfen kann und dann landen die Leute bei mir.
1: Und dann hörst du dir an, was das Problem ist, lässt dir Bilder schicken, hast du ja vorhin schon gesagt, du brauchst immer ein Bild mit Augen.
2: Genau, weil der Punkt ist, die Leute kommen ja nicht zu mir.
1: Mhm.
2: Also die meisten sagen, ja, wann soll ich kommen? Da sage ich, ja, du brauchst gar nicht kommen, weil es ist besser, wenn natürlich das Tier diesen Stress einfach nicht hat.
1: Mhm.
2: Und warum soll mir ein Stress antun, wenn ich es nicht brauche? Und deswegen brauche ich natürlich ein Bild von dem Tier, weil ja ich dabei wissen will, mit wem ich es da zu tun habe. Und von den Augen ist immer ganz sinnvoll, weil die Augen sind das Tor zur Seele, sagt man.
1: Mhm.
2: Es ist nicht zwingend notwendig, dass ich die Augen habe, aber zumindest, dass ich eine Vorstellung habe von dem Tier. Genau, mit Namen und Geburtsdatum, das sind für mich so die Einwahldaten, ja.
1: Das ist echt verrückt. Weißt du, das hört sich erstmal an so spooky, ja, weil wir einfach so weit weg sind was unser Gefühlsleben anbelangt, was unser Bauchgefühl, sage ich auch mal.
2: Genau, die Intuition.
1: Genau. Und jetzt müsste man doch eigentlich denken, oder die Frage stellte sich mir gerade, was, du musst das Tier noch nicht mehr vor dir sehen, um mit ihm zu kommunizieren. Ich glaube, das wird sich auch der ein oder andere Zuhörer oder die ein oder andere Zuhörerin fragen, weil das alles eben auf Telepathie geht, richtig?
2: Genau.
1: Weil das alles über Energie geht.
2: Genau, er ist ziemlich abgefahren, ich weiß das schon. Und es ist auch schwer vorzustellen, weil ich denke mir auch mal, wie funktioniert das eigentlich, ganz ehrlich. Also ich mache das und bin selber jedes Mal fasziniert und denke mir, das ist einfach so krass. Aber ich habe auch keine Ahnung, wie es funktioniert. Also es funktioniert, das weiß ich. Mhm. Und du kannst es eigentlich nur verstehen, wenn du dich drauf einlässt.
1: Okay, jetzt sind wir wieder da. Du hast das Bild vor dir, du hast die Augen vor dir. Wie arbeitest du jetzt mit dem Tier?
2: Genau.
1: Ohne, also, dass es vor dir ist.
2: Genau, also das läuft so ab. Ich setze mich an meinen Schreibtisch und dann sammle ich mich, sagen wir mal so, wie man sagt, so vielleicht atme ich, vielleicht mache ich 30 Sekunden Meditation oder irgendwie. Also auf jeden Fall, dass ich in meiner Mitte bin. Mhm. Weil wichtig ist bei der Tierkommunikation, dass ich frei bin von irgendwelchen Vorbehalten, Vorurteilen oder irgendwelchen Emotionen. Mhm. Also wenn es mir jetzt nicht gut geht, dann macht es jetzt auch keinen Sinn, mit einem Tier zu sprechen, weil das damit einfließen könnte. Mhm. Also ich muss mich neutral fühlen. So. Mhm. Und dann schließe ich die Augen. Also zuerst schaue ich mir das Bild an, dann schließe ich die Augen. Und dann sage ich zum Beispiel, hallo
1: Mila, so heißt
2: Mila, unser Hund. Genau, sage ich, hallo Mila. Und dann warte ich erstmal ab. Also ich habe die Augen geschlossen, sage, hallo Mila, so. Und normalerweise kommt dann, am Anfang dauert das natürlich viel länger, ja. Mhm. Mittlerweile ist das in Sekunden bei mir, sehe ich Mila dann. Also es ist so, wie wenn du träumst und du hast so Bilder vor dir, ja. Mhm. Und dann sehe ich die Mila vor mir. Jetzt sehe ich sie auch. Jetzt sitzt sie schon da, sitzt sie vor mir und schaut so. So, erwartungsvoll. Und dann sage ich halt, ja, hallo Mila, darf ich mit dir sprechen? Und dann, die meisten sind eigentlich relativ aufgeschlossen, sagen, ja, ist okay. Manche haben auch Angst, so, wer bist du, was willst du hier? Und weil ich bin ja in ihrem Kopf im Endeffekt, ja. Mhm. Und ja, und dann frage ich sie halt, wie geht's dir? Ja, mir geht's ganz gut oder mir geht's nicht gut, je nachdem. Und dann sage ich halt, ich bin beauftragt worden jetzt von dem Frauchen, dass ich mich mal mit dir unterhalte, weil sie mir gesagt hat, dass du vielleicht
1: nicht richtig frisst.
2: Genau, nicht richtig frisst. Und sie macht sich Sorgen und sie würde eben gerne wissen, warum. Und deswegen würde ich jetzt gerne mal gucken. Dann kann es natürlich sein, dass die Mila sagt so, ach Quatsch, stimmt überhaupt nicht. Ich fress doch super. Es stimmt nicht, was sie erzählt oder so, ja. Und da geht's schon los, weil das kann ich relativ gut einschätzen mittlerweile, ob sie mir die Wahrheit sagt oder nicht. Manchmal flunkern auch die Tiere, weiß, und entweder weil es ihm peinlich ist, oder
1: spannend.
2: Ja, oder weil sie halt dir keine Last sein wollen, weil sie wollen ja nicht, dass du dir Sorgen machst. Das wollen sie auf gar keinen Fall. Und genau, und das kann ich mittlerweile eigentlich ganz gut rausfiltern, ob das jetzt stimmt, was sie sagen oder nicht. Genau, und nehmen wir mal an, sie sagt jetzt, ja, das stimmt, ich fress halt nicht so gern. Mhm. Und dann frage ich sie halt, warum, weißt du warum? Nee, weiß ich eigentlich nicht. Ja, und was passiert denn, wenn du frisst? Und ich sage, dann lass uns doch mal zu deinem Futternapf gehen und dann schauen wir mal, lass mich das mal anschauen, wenn du frisst, wie das so ist. Ja, und dann kann ich mit ihr zum Futternapf gehen und kann dann auch, ich spüre ja dann, also es geht ja viel um Interpretation von den Gefühlen und den Bildern, die ich bekomme. Und deswegen musst du so neutral sein, ja? Darfst auch nicht voller Sorge oder so sein, weil sonst wird es falsch interpretiert. Mhm. Und dann kann ich eben feststellen, ja, was ist denn bei ihr? Ja, ich habe das Gefühl, wenn sie isst, dann steckt ihr das immer so ein bisschen im Hals. Das kann sie gar nicht so richtig runterschlucken. Also sie hat da Probleme, so, dass sie dann da nicht richtig Luft kriegt, wenn sie schluckt. Ja, und deswegen frisst sie dann auch nicht so gern. Mhm. Genau, also und so. Das wäre jetzt zum Beispiel ein Beispiel, wenn es nur ums Fressen geht. Oder ich könnte dann auch abfragen oder austesten, ist das Futter vielleicht nicht das Richtige? Oder schmeckt sie einfach nicht, ja? Oder ist der Futterplatz vielleicht nicht gut? Kann ja auch sein.
1: Da denkt doch keiner drüber nach, ob der Futterplatz
2: gut ist. Weiß, was ich meine. Naja, schon.
1: Jetzt, wo du sagst.
2: Ja, das ist halt für sie, dass sie sich nicht sicher fühlt zum Beispiel. Mhm. Oder dass das irgendwie unruhig ist für sie. Oder ja, da gibt es 101 Möglichkeiten.
1: Und dann kommunizieren die Tiere mit dir?
2: Genau.
1: Und dann sagst du das dem Frauchen oder dem Herrchen oder wem auch immer?
2: Genau.
1: Dann ändern die natürlich was.
2: Ja.
1: Und dann kommt Besserung.
2: Genau. In dem besten, also crazy. Normalerweise läuft es so ab. Und ich frage dann halt nach, wie lange sollen wir das jetzt so lassen zum Beispiel? Oder wann soll ich nochmal nachfragen? Also ich check dann schon nochmal ab, ob das dann auch wirklich gut ist. Je nachdem, in ein paar Tagen oder in ein paar Wochen. Genau. Und wenn es nicht gut ist, gehe ich halt nochmal rein und frage halt und schaue halt nochmal, ob es was anderes sein kann.
1: Wahnsinn. Und hat denn der Tierhalter auch eine Funktion in dieser Therapie?
2: Absolut. Also der Tierhalter muss an nichts glauben, aber er muss dafür offen sein. Also es braucht keiner kommen und sagen, also so ein Schmarrn, das glaube ich ja gar nicht. Dann brauche ich gar nicht anfangen. Also er kann sagen, ich kann mir das nicht vorstellen, aber ich lasse mich gerne drauf ein. Okay, klar, weil es kann man sich auch nicht vorstellen,
1: Ja, weil es total weit hergeholt ist, ja. Ich meine, es wird auch mit Sicherheit den einen oder anderen geben, der sagt, ach, die haben sie doch nicht mehr alle.
2: Genau,
1: was reden die denn da jetzt?
2: Genau, ja.
1: Aber ich durfte ja die Erfahrung machen.
2: Ja.
1: Und ich kann sagen, es hat funktioniert.
2: Ja.
1: Und gerade bei unserer Mila, da ist es ja so, weil sie eben die OP hatte auch, die war ja ganz jung und dann hatte die diese Fibrose. Das heißt, die war einmal läufig und hat dann 4 Wochen später wieder eine Blutung gehabt. Und das war Gott sei Dank, dass das abgelaufen ist. Sonst wäre sie nämlich gar nicht mehr da.
2: Ja.
1: Und dann hat sie halt eine Beatmung gekriegt.
2: Ja.
1: Und da, von da an war das halt so ein bisschen verschleimt alles im Hals. Also es war halt nicht so gut für so einen Hund.
2: Genau.
1: Was sowieso eine Überzucht ist, ja. Aber nochmal, es gibt so viele Hunde, die überzüchtet sind.
2: Ja.
1: Ich kriege auch da immer wieder Anfeindungen deswegen. Ich wollte diesen Hund nicht. Wir wollten uns die nur angucken.
2: Ja.
1: Und dann guckt die mich an aus ihren Augen. Und ich habe gedacht, welche alte Seele bist du, dass du so in mein Herz gehst?
2: Ja.
1: Und wir haben uns andere Hunde angeguckt. Aber in meinen Träumen waren nur Mila. Und Carlotta wollte so, so gerne einen Hund. Das war unfassbar. Ich konnte das überhaupt nicht nachvollziehen. Und wir sind ja auch viel unterwegs und so weiter. Ich habe gesagt, das ist ja das ein Kind, was niemals groß wird. Und gerade so französische Bulldoggen, die sind so menschenbezogen. Die brauchen so viel Liebe, so viel Zuneigung. Die suchen die Nähe. Unfassbar. Und das alles für ein bisschen Fresschen, sag ich.
2: Ja, genau. Weißt du? Naja, aber die
1: so eine bedingungslose Liebe.
2: Genau. Und die Hunde suchen dich normalerweise aus.
1: Absolut.
2: Wenn du dafür offen bist halt, gell? Ja.
1: Ich habe überhaupt nicht darüber nachgedacht. Wirklich, Friederike. Ich wollte keinen Hund.
2: Ja.
1: Aber dieser Hund kam in meinen Träumen wieder zu mir, dass ich gesagt habe, welche alte Seele bist du?
2: Ja.
1: Da muss ich doch mal.
2: Ja.
1: Das würde ich so gerne mal wissen, wer dahinter steckt, ja, wer da vielleicht irgendwie auf eine andere Art und Weise nochmal in unsere Familie gekommen ist.
2: Ja, man sagt ja, dass du eigentlich immer die gleichen Seelen um dich rum hast. Egal in welcher Form, ob als Mensch oder als Tier oder keine Ahnung, vielleicht war es ein Tier, das du mal als Kind hattest, das dir über den Weg gelaufen ist und jetzt ist es wieder da oder man weiß es nicht, aber die Hunde suchen normalerweise oder die Tiere an sich suchen sich die Menschen aus, wenn sie können, ja. Manche sind ja so fixiert, sie wollen ja unbedingt den und den und den und dann ist es interessant, meistens klappt es halt dann auch nicht, gell? Dann haben sie immer Probleme mit dem Tier und können es nicht trainieren und weiß ich nicht was. Ja, aber weil es halt eigentlich auch nicht zu ihnen gehört.
1: Ja, aber das war bei uns auf jeden Fall nicht der Fall.
2: Ja.
1: Ich habe gesagt, ich habe das einmal gemacht, ja, und dann auch nicht mehr, weil es einfach auch so viel Sorgen ist. Weil weißt, Kinder können irgendwann mal sprechen, können die sagen, was ihnen wehtut.
2: Ja, genau.
1: Aber das können Hunde ja nicht. Und deswegen ist es ja umso besser, dass es Menschen wie dich gibt, die sich da einklinken können, die mit den Tieren kommunizieren können. Und nochmal, ich habe es erlebt, ihr könnt es alle für Humbug halten, es ist so. Es ist einfach so.
2: Und es ist einfach nur eine Fremdsprache lernen, ganz ehrlich. Also ich meine, jeder lernt eine Fremdsprache und es ist total normal. Und die Fremdsprache für Tiere heißt einfach nur nicht Vokabeln, sondern sind Gefühle, Emotionen, Blicke, so wie Verhaltenstherapeuten mit Tieren ja auch arbeiten oder die Tiere beobachten. Und meins geht halt noch eine Schicht tiefer einfach. Da geht es halt ums Fühlen. Ja, kann man lernen.
1: Crazy. Was war die spektakulärste Behandlung, die du jemals gemacht hast?
2: Ja, also da fällt mir jetzt ein, von einer Kuh. Das fand ich total krass, in einem Bauernhof. Und die hat sich an einem Apfel, die hat den Apfel gefressen. Und der war im Hals gesteckt.
1: Oha.
2: Und dann hat mich die Bäuerin angerufen. Der Tierarzt war schon da, sie haben das versucht rauszuholen mit den, mit der Heilpraktikerin hat sie schon gearbeitet und nichts hat geholfen. Und dann habe ich gedacht, so, und jetzt soll ich helfen? Das ist ja, also, wie soll denn das funktionieren? Ich bin überhaupt nicht vor Ort, keine Ahnung. Dann habe ich eben bei der Kuh, ich habe gesehen, das steckt wirklich im Hals. Also die konnte keine Luft mehr kriegen und die haben gesagt, die erstickt halt dann irgendwann. Und dann habe ich tatsächlich nur mit meiner Vorstellung diesen Apfel nach unten geschoben und habe zu der mir gesagt, wir müssen diesen Apfel da nach unten bewegen, also Richtung Magen. Und wir haben das gemacht, ich weiß nicht, Viertelstunde, 20 Minuten. Und dann ruft mich die Bäuerin an und sagt, mein Mann war jetzt daneben gestanden und der Apfel ist runtergegangen. Ich habe mir, also das ist sowas, wo ich mal...
1: Oder habe ich Gänsehaut?
2: Ja, und das sind so Sachen, wo ich mir denke, wenn die nicht daneben gestanden wäre, ich würde dir das nicht glauben.
1: Das ist crazy, das ist total crazy. Und ich finde es auch eben gut, dass man das so beobachten konnte. Und es wäre noch viel besser, wenn das mehr Aufmerksamkeit kriegen würde, dass sowas einfach funktioniert.
2: Ja, ne?
1: Unfassbar.
2: Ja, also da gibt's, ich habe da ein paar so Fälle.
1: Sag noch mal mehr. Ich finde das, ich habe Gänsehaut durch und durch.
2: Also ich hatte jetzt erst so einen Fall mit dem Hund, der hatte an der Zehe vorne, hatte da so einen Tumor oder einen Furunkel, ich weiß nicht, 1 bis 2 Zentimeter. Also es war relativ groß. Und der Tierarzt hat gesagt, naja, das ist jetzt nicht bösartig, aber wir müssen die ganze, er würde die ganze Zehe amputieren.
1: Um Gottes Willen.
2: Ja, und dann, ich meine, dann kann der ja wahrscheinlich auch nicht, hat der Probleme beim Laufen und so weiter, das ist ein junger Hund. Und dann hat er mich kontaktiert und hat gesagt, kannst du gucken, kannst du irgendwas machen, hast du irgendeine Idee? Und dann habe ich halt, mein Süßer ist das, habe ich mit dem gesprochen und er so, ja, ist halt blöd. Und der hat mir wirklich gezeigt, wenn er dann laufen würde ohne das, also das würde eigentlich gar nicht gehen. Und dann habe ich halt...
1: Also mit der, amputierten
2: Zehen. Und dann habe ich einfach Informationen, es ist, jeder hat ja ein Informationsfeld und ich kann es halt lesen und habe halt abgefragt. Und dann habe ich dem halt ein Kraut gesagt und habe dem gesagt, was er da drauf sprühen soll. Der Hund hat diese Kräuter bekommen, 2 Wochen. Der hat es mit dem Mittel besprüht, was ich ihm gesagt habe. Und innerhalb von 3 Wochen ist das Ding komplett weggeheilt.
1: Wahnsinn.
2: Also das sind auch so Sachen, wo man denkt, wenn ich das nicht sehen würde per Bilder und die mir das nicht sagen würden, dann würde ich mir denken, es gibt's nicht. Oder die Pferde sagen mir, wenn sie sterben. Und die sagen mir genau, wie sie sterben, wann sie sterben. Und dann machen die das genau so.
1: Das ist nicht dein Ernst?
2: Doch. Also das geht natürlich nur bei Pferden, die relativ frei leben. Also jetzt, wenn die in der Box sind, dann können die das nicht. Aber da habe ich mit ein paar Pferden mal gearbeitet, die dürfen relativ frei leben, nur mit so einem Paddock. Und die haben mir dann gesagt, der eine hat mir dann, also das hatte ich 3-mal erlebt, dann gesagt, so, also nächste Woche werde ich sterben, ich werde da in den See gehen und ich werde abends reingehen, weil dann finden sie mich nicht und in der Früh mich tot. Und es war so. Und es ist,
1: hast du da mit jemandem drüber gesprochen?
2: Ja, und zwar die den Hof hat, weil die hat das, die wusste das schon, also die kann mit den Tieren kommunizieren, aber die hat mich damals auch eingeschalten, um eben konkrete Fragen zu beantworten. Also die weiß, was die fühlen und so weiter, aber sie hat gesagt, ich kann keine konkreten Fragen stellen und krieg Antworten. Und die wusste das. Die hat da auch ein Buch drüber geschrieben, wie Pferde kommunizieren oder wie die sterben. Aber ich wusste nicht, dass sie, also ich wusste das noch nicht und habe das eben gedacht. Ich kann ja das doch jetzt nicht sagen, dass das Pferd sich umbringt und so. Und dann habe ich es halt gemacht und sie so, doch, ich weiß das. Und es ist so, die Pferde selbstbestimmt sterben und die sagen das. Haben ja die Menschen früher auch gemacht. Die Eingeborenen, die sind ja auch weggegangen, haben ihre Organfunktionen abgeschalten und sterben.
1: Das habe ich mal im Krankenhaus gehört. Als mein Vater gestorben ist, da sagte die Ärztin auch, Menschen bestimmen selber, wann sie gehen, ob sie alleine gehen oder nicht, ob sie bereit sind, eine Hand zu halten.
2: Ja.
1: Also, dass man das alles kontrollieren kann. Ne?
2: Genau.
1: Also, es gibt Hinweise darauf, dass es dem Ende zugeht, der Mensch merkt das dann auch und dass der Mensch selber bestimmt. Und gerade auch dieses Loslassen ist ein Riesenthema. Viele Menschen wollen gehen, aber dadurch, dass Menschen im näheren Umfeld nicht loslassen können, das muss halt auch eine besondere Energie sein, trauen sie sich nicht ganz zu gehen.
2: Ja, genau. Also es gibt da immer mehrere Gründe.
1: Das ist verrückt. Machst du irgendwelche Nachweise oder schreibst du dir die Sachen auf, wenn du therapiert hast?
2: Also ich muss das, mir ist das gerade eingefallen, ich muss nochmal klarstellen. Also Tierkommunikation an sich bedeutet nur mit den Tieren sprechen. Das, was ich mache, diese Behandlungen, das sind ja Heilmethoden, die ich für die Menschen gelernt habe und für die Tiere adaptiert habe. Also das ist nochmal ein Unterschied. Also wenn du jetzt nach Tierkommunikation zum Beispiel suchst, dann kriegst du zu 99,9% der Fälle nur Menschen in Anführungsstrichen nur, die mit den Tieren kommunizieren. Mhm. Ja? Also da ist diese Behandlung nicht dabei. Nur mal so nochmal zum Klarstellen.
1: Das ist wichtig.
2: Ja. Mhm. Nein, ich sagen wir mal so, also es läuft ja so ab, wenn ich mit den Tieren, also wenn ich ein Tier zur Behandlung habe, dann nehme ich das als Sprachaufnahme auf. Früher habe ich das protokolliert, mhm. war mir aber dann zu umständlich. Und ich habe auch festgestellt, dadurch, dass die Menschen ja nicht bei mir sind, macht es mehr Sinn, das Ganze aufzunehmen, so wie in einer Sitzung, wenn sie bei mir sind und es ihnen dann zu schicken, weil dann haben sie auch das Gefühl, sie sind dabei. Und dann sind auch die Emotionen spürbar, die da, wie das läuft. Und es ist nicht eben nur runtergeschrieben. Und das habe ich natürlich schon, diese ganzen Aufnahmen, ja.
1: Das heißt also, um das nochmal nahezulegen, und ich kann auch aus Erfahrung sprechen, wenn du dich jetzt mit dem Tier beschäftigst, dann gehst du halt in dich, du bist in deiner,
2: ja.
1: deiner Trance, sage ich jetzt mal so, dass du damit kommunizieren kannst.
2: Ja, mh.
1: Und dann schickst du, nimmst du das eben nebenher auf ja. und schickst mir dann diese Botschaft eben drüber.
2: Genau, ich schick dir, genau. Also du beauftragst mich, ich krieg das Bild, ich setz mich hin, ich mache die Behandlung, so wie wenn du bei mir bist, du bist aber nicht bei mir, also nehme ich das Ganze als Sprachaufnahme auf. Direkt danach schicke ich dir das zu. Und wenn ich halt irgendwelche Empfehlungen habe oder irgendwas noch machen kann, schreibe ich dir das mit dazu. Also es ist im Endeffekt mhm. wie so ein Behandlungsplan, den ich dir durchschicke. Du kannst dir das in Ruhe anhören, wie oft auch immer oder wie lange du auch immer mhm. brauchst und dann mich halt entweder nochmal kontaktieren oder sagen, nee, das ist jetzt okay so und ja.
1: Ich fand das ein Phänomen. Ich fand das richtig, richtig gut. Und es hat ja auch alles gestimmt und es läuft ja auch viel
2: ja.
1: besser
2: ja.
1: seitdem. Gibt es irgendwelche wissenschaftlichen Beweise dafür, dass das funktionieren kann in deinem Bereich?
2: Ja, also so wie mit dem Hund von dem Sheldrake, ich bin mir nicht ganz hundertprozentig sicher, aber ich denke, so war, hat er geheißen, der das ja wissenschaftlich bewiesen hat, dass wir einfach telepathische Verbindungen haben. Und ob das jetzt mit Mensch oder mit Tier ist, ist ja völlig wurscht.
1: Das stimmt, das stimmt.
2: Also wir sind ja alle miteinander verbunden. Und also, ja.
1: Durch die Energiefelder, genau, das haben ja. wir heute auch gelernt. Ja. Ich glaube einfach, wir sind viel zu weit weg davon gekommen, weil man dem Ganzen überhaupt gar keine Aufmerksamkeit mehr geschenkt hat. Ne?
2: Ja.
1: Ich meine, guck mal, so ein, bei den Indianern, ne?
2: Genau.
1: Dieser Kräuterhäuptling,
2: ja.
1: der wusste halt, was er da tut,
2: richtig,
1: der Medizinmann.
2: Genau. Ja,
1: ne?
2: ja.
1: Und ich sag mal auch Hexen, das
2: ja.
1: war ja auch ganz verpönt. Und so eine Hildegard von Bingen, die wusste ja auch, was sie
2: ja.
1: gemacht hat.
2: Ja.
1: Da gibt es heute noch Bücher darüber.
2: Also Hexen, ja, also Hexen. Ich bin auch eine Hexe, wenn es so siehst. Jeder, der praktisch irgendwelche Sachen gespürt hat oder gewusst hat, die nicht für andere nachvollziehbar waren, ist eine Hexe.
1: Ich frage mich immer nur, wann sind wir so weit von der Natur entfernt worden, dass wir das nicht mehr wahrnehmen? Und das ist mir heute auch ganz wichtig, dass man das nicht immer nur als Tobak hinstellt, mhm. sondern dass man sich wirklich mal wieder mit sich beschäftigt,
2: ja.
1: in sich reinhört. Weißt du, wir wollen alle keine Verantwortung mehr übernehmen. Wir wollen alle, dass wir geführt, gelenkt und geleitet werden. Ja, die Wissenschaft hat bewiesen, aber die Wissenschaft kann ja auch nur das beweisen, was sie irgendwann mal herausgefunden hat.
2: Ja.
1: Und Geschichte verändert sich auch über die Jahre. Und eigentlich glaube ich, dass wir heute an einem Punkt angekommen sind, wo wir schon vor 300 Jahren waren.
2: Absolut. Also wir gehen wieder zurück
1: oder,
2: im Endeffekt. Wir
1: Dankeschön.
2: Entwickeln uns zurück. Und das Ganze ist durch die Industrialisierung sind wir immer mehr von uns entfremdet worden.
1: Ja.
2: Und du merkst es ja, wenn ich jemanden behandle wie ein Osteopath. Es gibt Osteopathen,
1: ja.
2: da gehst du hin, denkst, hat er jetzt ganz gut gemacht. Und dann gibt es erst Osteopathen, wo du hingehst und denkst, wow. Und das sind die, die einen Zugang zu sich haben, einen Zugang zu den anderen, die einfach diese Sinne noch offen haben oder wieder gelernt haben, sie zu öffnen. Ganz einfach.
1: Genauso ist es. Absolut. Dem ist ja. nichts hinzuzufügen. Nein, es ist einfach unfassbar. Also ich bin da wirklich erstaunt darüber, wie klar das für dich ist. Und ich finde es auch ganz, ganz wichtig, dass wir da heute mal drüber gesprochen haben, um es den Menschen näher zu bringen und sich vielleicht mal nur ein bisschen damit zu beschäftigen.
2: Den Tieren zuliebe.
1: Den Tieren zuliebe. Zum guten Abschluss. Ja. Wenn Tierbesitzer jetzt mehr über deine gesundheitliche Therapie erfahren möchten und mit dir in Kontakt treten mhm. möchten, wo findet man dich?
2: Also ich habe eine Webseite, die heißt www.friederikepatsch.com. Sie können auch gerne meinen Namen bei Google eingeben, findet man mich auch sofort.
1: Patsch, ganz kurz, mit P-A-R-T-S-C-H.
2: Genau. Und ich genau, da steht die E-Mail-Adresse drauf, da steht auch die Handynummer drauf. Es gibt auch ein Kontaktformular. Da kann man auch noch einiges über mich erfahren. Mhm. Genau, auf der Website.
1: Und das Tolle ist ja, du musst gar nicht vor Ort sein. Eigentlich kann jeder anrufen, der ein Problem mit dem Tier hat, egal. Und selbst europaweit, weltweit.
2: Ja,
1: eigentlich,
2: ja, ne? Weltweit, ja, habe ich
1: das
2: auch schon.
1: Das ist echt crazy.
2: Genau. Und vor allem, sie können sich auch erstmal informieren. Also es ist ja wirklich nicht so, dass ich da sofort irgendein Geld verlange, gar nicht. Also wenn jemand meint, der will mal anrufen bei mir und mal wissen, ob das überhaupt in Frage kommt oder wie das genau laufen würde, dann soll er einfach anrufen. Dann erkläre ich das, dann führen wir ein Gespräch und dann schauen wir einfach weiter.
1: Ich freue mich so sehr. Friederike, nein, ich habe heute wieder so viel gelernt und ich komme immer wieder auf das Ergebnis zurück, wir müssen viel mehr auf unseren Bauch hören, wir
2: Absolut.
1: Müssen viel mehr in uns reingehen. Ja. Man muss offen sein für Dinge, die man auch nicht erklären kann.
2: Ja.
1: Und ich bin der festen Überzeugung, es gibt etwas zwischen Himmel und Erde,
2: ja.
1: was da ist, ja. was wir nicht erklären können. Genügend Beweise haben wir heute geliefert bekommen.
2: Ja.
1: Und vielen, vielen Dank, dass du hier und heute mein Gast warst.
2: Ich danke dir von Herzen.
1: Ich werde das weiter beobachten. Wir werden vielleicht in einem halben Jahr das nochmal aufgreifen und mal gucken, was noch für Geschichten dazukommen.
2: Ja.
1: Wenn ihr Fragen habt, schreibt es gerne mal in die Kommentare, wenn ihr da reingehört habt. Und ansonsten sage ich natürlich, ich freue mich, wenn ihr nächste Woche Montag wieder dabei seid, 22 Uhr bei Antenne NRW und bei Radio Frankfurt live. Und wenn ihr es verpasst haben solltet, die Sendung zu hören, dann immer ab dienstags überall, wo es Podcasts gibt, auf allen Streaming-Plattformen. Danke, dass du heute mein Gast warst, Friederike.
2: Danke, liebe Maike.
1: Und danke an die lieben Zuhörerinnen und Zuhörer. Ich freue mich auf nächste Woche, wenn

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1: Ich bin Tanja Wagner. Europa erhöht den Druck auf FIFA-Präsident Gianni Infantino. Nach seinem krachend gescheiterten Investorendeal droht der Europäische Fußballverband mit rechtlichen Schritten. Als erster Nationalverband entzog Wales außerdem Infantino öffentlich seine Unterstützung. Im Osten der Niederlande ist unweit der deutschen Grenze in einem Waldgebiet ein Brand ausgebrochen. Auch westlich der griechischen Hauptstadt Athen lodern weiter mehrere große Wald- und Buschbrände. Auch im Nordwesten der USA haben Feuer große Schäden angerichtet.
2: Es sind die bekannten apokalyptischen Feuerinfernos des Spätsommers hier in den USA. Über 600 Häuser sind im Bundesstaat Washington schon zerstört. Anwohner flüchten in größter Eile. Drei große Feuer wüten in den Wäldern an der Grenze zu Kanada. So schlimm war die Waldbrandsaison in dieser normalerweise kühlen und regnerischen Region noch nie, sagt die Feuerwehr. Es sei die schlimmste Naturkatastrophe, die ihre Stadt Spokane jemals erlebt habe, sagt die Bürgermeisterin. Auch in Kanada toben noch über 800 Brände. Tina Eck, USA.
1: Der Widerstand gegen das geplante Ende der Rente mit 63 wächst. Die ostdeutschen Ministerpräsidenten, die gegen die Abschaffung sind, bekommen nun Unterstützung auch aus dem Saarland. Es gehe um den Respekt vor der Lebensleistung der Menschen, sagte Regierungschefin Rehlinger den Zeitungen der Funke Mediengruppe.
3: Wer jahrzehntelang gearbeitet hat, der verdient eine würdige Rente. Respekt, sagt Rehlinger, und will verhandeln. Nicht aus dem Osten kommt also nun Gegenwind für die schwarz-rote Bundesregierung. Die will zügig die Rentenreform durchziehen, als Gesamtpaket ohne Rosinen picken. Und genau das sei auch der richtige Weg, meint der Ministerpräsident aus Schleswig-Holstein. Aber die Debatte kocht nun hoch, jetzt vor einigen wichtigen Landtagswahlen im Herbst. Claudia Wächter, Nachrichtenredaktion.
1: Bio-Lebensmittel sind weiterhin beliebt. Der Einzelhandel machte mit Bio-Produkten zwischen April und Juli einen Umsatz von 4,75 Milliarden Euro. Das teilte der Bund Ökologische Lebensmittelwirtschaft mit.
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4: Frankfurt bleibt knallheiß. Heute Nacht noch um die 32 Grad und morgen knackt die Stadt wieder locker 36 Grad. Nach einem eher wolkigen Start setzt sich ab Mittag immer mehr die Sonne durch. Am Abend bleibt es nochmal richtig heiß. Gegen spät in der Nacht ziehen dann wieder Wolken auf und zum Schluss kann es auch gewittrig werden.
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5: Jetzt das Aktuellste aus der Radio Frankfurt Verkehrszentrale. Achtung auf der A5 Frankfurt Richtung Kassel zwischen Frankfurt-Westhafen und dem Westkreuz Frankfurt. Da steht ein unbeleuchtetes Fahrzeug auf dem Standstreifen. Auf der B44 in Frankfurt auf der Baseler Straße und der Friedrich-Ebert-Anlage zwischen Baseler Platz und Platz der Republik ist dichter Verkehr. Ihr braucht mindestens 6 Minuten länger.
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1: Frankfurt bleibt knallheiß. Heute Nacht noch um die 32 Grad und morgen knackt die Stadt wieder locker 36 Grad. Nach einem eher wolkigen Start setzt sich ab Mittag immer mehr die Sonne durch. Am Abend bleibt es nochmal richtig heiß. Gegen spät in der Nacht ziehen dann wieder Wolken auf und zum Schluss kann es auch gewittrig werden.
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2: Jetzt das Aktuellste aus der Radio Frankfurt Verkehrszentrale. Achtung auf der A5 Frankfurt Richtung Kassel zwischen Frankfurt-Westhafen und dem Westkreuz Frankfurt. Da steht ein unbeleuchtetes Fahrzeug auf dem Standstreifen. Auf der B44 in Frankfurt auf der Baseler Straße und der Friedrich-Ebert-Anlage zwischen Baseler Platz und Platz der Republik ist dichter Verkehr. Ihr braucht mindestens 6 Minuten länger.
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1: Ich bin Tanja Wagner. Europa erhöht den Druck auf FIFA-Präsident Gianni Infantino. Nach seinem krachend gescheiterten Investorendeal droht der Europäische Fußballverband mit rechtlichen Schritten. Als erster Nationalverband entzog Wales außerdem Infantino öffentlich seine Unterstützung. Im Osten der Niederlande ist unweit der deutschen Grenze in einem Waldgebiet ein Brand ausgebrochen. Auch westlich der griechischen Hauptstadt Athen lodern weiter mehrere große Wald- und Buschbrände. Auch im Nordwesten der USA haben Feuer große Schäden angerichtet.
2: Es sind die bekannten apokalyptischen Feuerinfernos des Spätsommers hier in den USA. Über 600 Häuser sind im Bundesstaat Washington schon zerstört. Anwohner flüchten in größter Eile. Drei große Feuer wüten in den Wäldern an der Grenze zu Kanada. So schlimm war die Waldbrandsaison in dieser normalerweise kühlen und regnerischen Region noch nie, sagt die Feuerwehr. Es sei die schlimmste Naturkatastrophe, die ihre Stadt Spokane jemals erlebt habe, sagt die Bürgermeisterin. Auch in Kanada toben noch über 800 Brände. Tina Eck, USA.
1: Der Widerstand gegen das geplante Ende der Rente mit 63 wächst. Die ostdeutschen Ministerpräsidenten, die gegen die Abschaffung sind, bekommen nun Unterstützung auch aus dem Saarland. Es gehe um den Respekt vor der Lebensleistung der Menschen, sagte Regierungschefin Rehlinger den Zeitungen der Funke Mediengruppe.
3: Wer jahrzehntelang gearbeitet hat, der verdient eine würdige Rente. Respekt, sagt Rehlinger und will verhandeln. Nicht aus dem Osten kommt also nun Gegenwind für die schwarz-rote Bundesregierung. Die will zügig die Rentenreform durchziehen, als Gesamtpaket ohne Rosinen picken. Und genau das sei auch der richtige Weg, meint der Ministerpräsident aus Schleswig-Holstein. Aber die Debatte kocht nun hoch. Jetzt vor einigen wichtigen Landtagswahlen im Herbst. Claudia Wächter, Nachrichtenredaktion.
1: Bio-Lebensmittel sind weiterhin beliebt. Der Einzelhandel machte mit Bio-Produkten zwischen April und Juli einen Umsatz von 4,75 Milliarden Euro. Das teilte der Bund Ökologische Lebensmittelwirtschaft mit.
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4: Frankfurt startet noch mit warmer, bedeckter Nachtluft um 31 Grad. Und auch der Morgen bleibt erstmal wolkenreich. Im Laufe des Tages wird es dann immer freundlicher, zwischendurch überwiegend klar und die Sonne zieht das Thermometer auf glühende 36 Grad hoch. Am Abend bleibt die Hitze lange drin, bevor nachts sogar ein leichtes Gewitter auftauchen kann.
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5: Derzeit gibt es keine Meldungen. Weiterhin eine gute Fahrt.
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1: Frankfurt startet noch mit warmer, bedeckter Nachtluft um 31 Grad. Und auch der Morgen bleibt erstmal wolkenreich. Im Laufe des Tages wird es dann immer freundlicher, zwischendurch überwiegend klar und die Sonne zieht das Thermometer auf glühende 36 Grad hoch. Am Abend bleibt die Hitze lange drin, bevor nachts sogar ein leichtes Gewitter auftauchen kann.
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2: Derzeit gibt es keine Meldungen. Weiterhin eine gute Fahrt.
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